0: sind zwei Musiker, die über den Atlantik hinweg miteinander arbeiten. Frank Maston aus Los Angeles, der sich einfach nur Maston nennt. Und ihm zur Seite steht Greg Foad aus Großbritannien. Maston und Foad gemeinsam haben ein Album gemacht, das heißt Moving Images. Aus dem hören wir Flow auf Radio 1. Und das ist Bill Wills nochmal.
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1: Ist schon ein bisschen Pink Floyd-esque, ne, wenn man genau drüber nachdenkt. Pink Floyd-esque, was hier Rachel Kitchlum macht aus London, die Harfenistin Rachel Kitchlum, mit Truncate, so heißt der Track auf ihrem Album, auf ihrem neuen Album Flirty Ghost. Ja, auch das hier neu, Jan Jelinek. Gemeinsam mit Alan Abrams. Gemeinsam nennen die sich Alan und Jan. Ja, das ist mal originell. Tolles Album, Take Me, I'm Yours. Daraus hören wir Window auf Radio 1.

Das war aus einer ganz besonderen Platte, die mir Discogs zum Beispiel nicht anzeigt. Das heißt, das Cover darf ich nicht sehen, weil da eine nackte Frau drauf zu sehen ist auf diesem Album aus dem Jahr 1958, was wir gerade gehört haben von Paul Tanner. Ja, das Album heißt Music for Heavenly Bodies, auch das noch. Und Paul Tanner hat hier nicht etwa Theremin gespielt, wie man hätte hoffen und sich wünschen können, sondern das von ihm selbst erfundene Elektro-Theremin, das das Spielen des Theremins sehr viel einfacher gemacht hat, weil es eben kein Theremin war, sondern nur den Klang des Theremins nachgeahmt hat. Ja, ja, erfunden von Paul Tanner, deswegen wird es auch Tannerin genannt. Der Track hieß The Red Sea of Mars, gleich mehr von Paul Tanner, bis dahin Alan und Jan. Jan Jelinek steckt dahinter. Take Me, I'm Yours, das neue Album. Dieser Track, Together, auf Radio 1.

auch das Elektrotermin muss man erstmal spielen können. Genau, spätestens dann muss man spielen können. Aber bis dahin kann ich noch was sagen, was das hier war. Paul Tanner nämlich nochmal mit Over the Rainbow, seiner Version aus dem 1958er Album Music for Heavenly Bodies, bei dem mich Discogs einfach das Cover nicht sehen lässt, weil da eine nackte Frau drauf ist. Jetzt wissen Sie es. Hier Alex Wilcox aus seinem Album Rumpelstiltskin, der Titeltrack.

Und hier das Elektrothermin nehme ich an. Kann aber auch sein, dass er hier mal ein echtes einsetzt. 1958 Paul Tenner. Ja. In The Story of a Starry Night vom Album Music for Heavenly Bodies in der Radio 1 Late Night Lounge. Davor der Liedermacher Jesse Roper mit I Hope It Finds You vom Album Daisy Wake Up. Und davor die verschiedenen Sprachen, die wir gehört haben. Das war vom Awakenings Ensemble der Titel Speak. Ja, ja, Imperativ. Und das hier sind aus Brooklyn, New York, Widow Speak mit Wandering vom neuen Album Roses.

Musik direkt aus der Südsee, könnte man denken. Kenny Sasaki and the Tiki Boys. Ist aber nicht original, Alec Exotica, das Album Music for Tiki Bars, sondern 2022 rausgekommen, was diesen Track natürlich nicht schlechter macht. Hier Markus Romm und Micha Acher aus München, Henry and the Ghost Songbook, das neue Album daraus, When Hamlet Left Town auf Radio 1.

0: Das Medley Sunrise Serenade und Moonlight Serenade, Paul Tenner wieder vom Album Music for Heavenly Bodies. Dem würde es, glaube ich, ganz gut tun, wenn da in diesem Fall mal eine KI drüber gehen und das ein bisschen entzerren würde. Ich guck mal, vielleicht finde ich ja auch noch mal eine andere Ausgabe davon von Music for Heavenly Bodies. Und hier hinten dran schließt sich wieder Alan and Jan. Jan Jelinek steckt dahinter mit dem Album Take Me, I'm Yours. Aus dem hören wir auf Radio 1 Before Nemesis.
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Aus dem Film mit dem wenig Vertrauen erweckenden Namen Lady in Cement. Oh. Hugo Montenegro und sein Orchester mit Again aus dem Jahr 1968. Das nächste ist neu. Anna Doll et Marie Clock aus dem Album Manivelle. Kommen wir mit Henri. Auf Radio 1.

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2: Um 3 Uhr mit Milat Kupay. Nach dem Waldbrand bei Hürtgenwald hat Bundeskanzler Merz die Gemeinde in Nordrhein-Westfalen besucht. Er dankte dabei den vielen Helfern für ihren Einsatz gegen die Flammen. Anwohner kritisierten, der Besuch komme viel zu spät. Aus Aachen, Thomas Wenkert.
3: Begrüßt wurde der Kanzler in Hürtgenwald mit Pfiffen und Buhrufen und darauf ging er in seinem Statement auch ein. Er lasse sich von denen, die rumschreien, nicht beeindrucken, sagte Merz, sondern er sei gekommen, um denen zu danken, die beim Löschen dieses Brandes geholfen haben. Ohne die Freiwillige Feuerwehr, das THW und auch die vielen Freiwilligen wäre dieses Feuer im Hürtgenwald nicht so glimpflich zu Ende gegangen. Merz betonte, dass man in den kommenden Tagen den Einsatz in Hürtgenwald auswerten werde. Defizite habe es unter anderem bei den Kommunikationswegen gegeben, erklärte der Kanzler.
2: Die Bahngewerkschaft EVG hat mit bundesweiten Arbeitsniederlegungen im Regionalverkehr ab Januar gedroht. Sie will damit den Druck auf die Bundesregierung erhöhen, die Strafen bei Angriffen auf das Zugpersonal zu verschärfen. Aus der Nachrichtenredaktion Ronald Lessig.
4: Gewerkschaftschef Burkhardt sagte der Bild am Sonntag, das versprochene Gesetz müsse noch in diesem Jahr in den Bundestag. Seitens der Regierung gebe es nur große Worte, aber keine Taten. Sie habe den Zugbegleiter vergessen, der vor einem halben Jahr in einem Regionalexpress bei Landstuhl in Rheinland-Pfalz von einem Fahrgast angegriffen und tödlich verletzt wurde. Ähnlich äußerte sich der Gesamtbetriebsratschef bei DB Regio Damde. Er sagte der Zeitung, statistisch gesehen würden täglich 8 Kollegen im Dienst angegriffen. Keiner wisse, ob er gesund nach Hause komme.
2: Bundesaußenminister Wadefuhl hat der Ukraine weitere Unterstützung zugesagt. Bei einem Besuch in Kiew kam er unter anderem mit Präsident Selenskyj zusammen. Überschattet wurde das Treffen von einem Luftalarm. Wadefuhl sagte anschließend, man sei auch in Kiew in einem Kriegsgebiet. Zuvor hatte er der Ukraine zusätzliche Finanzhilfe über 50 Millionen Euro zugesichert. Der FC Bayern München hat den Franz Beckenbauer Supercup gewonnen. Die Mannschaft setzte sich gegen Borussia Dortmund mit 2:1 durch. Das Spiel fand im Dortmunder Signal Iduna Park statt. Außerdem haben im DFB-Pokal mehrere Nordclubs die zweite Runde erreicht. So gewann Holstein Kiel beim Regionalligisten 1860 München mit 2:0. Vorher hatten sich schon Werder Bremen und Hannover 96 jeweils gegen Fünfligisten durchgesetzt. Werder Bremen bezwang den Lüneburger SK mit 3:0. Hannover besiegte die SV Hemelingen aus Bremen mit 9:1. Das waren die Nachrichten. Das Wetter in Deutschland, örtlich Schauer, teils gewittrig, Tiefstwerte 15 bis 6 Grad. Tagsüber heiter bis wolkig, im Norden etwas Regen, im Nordosten später Gewitter, maximal 18 bis 25 Grad. Und die Zeit, es ist 3.03 Uhr.
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Das ist Musik von Rosemary Stanley und Dominique Pinto, a.k.a. Dom La Nina, die hier das Cello spielt. Sie nennen sich Birds on a Wire. Aus ihrem Album Nuit Ardente, ihre Version von Small Town Boy. Und jetzt wird's ernst. Wir bleiben ein bisschen jazzig hier bei Jazz Bois. Und wieder eine Coverversion. Windmills of Your Mind. Im Original, sie nennen es hier Kulka. Jazz Bois aus ihrem Album Montreal auf Radio 1.

Das ist der berühmte Chip Wickham aus Brighton. Britischer Jazzmusiker hier gemeinsam mit The Outer Worlds Jazz Ensemble. Gefällt mir sehr gut, was die hier machen. Auf diesem Track Molecules, The Outer Worlds Jazz Ensemble. Das neue Album heißt The Karman Line. Und das hier sind Kutiman und Dekel aus Israel. Auch aus dem neuen Album, dieser Track auf Radio 1 heißt Sunshine.

0: Ja, aus einem Film mit Brigitte Bardot, der heißt auch noch La Belle Bardot, haben wir hier Ray Ventura und his Orchestra mit L'Étang. Das nächste, Anadolu Marie Clock aus ihrem neuen Album Manivelle mit Une Grande Tragédie Polonaise auf Radio 1.
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Soweit reicht mein Französisch noch. Et moi, je rêve de toi, mon ami. Ich träume von dir, meine Freundin. Zu hören auf Verte Campagne, The Green Fields von Les Barclay. Christian Legrand war hier zu hören aus seinem Album Les Enfants du Puri aus dem Jahr 1960. Und ganz neu, also im Mai erschien das zweite Album einer türkisch-französischen Kollaboration zwischen Anna Doll und Marie Klock, heißt Manivelle, das neue Album, und dieser Track Sans toi.

Das Ende eines Liebesromans. La fin de roman d'amour. Das ist der große Sacha Distel in der kleinen französischen Stunde hier in der Radio 1 Late Night Lounge. Und diese ganzen Filmsoundtracks sind alle aus Filmen mit Brigitte Bardot. Versammelt übrigens in einer Compilation, wenn Sie das mehr interessieren sollte. Die heißt ganz einfach Brigitte Bardot Original Film Soundtracks. Ja, einfach. Manchmal geht es auch einfach. Ne? Akira Filmscript legt hier an mit High Tide aus seinem Album Inevitable Tides, Eventual Tides.

nochmal Ray Ventura und das Orchester mit Les Gens qui s'aiment aus den 50er Jahren. Und hier nochmal Akira Filmscript auf Radio 1, der aus Chesapeake, Virginia heraus seine Musik macht. Googeln Sie das mal, erschrecken Sie sich nicht. Chesapeake, Virginia ist eine Großstadt mit ungefähr 250.000 Einwohnern. Und zumindest das erste Bild, das Wikipedia zeigt, ist hässlich wie die Nacht. Man sieht dort einen Parkplatz mit Pickup-Trucks vor einem Funktionsgebäude, das die Western Branch High School zeigt. Und wenn das schon das sehenswerteste Haus ist in Chesapeake, Virginia, versteht man, warum Akira Filmscript sich in sein Inneres zurückzieht. Vielleicht wohnt er ja irgendwo am Wasser, am Stadtrand, macht von dort aus diese tolle Musik. Inevitable Tides, Eventual Tides, hat wahrscheinlich auch damit zu tun, sein neues Album. Das hören wir False Equinox auf Radio 1.

Das war die Sissi. Haben Sie es gehört, die Sissi? Romy Schneider, die nicht viel gesungen hat. Aber hier war sie mal zu hören auf einer 7-Inch-Vinyl mit Michel Piccoli gemeinsam. Das war der sonore Herr, der gesprochen hat. La Chanson d'Hélène, 7-Inch aus dem Jahr 1970 in der Radio 1 Late Night Lounge. Solstice That Night, so heißt dieser Track hier nochmal. Das neue Album von Akira Filmscript in Abital Tides, Eventual Tides.

das war sie dann auch, die Radio 1 Late Night Lounge für heute. Ich wünsche Ihnen noch einen schönen Sonntag. Schreiben Sie mal, freue mich immer über Post an laternightlounge@snafu.de. Und Richtung Nachrichten schiebt uns gleich noch das neue Album von Wallace Bird. Der Titel, den wir dann hören werden, heißt And So Turns the Wheel.

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3: Um 4 Uhr mit Milat Kupay. Bundeskanzler Merz hat im ersten Interview nach seinem Sommerurlaub große Entlastungen für die deutsche Wirtschaft angekündigt. Bei der anstehenden Kabinettsklausur in Neuhardenberg ab Dienstag würden Wachstum und Beschäftigung das wichtigste Thema. Aus der Nachrichtenredaktion Christoph Tietz.
4: Seine Regierung habe in Sachen Steuern, Rente, Entbürokratisierung und Digitalisierung aus seiner Sicht historische Reformbeschlüsse gefasst. Bei den Gesetzen dazu brauche es jetzt Tempo. So schnell wie möglich solle alles umgesetzt werden, sagte Merz der Bild am Sonntag. In dem Interview kündigt der Kanzler an, sein Team bei der Kabinettsklausur auf umfassende Entlastungen für die Wirtschaft einzuschwören, ohne dabei ins Detail zu gehen. Kritik an der Regierungsarbeit lässt der Kanzler nicht gelten. Die Bundesregierung wisse, was gut für Deutschland sei. Und, so Merz wörtlich, da lassen wir uns nicht beirren.
3: Zwischen den USA und Kanada spitzt sich der Handelsstreit wieder zu. Die kanadische Regierung kündigte für kommenden Monat neue Beschränkungen für US-Güter an. Laut Premier Carney sind davon unter anderem Stahl- und Milchprodukte betroffen. Es gehe darum, die Menschen und Unternehmen in Kanada zu schützen. Seit vergangener Nacht gelten in den USA bereits Strafzölle in Höhe von 50% auf bestimmte Importe aus dem Nachbarland. Vorher waren Verhandlungen zwischen beiden Seiten gescheitert. Die Bahngewerkschaft EVG hat mit bundesweiten Arbeitsniederlegungen im Regionalverkehr ab Januar gedroht. Sie will damit den Druck auf die Bundesregierung erhöhen, die Strafen bei Angriffen auf das Zugpersonal zu verschärfen. Aus der Nachrichtenredaktion Ronald Lessig.
5: Gewerkschaftschef Burkhardt sagte der Bild am Sonntag, das versprochene Gesetz müsse noch in diesem Jahr in den Bundestag. Seitens der Regierung gebe es nur große Worte, aber keine Taten. Sie habe den Zugbegleiter vergessen, der vor einem halben Jahr in einem Regionalexpress bei Landstuhl in Rheinland-Pfalz von einem Fahrgast angegriffen und tödlich verletzt wurde. Ähnlich äußerte sich der Gesamtbetriebsratschef bei DB Regio Damde. Er sagte der Zeitung, statistisch gesehen würden täglich 8 Kollegen im Dienst angegriffen. Keiner wisse, ob er gesund nach Hause komme.
3: Der FC München hat den Franz Beckenbauer Supercup gewonnen. Die Mannschaft setzte sich gegen Borussia Dortmund mit 2:1 durch. Das Spiel fand im Dortmunder Signal Iduna Park statt. Außerdem haben im DFB-Pokal mehrere Nordclubs die zweite Runde erreicht. So gewann Holstein Kiel beim Regionalligisten 1860 München mit 2:0. Vorher hatten sich schon Werder Bremen und Hannover 96 jeweils gegen 5 Ligisten durchgesetzt. Werder Bremen bezwang den Lüneburger SK mit 3:0. Hannover besiegte die SV Himmelingen aus Bremen mit 9:1. Und das waren die Nachrichten.
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6: Schönen guten Abend.

Sind die Afghan Whigs und damit herzlich willkommen zum Schwerpunkt der heutigen Ausgabe von Sounds and Stories. Seit Wochen und Monaten freue ich mich auf diesen Tag, auf die Veröffentlichung von Soft Control. Das ist das 10. Album in der Geschichte der Band aus Cincinnati, Ohio. Es ist das 4. seit ihrem Comeback und ich bin der festen Überzeugung, es ist das Beste in der Karriere von Sänger und Songschreiber Greg Dulli und seiner Band The Afghan Whigs. Warum, werde ich ausführen im Laufe der Sendung, denn diese Band und auch ihre Geschichte sind der absolute Schwerpunkt. Sie müssen also auf etwas vertrackte Rockmusik, die aber doch in der Lage ist, Hymnen hervorzubringen und auf jeden Fall gerade bei diesem Album einen starken Soul-Einfluss hat, stehen, dann sind sie hier genau richtig. Mich haben die Vorab-Singles alle abgeholt, alle komplett begeistert. Auf Duvetin folgte, glaube ich, House of Eye und dann Jungle Root zu Let's My Love. Und ich war sehr, sehr geflasht, wie man heutzutage sagt. Ich war sehr aufgerührt über die Qualität der Lieder, der neuen Songs von The Afghan Whigs. Denn natürlich haben sie immer diesen Soul-Einfluss gehabt. Der ist nicht immer so deutlich zum Tragen gekommen wie auf dem neuen Album Soft Control. Aber sie haben darüber so viele musikalische Ideen. Also sie fügen alle möglichen Instrumente, selbst Naturgeräusche ein in die Songs dieses Albums. Sie kommen immer wieder zum Kern zurück. Natürlich, sie rocken, aber auf eine solch elegante Art und Weise, wie ich es dieser Band, die es ja immerhin seit 1986 ehrlich gesagt gar nicht zugetraut hätte. Und von daher ist Soft Control für mich ein absolut ernsthafter Anwärter auf das Album des Jahres aus Sicht von Sounds and Stories.

0: The Afghan Whigs vom 9/10. Studioalbum, heute veröffentlicht worden. Es lautet Soft Control, ist das 10. seiner Art. Daraus haben wir gerade Mariah Laster gehört und Sie werden mir recht geben müssen, dass das sehr, sehr elegante Rockmusik mit Soul versetzt ist und dass es möglicherweise wirklich das beste Album in der Karriere der The Afghan Whigs darstellt. Da kann man drüber diskutieren. Sie hatten in ihrer ersten Phase bis zur ersten Auflösung 2001 auch schon mächtig Eindruck hinterlassen auf die weltweite Indie-Rock-Gemeinde. Dann gab es ja eigentlich 11 Jahre Pause, ein kurzes Stell dich ein 2006, aber seit 2012 sind The Afghan Whigs wieder richtig zusammen und haben jetzt ihr viertes Comeback-Album oder ihr viertes Album seit dem Comeback veröffentlicht. Es heißt Soft Control und ich war natürlich ein bisschen anxious, wie man sagt, ich hatte ein bisschen Schiss, dass mich die Singles so weit davongetragen haben, dass die Albumtracks, die mir da noch fehlten, möglicherweise da nicht ranreichen können. Dass ich diese Platte gefeiert habe und eigentlich schon als mein Album des Jahres ausgelobt habe, dass ich da Abstriche machen muss oder zurückrudern muss, weil die restlichen Songs jenseits der Singles eben nicht diese Qualität haben. Tja, und dann kommen solche Songs, wie das gerade gehörte Mariah Laster oder mein derzeitiger Lieblingssong Loose Talk.
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Debonair, das sind The Afghan Whigs aus ihrer ersten Schaffenszeit aus dem Jahr 1993 auf dem vorläufigen Zenit damals, denn dieses Stück gilt als das erfolgreichste bisher in der Geschichte von The Afghan Whigs und die gibt es ja seit 1986. Es stammt vom ersten Major-Album. The Afghan Whigs waren eine Sub-Pop-Band, da wo Nirvana groß geworden sind und wurden dann von der Industrie übernommen und Gentleman war wirklich ein herausragendes Album und hatte diese unglaublich gute Single Debonair, die wir gerade gehört haben. Dann gab es zwei weitere Alben bei der Industrie und dann war eben erstmal Schicht im Schacht nach dem Album 1965 im Jahre 1998. Und als die Band dann 2014, 16 Jahre später zurückkehrte, wieder auf Sub Pop, da hatten sie uns dann mit dem nachfolgenden Track Algiers gleich wieder im Sack. Mehr von The Afghan Whigs am Ende dieser Stunde und auch in der zweiten Stunde Sounds and Stories. Es gibt natürlich noch ein paar neue Songs, Singles, die ich Ihnen vorstellen möchte. Aber Schwerpunkt ist diese Band hier, The Afghan Whigs.

Marianne, eine wunderbare neue Single der Fountains DC, sehr gefühlvoll und dunkel gleichermaßen, ist der erste Vorbote aufs neue Album. Die Fountains DC waren sicherlich die führende Post-Punk-Band der letzten Jahre. Sie stammen bekanntermaßen aus Dublin oder auch Dublin, wie der Ire gerne sagt. Und in ihrer Heimatstadt entwächst ihnen jetzt neue Konkurrenz. Aber ich denke, sie werden selbige begrüßen. Ich rede natürlich von den Gurriers, die ebenfalls aus Dublin stammen und sind schon ein bisschen weiter. Es gibt schon 3 Singles aus dem neuen Album Nobody's Coming to Save You, das am 25. September erscheinen wird. Hier ist die 3. brandneue Single der Gurriers, Nothing Happens Twice.

Wow, oder? Das ist, was man eine Post-Punk-Walze nennt und das zu Recht. Sie stammt von den Gurriers aus Dublin, aus Irland und von ihrem zweiten Album Nobody's Coming to Save You. Diese Tour zum gleichnamigen Album oder die gleichnamige Tour zum Album führt die Gurriers auch am 24. November in den Berliner Franz-Club. Hoffentlich ist er dann noch groß genug, weil diese Band, glaube ich, wird schnell große Schritte machen. Zu gut ist ihr Post-Punk-Material. In der Krassheit toppen kann ich es in dieser Stunde eigentlich nur noch mit der neuen Single von Ministry, Burned Out.

Burned Out, die neue Single von Ministry Mastermind L. Jurgensen, will es also doch mal wissen. Er hat angekündigt, ein letztes Studioalbum rauszubringen. Das wird den Titel tragen Hate to Go, Untertitel Take Out or Delivery. Erscheint am 30. Oktober, wird live vorgestellt in der Berlin-Tempelhofer Kolumbiahalle. Erst im nächsten Jahr, am 24. April 2027, verabschieden sich Ministry dann auch live mit dem letzten Album Hate to Go, Take Out or Delivery. Sehr politischer Song, wie wir es kennen, von L. Jurgensen. Der Mann nimmt kein Blatt vor den Mund und er hat sich ja auch schon mit Bush Senior und Bush Junior angelegt. Und klar ist auch Donald Trump für den Kopf von Ministry ein erklärtes Feindbild. Wenn man diese Band, wie gesagt, live nochmal sehen will, und das ist dann doch ziemlich gewaltig, dann bitte schon jetzt Karten besorgen für den 24. April. Dann wissen Sie schon, was Sie im nächsten Jahr Tolles sehen können. Wir kommen zurück auf The Afghan Whigs, nicht nur hier zum Ende der ersten Stunde von Sounds and Stories, auch in der nächsten Stunde. The Afghan Whigs befinden sich auf Tour, aber das einzige Deutschlandkonzert ist in Köln. Warum auch immer. Ich denke mal, die gehören zum Part One der European Tour und wir werden sicherlich bedacht werden, denn ich kann mir das gar nicht anders vorstellen. Das wird nochmal viele alte Fans aufrütteln, was die Afghan Whigs da mit dem heute erschienenen 10. Studioalbum Soft Control geschafft haben. Und es wird der Band auch neue Fans bringen, denn ihr Soul-Einfluss in der ansonsten doch sehr vertrackten Rockmusik, das ist schon ein Alleinstellungsmerkmal. Da gibt es natürlich noch ein, zwei andere Bands, aber sie haben es gerade jetzt auf diesem Album wirklich perfektioniert. Und wenn wir jetzt auch zwei ruhigere Songs hören, da kann man sowohl, oder ich habe das zumindest so empfunden, bei Greg Dulli, habe immer gedacht, an wen erinnert mich die Stimme? Und da bin ich wirklich auf Randy Newman gekommen. Und das andere, was man sagen könnte, ist, dass natürlich auf diesem Album so ein bisschen U2-Pathos mitschwingt. Aber ich finde, das macht überhaupt nichts, weil es steht der Band und sie sind ja dann zwischendurch auch wieder kantig und rockig genug. We'll be right back.

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2: Um 5 Uhr mit Milat Kupay. Bundeskanzler Merz hat im ersten Interview nach seinem Sommerurlaub große Entlastungen für die deutsche Wirtschaft angekündigt. Bei der anstehenden Kabinettsklausur in Neu-Hardenberg ab Dienstag würden Wachstum und Beschäftigung das wichtigste Thema. Aus der Nachrichtenredaktion Christoph Tietz.
3: Seine Regierung habe in Sachen Steuern, Rente, Entbürokratisierung und Digitalisierung aus seiner Sicht historische Reformbeschlüsse gefasst. Bei den Gesetzen dazu brauche es jetzt Tempo. So schnell wie möglich solle alles umgesetzt werden, sagte Merz der Bild am Sonntag. In dem Interview kündigt der Kanzler an, sein Team bei der Kabinettsklausur auf umfassende Entlastungen für die Wirtschaft einzuschwören, ohne dabei ins Detail zu gehen. Kritik an der Regierungsarbeit lässt der Kanzler nicht gelten. Die Bundesregierung wisse, was gut für Deutschland sei. Und, so Merz wörtlich, da lassen wir uns nicht beirren.
2: Zwischen den USA und Kanada spitzt sich der Handelsstreit wieder zu. Die kanadische Regierung kündigte für kommenden Monat neue Beschränkungen für US-Güter an. Laut Premier Carney sind davon unter anderem Stahl- und Milchprodukte betroffen. Es gehe darum, die Menschen und Unternehmen in Kanada zu schützen. Seit vergangener Nacht gelten in den USA bereits Strafzölle in Höhe von 50% auf bestimmte Importe aus dem Nachbarland. Der italienische Vizeregierungschef Salvini will weiterhin keine Asylsuchenden aus Deutschland zurücknehmen. Salvini sagte bei einem Treffen seiner migrationsfeindlichen Lega-Partei, deutsche Hilfsorganisationen nähmen Geflüchtete auf dem Mittelmeer auf und brächten sie in italienische Häfen. Solange das so bleibe, habe Deutschland kein Recht, solche Menschen zurück nach Italien zu schicken. Auf Grundlage der EU-Asylregeln dürfen europäische Länder eigentlich Migranten in das Land ihrer Erstankunft überstellen. Rom hat das seit 2023 in rund 80.000 Fällen abgelehnt. Der FC Bayern München hat den Franz-Beckenbauer Supercup gewonnen und Borussia Dortmund im heimischen Signal Iduna Park mit 2:1 geschlagen. Aus der Sportredaktion Armin Lehmann.
4: Unter den Augen vom neuen Bundestrainer Jürgen Klopp gewinnen die Bayern den ersten Titel der Saison. Mit einem verdienten 2:1 holen sie sich den Franz-Beckenbauer Supercup. Vor allem in der ersten Halbzeit dominierte der Rekordmeister Brown und Ulisse sorgten für ein 2:0 zur Pause. Doch dann wehrte sich der BVB. Fabio Silva schaffte den Anschlusstreffer. Maxi Bayer hatte noch die Riesenausgleichschance. Am Ende blieb es jedoch beim 2:1-Sieg für die Bayern. Der Dortmunder Bensebaini sah kurz vor Schluss nach heftigem Foul noch die rote Karte.
2: Das waren die Nachrichten. Und das Wetter: tagsüber heiter bis wolkig bei 18 bis 25 Grad. Es ist 5.03 Uhr.
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5: Schönen Abend und herzlich willkommen zurück. Diese Sendung gehört zu großen Teilen der US-amerikanischen Band, die Afghan Whigs, aber auch die Aussies King Gizzard and the Wizard Lizard haben ein neues Album in der Pipeline. Es wird Alien Metal heißen. Dies hier ist das Titelstück des 28. Studioalbums von King Gizzard.

Blockparty sind wieder da. Dieser Track lautet Pickwick und er stammt vom neuen Album Anatomy of a Brief Romance, wird am 11. September erscheinen, also genau 2 Monate bevor Blockparty dann zusammen mit Interpol präsentiert von Radio 1 in der Uber Arena einen sicherlich nostalgischen Gitarrenabend zelebrieren werden. Beide Bands auf Augenhöhe, ist wirklich ein Double Billing. Blockpartys Album, na, ich bin ein bisschen skeptisch nach den Singles. Es ist ja einfach so, dass diese Band 2005 mit Silent Alarm ein Indie-Rock-Album aus einem Guss veröffentlicht haben. Es war eins der besten, mitreißendsten Debüts, das ich je hören durfte. Und ich war dann natürlich ein großer Fan von Blockparty und habe es sehr bedauert, dass Sänger Kelly Okereke nicht so richtig Lust hatte auf Indie-Gitarrenmusik, sondern lieber Elektronik machen wollte. Diese Vorliebe wirkt natürlich auf die Band ein, die sich nie aufgelöst hat, aber eben immer viele Jahre Pause gemacht haben zwischen den Alben. Aber hier, dieses Stück Pickwick, ist so ein bisschen die Nervosität, die Euphorie des Debütalbums zu spüren und Kelly Okereke singt hier auch so, wie er es vor rund 20 Jahren gemacht hat. Was das Konzert betrifft, habe ich keine Bedenken. Das ist ja auch als nostalgisch ausgewiesen, wenn die beiden Bands zusammenspielen, die ziemlich zur selben Zeit groß geworden sind und da wird sicherlich sehr, sehr viele Hits geben, aber natürlich auch Songs der beiden neuen Alben und da bin ich mir bei Interpol ziemlich sicher, dass uns das überzeugen wird. This Mirror Weighs a Ton erscheint ja schon am kommenden Freitag und dann gibt es natürlich hier ein Special in Sounds and Stories. Bei Blockparty würde ich eher sagen Daumen drücken. Hier ist eine weitere neue Single aus dem neuen Album Anatomy of a Brief Romance, erscheint am 11. September und die Single Now We Can't Be Friends.

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Interpol und See Out Loud, ein neuer Song vom neuen Album This Mirror Weighs a Ton, erscheint nächsten Freitag, wird ein Schwerpunkt sein hier in Sounds and Stories auf Radio 1, aber so holt man doch die Fans ab, ja, mit einem solchen Track, in den sich sofort wieder jeder reinlegen kann, diese treibende Melancholie, Interpol zu 100%, und ich wünschte, dass sich Kelle Okereke, der Sänger und Kopf von Block Party, daran ein Beispiel nehmen würde, dafür ist er aber zu eigenwillig und musikalisch eigentlich längst auf anderen Pfaden unterwegs. Er muss nur immer zurückkommen zum Indie-Rock und zu seiner alten Band. Also das ist jetzt meine Mutmaßung, weil er dann doch auch ein bisschen große Bühne haben möchte, Erfolg haben möchte und auch Geld verdienen möchte. Sonst wird er das, glaube ich, nicht mehr machen. Beide zusammen am 11. November präsentiert von Radio 1 in der Uber Arena. Und damit zurück zu The Afghan Whigs, Schwerpunkt der heutigen Ausgabe von Sounds and Stories, weil sie mit ihrem 10. Studioalbum den Vogel abgeschossen haben. Ich denke, das beste Album seit 1993, seit ihrem ersten Höhepunkt, dem Album Gentleman, und daraus jetzt What Jail Is Like.

Jungle Rue, The Afghan Whigs vom gestern veröffentlichten 10. Studioalbum Soft Control. Es war auch eine Vorab-Single, die mich total begeistert hat, weil ich da gehört habe, die Band kehrt zurück zu ihrem Soul-Einfluss. Das hatten sie sehr explizit auf dem vorläufigen Abschiedsalbum gemacht, 1965, gleichzeitig das Soul-Jahr überhaupt. Dieses Album erschien 1998 als sechstes Studioalbum von The Afghan Whigs aus Cincinnati, Ohio, und es blieb dann 16 Jahre lang ihr letztes. Der Unterschied ist, auf 1965 hatten sie nicht so starke Songs wie jetzt. Und wie gut muss das tun für eine Band, die 1986 gegründet wurde, mehr als ein Jahrzehnt pausiert hat. Alles Männer, die jetzt auch so End-50er, Anfang 60er sein müssten, und ein solch großartiges Album jetzt rauszuhauen, im betagten Alter, mit all der Gelassenheit, der Ruhe, der Zuversicht, dem Selbstvertrauen, der Gewissheit in die Musikalität der Band, sodass man locker Soul mit Rock kreuzen kann, dazu noch Instrumente integrieren kann, die nur pro Song einen bestimmten Zweck erfüllen, und eine Band, die dann eben auch vor Balladen nicht zurückschreckt, eine Band, die Ambient-Flächen bieten können, wenn sie das denn wollen, aber auch immer wieder rocken. Jetzt aber noch zwei sehr einfühlsame Songs aufliegen vom neuen Album Soft Control, gestern erschienen. Zum einen ist das Memphis, Texas, und zum anderen 77. Viel Spaß.

Fake a Smile. Das sind Daily Thompson aus Dortmund. Auch sie haben gestern ihr neues Album veröffentlicht. Das hört auf den Titel Glue und es wird vorgestellt live am 11. November. Und da müssen sie sich dann entscheiden zwischen dem Badehaus, um dort Daily Thompson zu sehen mit dem neuen Album Glue, aus dem wir gerade den Track BTK hören, oder dann eben zum von Radio 1 präsentierten Doppelkonzert von Block Party und Interpol. Also die Fans härterer Gangart gehen ganz bestimmt zu Daily Thompson und zu der Vorstellung ihres neuen Albums Glue am 11. November im Berliner Badehaus.

Kickstones, The Boys, so diese Single aus dem Debütalbum einer Band aus Manchester mit diesem geilen Velvet Underground Feeling, das zwischenzeitlich dann auch The Strokes kultiviert haben. Die Rede ist von Westside Cowboy, die ebenfalls gestern ein neues Album veröffentlicht haben, und in ihrem Fall ist es ein ganz besonderes, denn es ist das Debütalbum mit dem verräterischen Titel im Hinblick auf den Einfluss von The Velvet Underground, It Goes On. Das wird live vorgestellt, auch in Berlin, freue ich mich drauf. Ich denke, dass dieses Album uns sowieso den Rest des Jahres noch ein bisschen begleiten wird. Am 6. November im Berliner Lido. Dann kommen sie sich wenigstens nicht mit Daley Thompson in die Quere, die wir zuvor gehört haben und die am 11. November in Berlin spielen. Westside Cowboy also am 6. November im Berliner Lido. Verabschieden möchte ich mich mit Flea, der Mann, der eigentlich bei den Red Hot Chili Peppers ganz wunderbar den Bass bedient, aber der zu Beginn des Jahres sein zweites Instrument ausgepackt hat und ein Trompetenalbum gemacht hat, kann man so nicht sagen. Er hat auch viele Gäste dabei, wie zum Beispiel Nick Cave oder Tom York. Und hier gibt es zwei wunderschöne Adaptionen. Zum einen Thinking About You im Original von Frank Ocean. Und noch bemerkenswerter ist seine Adaption von Funkadelics Maggot Brain. Zum Abschluss der heutigen Ausgabe von Sounds and Stories versüße ich Ihnen die Nacht, oder in Zeiten von Podcast wissen Sie ja, ARD Sounds, ne, die App, da sind alle meine Sendungen der letzten zwei Jahre enthalten. Also entlasse ich Sie, in welche Tageszeit auch immer, mit dem wunderbaren Trompetensound von Flea. Ganz toll. Tschüss, sagt MC Lücke. Auch dieses Album wird uns das Jahr über noch begleiten, bin ich sicher.

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2: Um 6 Uhr mit Jonas Ziegler. Bundeskanzler Merz hat rasche und umfassende Entlastungen für die Wirtschaft angekündigt. Die bereits beschlossenen Reformen bei Steuern, Rente, Entbürokratisierung und Digitalisierung müssten nun so schnell wie möglich umgesetzt werden, sagte Merz der Bild am Sonntag. Er werde das Kabinett in der kommenden Woche auf diese Aufgabe einschwören. Mit Blick auf die teils massive Kritik an der schwarz-roten Koalition stellte Merz klar, dass die Bundesregierung sich nicht beirren lässt. Wegen des Brückenneubaus am Berliner Autobahndreieck Funkturm hat dort gestern Abend eine etwa 26-stündige Sperrung begonnen. Bis voraussichtlich 22 Uhr bleibt die Hallenseestraße ab Rathenauplatz in Richtung Messedamm gesperrt. Axel Hofmann.
3: Von der AWUS kann man außerdem nicht mehr auf die A100 Richtung Wedding fahren. Für Lkw entfällt auch die Möglichkeit, von der A100 aus Süden kommend auf die Autobahn Richtung Hamburg zu kommen. Nach Angaben der Projektgesellschaft Deges ist die Sperrung für den Aufbau eines Traggerüsts erforderlich. Dieses gilt wiederum als Voraussetzung für den Neubau der Autobahnbrücke über die östliche Hallenseestraße.
2: Die Bahngewerkschaft EVG droht mit bundesweiten Streiks im Regionalverkehr ab Januar. Hintergrund ist der tödliche Angriff auf einen Zugbegleiter vor einem halben Jahr. Gewerkschaftschef Burkhardt sagte der Bild am Sonntag, danach habe es große Worte, aber keine Taten gegeben. Er forderte, dass das versprochene Gesetz für härtere Strafen bei Angriffen auf Zugpersonal noch in diesem Jahr kommt. Italien bleibt im Streit über die Rücknahme von Migranten hart. Das Land werde bis auf Weiteres keine Geflüchteten aus Deutschland zurücknehmen, sagte Vizeregierungschef Salvini. Er begründete das damit, dass deutsche Hilfsorganisationen mit Schiffen auf dem Mittelmeer Flüchtlinge aufnehmen und dann nach Italien brächten. Migranten müssen in dem EU-Land einen Asylantrag stellen, das sie zuerst betreten. Der FC Bayern München hat den Franz-Beckenbauer Supercup bei Borussia Dortmund mit 2:1 gewonnen. Energie Cottbus ist nach einer 0:2 Heimniederlage gegen Augsburg aus dem DFB-Pokal ausgeschieden. Hertha BSC siegte mit 5:3 nach Elfmeterschießen beim Drittligisten Saarbrücken. Außerdem eine Runde weiter sind Leverkusen, Bremen, Nürnberg, Hoffenheim, Hannover, Elversberg, Kiel, Leipzig und Groß-Aspach. Die Füchse Berlin verloren das Spiel um den Handball-Supercup gegen Magdeburg 31:38. Soweit die Nachrichten. 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Das Wetter. Heute ein Wechsel von Sonne und dichten Wolken, vor allem in der Nordhälfte einzelne Schauer, maximal 19 bis 22 Grad. Zurzeit in Berlin-Steglitz 11 und in Mannschnum-Oderbruch 13 Grad, frischer Wind aus West. Morgen am Montag ähnliches Wetter, aber meist trocken, bei 21 bis 23 Grad. Abschließend die Zeit, es ist 6:03 Uhr.
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4: Stadtverkehr Berlin A100, Stadtring Richtung Wedding zwischen Hohenzollerndamm und Tunnel Rathenauplatz ist wegen Bauarbeiten bis Montag früh um 5 die rechte Spur gesperrt. Westend, Neubau der Ringbahnbrücke. Die Hallenseestraße Richtung Messedamm ist ab dem Rathenauplatz bis zum S-Bahnhof Westkreuz bis morgen Abend gesperrt. Ebenfalls gesperrt ist die Überfahrt auf der A115 AWUS auf die A100 Richtung Wedding. Und bis morgen Betriebsschluss fahren auch keine Züge des S-Bahnhofs. S41 und S42 zwischen Hallensee und Westend. Dafür fahren aber Ersatzbusse. Spandau, die Segefelder Straße in Höhe am Bahnhof Spandau. Da sind die Ampeln außer Betrieb. Siemensstadt, der Saatwinklerdamm ist zwischen Elsa-Neumann-Straße und Heinrich-Herz-Straße nach einem Rohrbruch in beiden Richtungen gesperrt. Adlershof, Adlergestell in Höhe Ruduer Chaussee ist stadtauswärts bis Ende August nur eine Spur frei.
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4: Einen schönen guten Morgen. Ich freue mich, Sie fast alle wieder vollzählig begrüßen zu dürfen hier beim schönen Morgen auf Radio 1. Ich begleite Sie, bis die Sonne vollständig aufgegangen ist und zur Sicherheit noch ein bisschen darüber hinaus.
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1: 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Niemand kann die Nebenwirkungen genau voraussagen.
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0: Los Angeles, so heißt dieser Song, gesungen haben ihn die Schwestern von Haim. Und weiter geht's mit Kids Don't Smoke und dem Song Swimshirt.
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1: Wenn Fragen auftauchen, egal zu welchem Thema, dann ist Christoph Drösser zur Stelle und er beantwortet dann diese Fragen. Und heute geht es um Cannabis. Was das angeht, musste ich die Erfahrung machen, dass da ein unfairer Riss durch die Gesellschaft geht. Manche können es einfach nicht machen, weil sie sich mit den danach so wild galoppierenden Gedanken einfach nicht wohlfühlen. Gleichwohl ist es gar nicht ausgeschlossen, dass, obwohl die Gedanken so galoppieren und man überhaupt nicht mehr klarkommt und nicht mehr weiß, wo man sich festhalten kann, dass vielleicht trotzdem gut fürs Gehirn ist. Mehr dafür sagt uns jetzt Christoph Drösser.
2: Cannabis wird ja zunehmend in vielen Ländern der Welt legalisiert. Das wird von vielen als eine positive Entwicklung angesehen. Aber es gibt auch schon Ärzte, die warnen davor, insbesondere wenn Jugendliche sich schon in jungen Jahren an den Gebrauch dieser Droge gewöhnen. Eine Studie, die in der letzten Woche erschienen ist, sagt nun, ein mäßiger Cannabiskonsum im Erwachsenenalter kann dauerhaft positive Folgen fürs Gehirn haben. Forschende aus den USA bedienten sich dabei einer großen Studie an über 25.000 Menschen in England. Alles Erwachsene über 40, von denen hatte man Fragebogendaten darüber, ob sie irgendwann mal in ihrem Leben regelmäßig Cannabis konsumiert hatten. Und diejenigen, bei denen das der Fall war, hatten ein größeres Hirnvolumen in einigen sehr wichtigen Regionen des Gehirns, die insbesondere fürs Gedächtnis und für kognitive Leistungen wichtig sind. Ein Teil dieser Menschen hatte auch tatsächlich kognitive Tests gemacht und bei denen besser als der Durchschnitt abgeschnitten. Wie Cannabis diese Effekte haben kann, geht aus solchen Studien natürlich nicht hervor. Aber in Zeiten, wo die Menschen immer älter werden und damit auch immer häufiger Demenz haben, wäre es schon ein interessantes Ergebnis, wenn man rausfände, wie Cannabis solche positiven Folgen fürs Gehirn haben kann.
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Wer schon mal richtig doll verliebt war, der weiß, dass es tatsächlich möglich ist, nichts anderes zu tun, als an einen bestimmten Menschen zu denken. Und zwar die ganze Zeit von Augen aufmachen bis Augen zu machen. Und das war Stevie Wonder mit All I Do Is Think About You. Alles, was ich mache, ist über dich nachdenken. Ein Album, das 1980 erschienen ist, auf seinem Album Hotter Than July.

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1: Ja, es ist 6.30 Uhr. Zeit, mal ein bisschen aufs Wetter zu gucken mit den aktuellen Temperaturen. Momentan haben wir fast überall 12 oder 13 Grad bei uns im Sendegebiet. Heute gibt es nach einem meist trockenen Tagesbeginn eine Mischung aus Sonne und kompakten Wolken mit einzelnen Schauern, die vor allem in der Nordhälfte zu finden sind. Gegen Abend werden diese Schauer dann seltener und es lockert häufiger auf. Die Höchstwerte liegen zwischen 19 Grad in Grünow und 22 Grad in Bad Liebenwerda in Berlin bei 20 oder 21 Grad. Der lebhafte Wind, mit dem wir es heute zu tun haben, sei an dieser Stelle noch erwähnt.
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1: Stadtverkehr Berlin, A100, Stadtring Richtung Wedding zwischen Hohenzollerndamm und Tunnel Rathenauplatz ist wegen Bauarbeiten bis morgen früh um 5 die rechte Spur gesperrt. Siemensstadt, der Saatwinklerdamm, ist zwischen Elsa-Neumann-Straße und Heinrich-Herz-Straße nach einem Rohrbruch in beiden Richtungen gesperrt. Steglitz, Schmargendorf, Dahlem und Friedenau, aufgrund des Halbmarathons kann es heute in der Zeit von 8 bis 16 Uhr zu Behinderungen kommen. Die Laufstrecke führt unter anderem von der Schlossstraße über die Parzelli-Allee, Rheinbabenallee, Mecklenburgische Straße, Rüdesheimer Straße, Südwest, Korso und Bundesallee. Wieder zurück zur Schlossstraße. Westend, Neubau der Ringbahnbrücke, die Hallenseestraße Richtung Messedamm ist ab dem Rathenauplatz bis zum S-Bahnhof Westkreuz bis heute Abend gesperrt. Ebenfalls gesperrt ist die Überfahrt von der A115 AWUS auf die A100 Richtung Wedding und bis Betriebsschluss fahren auch keine Züge des S-Bahn-Rings. Und zwar betrifft das die S41 und die S42 zwischen Hallensee und Westend. Dafür fahren aber Ersatzbusse.
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1: Das bin ich. Am Himmel hinter mir, da zeichnet sich ein ganz kleines, optimistisches Hellblau und zart rosa ab. Also ganz klein, mit bloßem Auge zwar zu erkennen, aber man muss sich schon konzentrieren. Aber das heißt ja, dass es jetzt nicht ganz trübe wird heute an diesem Sonntag, den 23.8.

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0: Fragt meine Mutter überrascht. 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
2: Deine Mutter kann das einfach nicht,
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2: Der Fritz Bommes?
1: Du hast aus einer großen Kartoffel jeweils eine Pommes geschnitzt,
0: fragt meine Mutter entgeistert meinen Vater.
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Brother to You, so heißt dieses Stück. Und wer uns jetzt schon ein bisschen länger als seit 6 Uhr zuhört, hat vielleicht noch mitbekommen, wie MC Lücke in Sounds and Stories die Band Westside Cowboy wärmstens empfohlen hat. Die hören wir jetzt hier gleich mit Kickstones. Und diese Band wird auch auftreten, und zwar im Lido Berlin am 6. November wird das sein. Da können Sie dann live dabei sein, wenn dieser heiße Geheimtipp in Berlin auftritt. Und die Sendung von MC Lücke, Sounds and Stories, die können Sie bei ARD Sounds in voller Länge und Schönheit auch nochmal von vorne anhören.

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1: Fotografie erzählt Skulptur, eine Ausstellung im Bode-Museum in Mitte. Wie oft stehen Sie vor einer Skulptur? Oder sehen Sie Skulpturen eher auf Fotos? Vermutlich ist Zweiteres öfters der Fall. Wie werden Skulpturen dabei mithilfe fotografischer Mittel wie Lichtführung, Bildausschnitt und Perspektive inszeniert und interpretiert? Dieser Frage geht die neue Ausstellung im Bode-Museum nach und lässt Skulpturen und ihre fotografischen Abbilder in einen direkten Dialog miteinander treten. Gezeigt werden neben rund 60 Fotografien vom Ende des 19. Jahrhunderts bis heute ausgewählte Skulpturen vom 11. bis zum 17. Jahrhundert. Die Schau lädt ein, so heißt es, das Sehen selbst neu zu entdecken. Weitere Infos zur Ausstellung Fotografie erzählt Skulptur finden Sie auf radio1.de.

0: klar, die kennen Sie doch. Mit Weather With You um 7 Uhr.
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2: Wer mit dem Auto durch den Berliner Westen will, muss heute Einschränkungen einplanen. Teile des Autobahndreiecks Funkturm sind seit gestern Abend gesperrt, weil der Neubau der Ringbahnbrücke vorangeht. Geplant ist, dass die Halenseestraße ab Rathenauplatz in Richtung Messedamm bis heute Abend 22 Uhr nicht befahren werden kann. Mehr von Axel Hofmann.
3: Von der AWUS kann man außerdem nicht mehr auf die A100 Richtung Wedding fahren. Für Lkw entfällt auch die Möglichkeit, von der A100 aus Süden kommend auf die Autobahn Richtung Hamburg zu kommen. Nach Angaben der Projektgesellschaft Deges ist die Sperrung für den Aufbau eines Traggerüsts erforderlich. Dieses gilt wiederum als Voraussetzung für den Neubau der Autobahnbrücke über die östliche Halenseestraße.
2: Bundesaußenminister Wadephul setzt heute seinen Besuch in der Ukraine fort. Der CDU-Politiker hatte gestern in Kiew weitere Unterstützung zugesagt. Er erklärte, Russlands Präsident Putin müsse wissen, dass die Ukraine gemeinsam mit ihren Unterstützern den längeren Atem auf dem Weg zum Frieden habe. Die Ukraine fordert unterdessen mehr westliche Hilfe bei der Flugabwehr. Anlass von Wadephuls Reise ist der ukrainische Unabhängigkeitstag morgen. Vor 35 Jahren hatte das Parlament beschlossen, aus der damals noch existierenden Sowjetunion auszutreten. Die Bahngewerkschaft EVG hat mit bundesweiten Streiks im Regionalverkehr ab Januar gedroht. Sie will damit den Druck auf die Bundesregierung erhöhen, die Strafen bei Angriffen auf das Zugpersonal zu verschärfen. Ronald Lessig mit den Einzelheiten.
4: Gewerkschaftschef Burkhardt sagte der Bild am Sonntag, das versprochene Gesetz müsse noch in diesem Jahr in den Bundestag. Seitens der Regierung gebe es nur große Worte, aber keine Taten. Sie habe den Zugbegleiter vergessen, der vor einem halben Jahr in einem Regionalexpress bei Landstuhl in Rheinland-Pfalz von einem Fahrgast angegriffen und tödlich verletzt wurde. Ähnlich äußerte sich der Gesamtbetriebsratschef bei DB Regio Damde. Er sagte der Zeitung, statistisch gesehen würden täglich 8 Kollegen im Dienst angegriffen. Keiner wisse, ob er gesund nach Hause komme. Der neue Bundesverkehrsminister Bilger hatte vor kurzem betont, dass Sicherheit im Zug kein Randthema sei und es Gespräche in der Regierung geben werde.
2: Der Zollkonflikt zwischen Kanada und den USA spitzt sich zu. Die kanadische Regierung kündigte für kommenden Monat neue Beschränkungen für US-Produkte an. Martina Butler berichtet.
5: Mark Carney kündigt in einem Statement an, dass Kanada Dollar für Dollar die Zölle, die die USA verhängen, erwidern wird. Nach dem Scheitern der Verhandlungen über ein Handelsabkommen wollen die USA zusätzlich Zölle von 50% auf kanadische Waren wie Wein, Hockeyschläger und Milchprodukte verhängen. Dies entspricht einem Wert von rund 20 Milliarden US-Dollar. Der kanadische Premierminister hat seine Verhandlungsführer zurückbeordert und die Gespräche ausgesetzt. Seine Begründung: Die USA hätten im letzten Moment Änderungen eingebracht, die unfair und wirtschaftlich nicht tragbar gewesen seien. Carney betont, Kanada habe nie einen Deal um jeden Preis gewollt.
2: Ein gefährlicher Internettrend beschäftigt aktuell die Behörden in Großbritannien und Irland. Bei 2 schweren Falschfahrerunfällen sind innerhalb weniger Tage insgesamt 12 Menschen ums Leben gekommen. Die Behörden prüfen, ob die Unfälle mit der sogenannten Wrong Way Driving Challenge zusammenhängen. Dabei fahren Menschen absichtlich auf der falschen Seite einer Autobahn, um die Fahrten für soziale Medien zu filmen. Die irischen Behörden forderten die Social Media Plattform TikTok auf, Maßnahmen gegen den Trend einzuleiten. Zum Sport. Bayern München hat den ersten Fußballtitel der Saison gewonnen. Im Spiel um den Supercup setzte sich das Team gegen Dortmund mit 2:1 durch. Im DFB-Pokal ist Hertha BSC eine Runde weiter durch ein 5:3 nach Elfmeterschießen in Saarbrücken. Energie Cottbus ist dagegen nach einer 0:2 Heimniederlage gegen Augsburg ausgeschieden. Heute spielt noch Union Berlin gegen Braunschweig und der VfB Krischow aus dem Landkreis Spree-Neiße empfängt den Bundesligisten Mainz 05. Soweit unsere Radio 1 Nachrichten. 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
0: Heute gibt es einen Wechsel von Sonne und dichten Wolken, vor allem in der Nordhälfte. Mal einzelne Schauer, maximal 19 bis 22 Grad. Zurzeit in Berlin-Kladow 14 und Jüterbog 10 Grad. Da weht ein frischer Wind aus westlicher Richtung. Und morgen am Montag, da gibt es ein ähnliches Wetter, aber da ist es dann meistens trocken bei 21 bis 23 Grad.
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2: Auf Radio 1. Keine Meldung aus Brandenburg, da kommen Sie gut durch. Stadtverkehr Berlin, A100 Stadtring Richtung Wedding. Zwischen Hohenzollerndamm und Tunnel Rathenauplatz ist wegen Bauarbeiten bis morgen früh 5 Uhr noch die rechte Spur gesperrt. Und Steglitz, Schmargendorf, Dahlem und Friedenau aufgrund des Halbmarathons kann es heute von 8 bis ca. 16 Uhr zu Behinderungen kommen. Die Laufstrecke führt unter anderem von der Schlossstraße über die Parcelli-Allee, Rheinbarbe-Allee, Mecklenburgische Straße, Rüdesheimer Straße, Südwestkorso und Bundesallee wieder zurück zur Schlossstraße. Und Sie haben es eben gehört, Westend, da geht der Neubau der Ringbahnbrücke weiter. Die Hahnseestraße ist Richtung Messedamm ab dem Rathenauplatz bis zum S-Bahnhof Westkreuz bis heute Abend gesperrt. Auch gesperrt ist die Überfahrt von der A115 AWUS auf die A100 Richtung Wedding. Und bis Betriebsschluss fahren auch keine Züge des S-Bahnrings, also S41 und 42 zwischen Hahnsee und Westend. Dafür fahren Ersatzbusse. Gute Fahrt wünschen wir.
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6: Ja, schönen guten Morgen alle zusammen. Ich bin ja ein Weilchen nicht hier gewesen und hatte mich die ganze Zeit eigentlich gefragt, ob dieses hier sitzen und was erzählen so ist wie Fahrradfahren. Man sagt ja, Dinge seien wie Fahrradfahren, wenn es einfach nicht möglich ist, sie zu verlernen. Also einen Unterschied habe ich festgestellt, weil ich wüsste nicht, dass man beim Fahrradfahren, wenn man schon eine Stunde gefahren ist, sich immer noch fragt, was als nächstes passiert. Also es gibt Unterschiede zwischen Arbeiten und Fahrradfahren. Ja, das wollte ich an der Stelle mal festgehalten haben. Es ist 7:06 Uhr. Schön, dass Sie alle mit dabei sind.

0: ist natürlich die Bleachers mit The Van. Mir ist gerade noch eine Sache eingefallen, die sich eigentlich ebenso wenig vergleichen lässt wie Arbeiten und Fahrradfahren, aber dann vielleicht am Ende doch, nämlich Hamster und Zigaretten. Weil Hamster sind wie Zigaretten völlig ungefährlich, bis man sie sich in den Mund steckt und sie anzündet. Dann ist es eine andere Sache. So, Sie haben ja womöglich schon die Plakate gesehen. In der Stadt, zumindest in Berlin, hängen sie sehr prominent mit großen Buchstaben, die die Künstler ankündigen, nämlich die Plakate vom diesjährigen Popkulturfestival. Ein paar davon haben wir in der Radio 1 Playlist. Viele aber sagen mir und Ihnen vermutlich erstmal wenig, also Künstler, denn darum geht es ja, sich treiben zu lassen, gucken, was man so Neues entdecken kann und was es aber überhaupt für ein Festival ist und was es da zu erleben und zu entdecken gibt. Das hat uns für diese Woche die Claudi Gerd aus der Musikredaktion mal sehr schön erklärt.
1: Das Popkulturfestival, das ist eben immer schon so ein bisschen besonders. Das gibt es ja auch schon 11 Jahre. Und da geht es eben nicht darum, möglichst große Namen im Line-up auf ein Plakat zu drucken, sondern ja, Live-Konzerte sind hier einfach Teil des Ganzen, aber eben nur ein Aspekt. Es geht vielmehr auch darum, einen Fokus auf den Diskurs zu legen. Und so kann man dann eben neben den Konzerten in der Kulturbrauerei auch Filme im Kino Arsenal sehen zum Beispiel, sowie verschiedene Talks und Diskussionen im Silent Green und in der Umgebung dort erleben.
0: Ja, und es geht natürlich auch um den Austragungsort des Festivals und das ist Berlin.
1: Also es geht um die Frage, wie Berlin als Kulturstadt der Zukunft aussehen soll und welche Rolle dabei eine vielfältige Musik- und Kulturlandschaft spielt. Also für die Künstlerinnen, aber auch für den Tourismus. Gleichzeitig geht es auch um die großen Veränderungen in der Musikbranche. Also welche Folgen hat es zum Beispiel, wenn wenige große Konzerne wie Live Nation den Live-Musikmarkt dominieren und die Ticketpreise immer mehr anziehen? Und wie können unabhängige Labels wie More Music, kennt man vielleicht, oder Sinbus in diesem Umfeld überhaupt noch bestehen?
0: Ja, dann haben wir also das Was und das Wo geklärt. Aber nach vorne wird natürlich auch geschaut. Und da geht es unter anderem auch um Streaming dieses Mal.
1: Ein weiterer Schwerpunkt ist die Zukunft des Streamings. Es wird um eine der ersten Community-basierten Streaming-Plattformen gehen und damit um die grundsätzliche Frage, wie Musik in Zukunft produziert, verbreitet und vor allem fair bezahlt werden kann. Denn am Ende soll das Geld ja auch bei denjenigen ankommen, die Musik machen, ne?
0: Ja, das ganze Gespräch mit Claudia Gerd, das können Sie nachhören bei Radio 1 in der ARD Sounds App. Und das Popkulturfestival, das startet am Montag. 10 bis 55 Euro kosten die Tickets. Ja, und ich nehme an, Sie bekommen auch noch welche.

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0: 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Wir haben es jetzt 7 Uhr und 25 Minuten. 3 Jahre lang wurde das Aquarium am Berliner Zoo modernisiert und so eine Sanierung, die ist ja schon bei einem normalen Gebäude echt kompliziert. Hier leben allerdings rund 20.000 Tiere mit ziemlich unterschiedlichen Ansprüchen an Wasser, an Temperatur und an Licht. Und da kann man jetzt nicht einfach sagen, liebe Schwarzspitzenriffhaie und liebe Schaufelnasenhammerhaie, ihr teilt euch jetzt mal ein paar Monate das Becken mit den Wurzelmundquallen und die Kragenechsen, die machen bitte rüber zu den Würgeschlangen. Naja, was denken Sie, was da los gewesen wäre? Das wäre ja ein Würgen und Stechen wäre da ausgebrochen. Aber allen schwierigen Umständen zum Trotz wurde vor 5 Tagen am 113. Geburtstag des Aquariums die Modernisierung abgeschlossen. Ja, was ist neu? Das wollen wir jetzt gleich mal erfahren. Und wie modernisiert man überhaupt so ein Haus? Darüber haben wir diese Woche mit Andreas Knierim gesprochen, dem Direktor vom Zoo und Tierpark Berlin. Und wir haben ihn gefragt, und was macht man in der Zeit mit dem Hai, mit dem Krokodil, mit den Quallen und mit all den anderen Bewohnern?
1: Wir haben die Becken natürlich, wo wir wirklich heran mussten. Da wurden die dann zwischengehalten. Das Haus bietet das tatsächlich. Von den 8000 Quadratmetern, die wir haben, sind ja nur etwas über 2000 für den Besucher einsehbar. Das heißt, letztendlich ist es so, wir haben natürlich viele Bereiche, vor allen Dingen im Keller, wo wir sie zwischenhalten konnten. Nicht alle gleichzeitig, deswegen mussten wir das immer peu à peu machen. Und wir mussten es immer wieder schön einrichten und dann auch mitteilen, jetzt packt ihr die Koffer und jetzt geht es wieder zurück in eine alte Heimat. Aber das hat das Team hier geschafft. Das war eine Glanzleistung, Meisterleistung.
0: Ja, es ist natürlich so, dass Tierhaltung heute anders bewertet wird als noch vor 20 oder 30 Jahren. Darauf wurde auch bei der Modernisierung geachtet, erklärt Andreas Knierim.
1: Auch in meiner Zeit, ich bin jetzt über 12 Jahre hier, haben wir immer stetig unsere Anlagen hier verbessert. Das heißt technisch, aber auch die Becken vergrößert oder was auch immer daraus dann entwickelt. Aber es ging vor allen Dingen um das Gesamtaquarium. Wir haben eine Generalsanierung, das geht mit den Eingängen los, es geht über neue Fahrstühle bis hin zum Lichtmanagement, bis zum Brandschutz und das Ganze natürlich ein neues Gewand gekleidet. Dabei haben wir natürlich dann auch die Anlagen optimiert. Wir haben letztendlich jetzt das zu Ende gebracht, was dringend notwendig war, damit so ein altes Aquarium, was 113 Jahre alt ist, nicht nur alt aussieht, sondern vor allen Dingen auch modern ist und vor allen Dingen ästhetisch high-end ist. Sag ich ganz offen, wir sind eines der berühmtesten Aquarien der Welt und jetzt sieht man es auch wieder.
0: Seit dieser Woche ist das Berliner Aquarium wieder für alle geöffnet und kann jetzt modernisiert besucht werden. Und das ganze Interview mit dem Zoodirektor Andreas Knierim, das können Sie natürlich auch nochmal nachhören bei Radio 1 und in der ARD Sounds App. Talking about my dream instead of we.

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1: Heute gibt es einen Wechsel von Sonne und dichten Wolken, vor allem in der Nordhälfte einzelne Schauer. Maximal 19 bis 22 Grad, zurzeit in Berlin-Kladow 14 und in Jüterbog 10 Grad. Da weht ein frischer Wind aus westlicher Richtung und morgen am Montag gibt es ein ähnliches Wetter, aber meistens bleibt es dann trocken bei 21 bis 23 Grad.
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2: Auf Radio 1, keine Meldung aus Brandenburg, da kommen Sie aktuell gut durch. Deshalb schauen wir direkt nach Berlin. A100 Stadtring Richtung Wedding zwischen Hohenzollerndamm und Tunnel Rathenauplatz ist wegen Bauarbeiten bis morgen früh 5 Uhr noch die rechte Spur gesperrt. Siemensstadt, der Saatwinkler Damm, ist zwischen Elsa-Neumann-Straße und Heinrich-Hertz-Straße nach einem Rohrbruch in beiden Richtungen gesperrt. Dann nach Steglitz, Schmargendorf, Dahlem und Friedenau. Da läuft ein Halbmarathon heute, deshalb kann es in der Zeit von 8 bis 16 Uhr zu Behinderungen kommen. Die Laufstrecke führt unter anderem von der Schlossstraße über die Parzelliallee, Rheinbabenallee, Mecklenburgische Straße, Rüdesheimer Straße, Südwestkurse und Bundesallee wieder zurück zur Schlossstraße. Westend, Neubau der Ringbahnbrücke, die Hallenseestraße Richtung Messedamm ist ab dem Rathenauplatz deshalb bis zum S-Bahnhof Westkreuz bis heute Abend gesperrt. Ebenfalls gesperrt ist die Überfahrt von der A115 AVUS auf die A100 Richtung Wedding und bis Betriebsschluss fahren auch keine Züge des S-Bahn-Rings S41 und S42 zwischen Hallensee und Westend. Dafür fahren Ersatzbusse. Wir wünschen Ihnen eine gute Fahrt.
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1: und den Pet Shop Boys. Viel heißes Stück.

0: Die Pet Shop Boys und viel um 7.36 Uhr auf Radio 1. Eine besondere Runde aller Spitzenkandidaten der im Abgeordnetenhaus vertretenen Parteien sendet der RBB am 16. September. Also da werden Stefan Evers von der CDU, Steffen Krach von der SPD, Elif Ehrheit von der Linkspartei, Werner Graf von den Grünen und Christine Brinker von der AfD dabei sein. Genau, sendet der RBB 4 Tage vor der Wahl am 16. September um 20:15 Uhr. Und was die RBB-Wahlarena von anderen Wahlsendungen unterscheidet, das hat uns Moderator Sascha Hengst in dieser Woche auf Radio 1 erzählt.
1: Naja, traditionell hat man ja immer die Spitzenkandidaten und dann steht da ein Moderator oder eine Moderatorin und dann befragt man die und kriegt Antworten und die diskutieren miteinander. Und da wir seit einigen Jahren beim RBB auch verstärkt versuchen, unsere Zuschauer einzubinden, haben wir gesagt, wir hätten gerne eigentlich noch mehr direkte Fragen von den Bürgern da draußen, von den Wählern. Und das ist die Idee dahinter, zu sagen, schickt uns eure Fragen.
0: Ja, wie das Einreichen von Fragen und die Bewerbung fürs Publikum funktionieren, das hat Sascha Hengst natürlich auch berichtet.
1: Also am allerbesten ist eine E-Mail zu schicken an wahlarena26@rbb-online.de mit einer möglichst konkreten Frage. Gerne auch mit einer Telefonnummer, wo wir zurückrufen können. Wir haben uns auch überlegt, eventuell werden wir die einen oder anderen auch fragen, ob sie uns die Frage auch als Video zur Verfügung stellen können. Das kann man natürlich auch direkt, wenn man sagt, hey, ich mache hier mal ein Video mit meiner Frage, schick's direkt, geht natürlich auch. Und gerne auch dazu schreiben, ob man bereit wäre, ins Studio zu kommen, ob man das möchte oder eher nicht.
0: Ja, Sie sehen es, RBB ist längst keine Einbahnstraße mehr. Natürlich können jetzt nicht alle an der Sendung teilnehmen, die gerne dabei wären, denn der Platz im Studio, der ist begrenzt. Für die Auswahl des Publikums hat sich das Team der Sendung aber klare Ziele gesetzt.
1: 80 Leute können direkt ins Studio und wie wählen wir die aus? Wir müssen natürlich gucken, dass die Berlin repräsentieren. Also das darf jetzt nicht nur eine politische Richtung sein. Du spürst ja manchmal an der Frage schon, aus welcher Ecke sie gestellt wird. Das darf natürlich aber auch nicht nur die Älteren oder nur die Jüngeren sein. Also es muss eine möglichst große Mischung sein.
0: Ja, soweit der Ausblick auf die RBB24-Wahlarena am 16. September. Alle Infos finden Sie auch auf rbb24.de.

paint the town red. Diese englische Redewendung heißt auf Deutsch so viel wie die Stadt unsicher machen, die Puppen tanzen lassen, auf den Putzer und einen drauf machen. Naja, im Prinzip dürfte klar sein, Doja Cat beschreibt also einen typischen, ausgelassenen, wahrscheinlich Freitag- oder Samstagabend, wo sie mit ihren Freunden um die Häuser zieht. Das hier sind The Drums. It didn't matter.

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0: I See a Darkness von Bonnie, Prince, Billy und es ist jetzt um 8 Uhr.
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2: Wer durch den Berliner Westen will, muss heute Einschränkungen einplanen. Teile des Autobahndreiecks Funkturm sind seit gestern Abend gesperrt, weil der Neubau der Ringbahnbrücke vorangeht. Zwischen Halensee und Westend fahren keine Züge des S-Bahn-Rings, sondern Ersatzbusse. Außerdem kann die Halenseestraße ab Rathenauplatz in Richtung Messedamm bis heute Abend 22 Uhr nicht befahren werden. Mehr von Axel Hofmann.
3: Von der AWUS kann man außerdem nicht mehr auf die A100 Richtung Wedding fahren. Für Lkw entfällt auch die Möglichkeit, von der A100 aus Süden kommend auf die Autobahn Richtung Hamburg zu kommen. Nach Angaben der Projektgesellschaft Deges ist die Sperrung für den Aufbau eines Traggerüsts erforderlich. Dieses gilt wiederum als Voraussetzung für den Neubau der Autobahnbrücke über die östliche Halenseestraße.
2: Bundeskanzler Merz will geplante Reformen jetzt schnell voranbringen. Es gehe darum, die Wirtschaft rasch und umfassend zu entlasten, sagte der CDU-Politiker der Bild am Sonntag. Tilman Büttenbender berichtet.
4: Er werde die Bundesregierung bei ihrer Klausur Mitte nächster Woche auf diese Aufgabe einschwören, sagte Merz. Man habe bei den Themen Rente, Steuern, Entbürokratisierung und Digitalisierung bereits gute Beschlüsse gefasst. Jetzt müssten diese so schnell wie möglich realisiert werden. Die Ministerinnen und Minister der Bundesregierung treffen sich am Dienstag und Mittwoch auf Schloss Neu-Hardenberg in Brandenburg.
2: Die Bahngewerkschaft EVG hat mit bundesweiten Streiks im Regionalverkehr ab Januar gedroht. Sie will damit den Druck auf die Bundesregierung erhöhen, die Strafen bei Angriffen auf das Zugpersonal zu verschärfen. Ronald Lessig mit den Einzelheiten.
5: Gewerkschaftschef Burkhardt sagte der Bild am Sonntag, das versprochene Gesetz müsse noch in diesem Jahr in den Bundestag. Seitens der Regierung gebe es nur große Worte, aber keine Taten. Sie habe den Zugbegleiter vergessen, der vor einem halben Jahr in einem Regionalexpress bei Landstuhl in Rheinland-Pfalz von einem Fahrgast angegriffen und tödlich verletzt wurde. Ähnlich äußerte sich der Gesamtbetriebsratschef bei DB Regio Damde. Er sagte der Zeitung, statistisch gesehen würden täglich 8 Kollegen im Dienst angegriffen. Keiner wisse, ob er gesund nach Hause komme. Der neue Bundesverkehrsminister Bilger hatte vor kurzem betont, dass Sicherheit im Zug kein Randthema sei und es Gespräche in der Regierung geben werde.
2: 2 Jahre nach dem terroristischen Anschlag auf das Stadtfest in Solingen wird heute der Opfer gedacht. Dazu ist am Vormittag ein Gottesdienst geplant. Am Abend soll es eine Dialogveranstaltung und ein öffentliches Gedenken geben. Dazu wird auch der nordrhein-westfälische Ministerpräsident Wüst erwartet. Bei dem Anschlag hatte ein islamistischer Attentäter mit einem Messer 3 Menschen getötet und 8 weitere verletzt. Der Mann wurde zu einer lebenslangen Haftstrafe mit Sicherungsverwahrung verurteilt. In der Gemeinde Niedergörsdorf im Landkreis Teltow-Fläming findet heute eine Bürgermeisterwahl statt. Einzige Kandidatin ist Amtsinhaberin Boosdorf. Nach 8 Jahren als Rathauschefin bewirbt sich die parteilose 51-Jährige für eine zweite Amtszeit. Boosdorf benötigt für die Wiederwahl nicht nur eine Mehrheit, sondern sie muss auch von 15% der Wahlberechtigten gewählt werden. Zum Sport. Bayern München hat den ersten Fußballtitel der Saison gewonnen. Im Spiel um den Supercup setzte sich das Team gegen Dortmund mit 2:1 durch. Im DFB-Pokal ist Hertha BSC eine Runde weiter durch ein 5:3 nach Elfmeterschießen in Saarbrücken. Energie Cottbus ist dagegen nach einer 0:2 Heimniederlage gegen Augsburg ausgeschieden. Heute spielt noch Union Berlin gegen Braunschweig und der VfB Krischow aus dem Landkreis Spree-Neiße empfängt den Bundesligisten Mainz 05. Soweit die Radio 1 Nachrichten. 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
6: Mit den aktuellen Temperaturen zwischen 12 und 14 Grad bewegen sie sich im Moment bei uns im Sendegebiet. Heute gibt es einen meist trockenen Tagesbeginn und danach eine Mischung aus Sonne und kompakten Wolken mit einzelnen Schauern, die vor allem in der Nordhälfte zu finden sind. Gegen Abend werden sie dann aber seltener, die Schauer, und es lockert häufiger auf.
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2: Auf Radio 1 keine Meldung aus Brandenburg. Da kommen Sie gut durch im Stadtverkehr Berlin. So ein paar Hinweise für Sie. A100 Stadtring Richtung Wedding zwischen Hohenzollerndamm und Tunnel Rathenauplatz ist wegen Bauarbeiten bis morgen früh 5 Uhr noch die rechte Spur gesperrt. Dann Steglitz, Schmargendorf, Dahlem und Friedenau. Aufgrund des Halbmarathons kann es von 8, also ab jetzt, bis ca. 16 Uhr zu Behinderungen kommen. Die Laufstrecke führt unter anderem von der Schlossstraße über die Parzelli-Allee, Rheinbabenallee, Mecklenburgische Straße, Rüdesheimer Straße Straße, Südwestkurse und Bundesallee wieder zurück zur Schlossstraße. Dann, Sie haben es eben gehört, der Neubau der Ringbahnbrücke geht weiter. Deshalb ist im Westend die Hallenseestraße Richtung Messedamm ab dem Rathenauplatz bis zum S-Bahnhof Westkreuz bis heute Abend noch gesperrt. Auch gesperrt ist die Überfahrt von der A115 AWUS auf die A100 Richtung Wedding. Bis Betriebsschluss fahren auch keine Züge des S-Bahnrings zwischen Hallensee und Westend. Dafür gibt es Ersatzbusse. Wir wünschen eine gute Fahrt.
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0: Um 8.05 Uhr und jetzt hatte ich doch glatt die Tageshöchsttemperaturen unterschlagen. Die bewegen sich heute so zwischen 19 und 21 Grad. Ja, ich denke, das ist dann schon eine gute Idee, wenn Sie sich ein längeres Niki heute anziehen.

0: Feel Good heißt dieses Stück. Von Maribou State gehört haben Sie es auf Radio 1.
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0: Genau, es gibt ja so ein paar wichtige Feiertagssaisons im Jahr. Ich nenne mal die drei wichtigsten. Ostern, Weihnachten, Radio 1 Parkfest. Ja, und nachdem wir also monatelang an unserem großen Jahresfest herumgeschraubt haben, war es gestern endlich soweit. Der Kollege Max Spalleck, der hatte die ehrenvolle Aufgabe, das Radio 1 Parkfest dann auch on air endlich zu eröffnen.
2: Und was soll ich Ihnen sagen? Das Parkfest im Jahr 2026 ist eröffnet! Und auch in diesem Jahr, von Samstag bis Sonntag, Schauspieler, Musiker, Comedians, alles das, was Sie wollen.
0: Ja, los ging es mit dem blutjungen Sänger und Schauspieler Oskar Haag aus Österreich. Danach kam der großartige Phil, der ein bisschen Einblick in die Vorteile gewährte, die man als Künstler eben so hat auf dem Parkfest.
3: Und dann haben sie mir das hier gegeben, dieses Ding. Das habe ich, das habt ihr vielleicht schon gesehen. Das ist dieses Benzel, das wird dir als erstes gegeben. Guck mal hier, hast du schon das? Jetzt hast du das. Und damit kannst du umsonst auf die Toilette gehen mit diesem Umhängeband. Sparst du 50 Cent?
0: Nach der Band Grateful Cat, die direkt aus den 60er Jahren in den Park am Gleisdreieck geflogen kam, wurde es dann ja auch ganz langsam dunkel im Park. Nicht nur der Mond, sondern auch ein ganzes Meer aus Handylichtern sorgte für einen besonderen Moment, als das Berliner Duo Elfie dann durch den Kreuzberg spazierte.

Ja, und zum Schluss hat das Kölner Duo Koma das Publikum nochmal so richtig, nicht ins Koma, sondern in Trance versetzt. Und ja, dann war ja auch schon zu Ende der erste Parkfestabend. Heute bespielen die Kollegen von Radio 3 die Radio 1 Parkfestbühne. Los geht's um 13 Uhr mit Klassik für Kinder. Literaturagent Thomas Böhm feiert den Sommer der guten Geschichten und Jörg Thaddäus ist mit seinen Beobachtern am Start. Für Radio 1 geht es Montag weiter. Da habe ich dann die Ehre, sie durch den Abend zu begleiten. Und dann gibt es nämlich Bossa Nova von Moria Plaza, Düsteres vom apokalyptischen Reiter Dietmar Wischmeier und, damit es sich zum Ende dann wieder so ein kleines bisschen aufhält, sonnigen, poppigen Sound der Sängerin Cat. Ich freue mich natürlich auf sie.

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1: Ja, ach du meine Güte, in 40 Minuten geht's ja auch schon los. Gerade eben ist Kollege Henrik Schröder eingetroffen, der läuft sich schon mal warm. Zunächst einmal haben wir für Sie aber hier den guten alten Dr. Pop.
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3: Ich habe ein neues Hobby. Ich achte darauf, wie ein Song eigentlich endet. Weil da gibt es ja wirklich viele Möglichkeiten. In den 70er und 80er Jahren waren Fade-Outs sehr beliebt. Man hörte den Refrain in einer Dauerschleife. Irgendwann wurde diese Dauerschleife sanft ausgeblendet und man hatte das Gefühl, der Song würde ewig weiterlaufen. Tat er aber nicht. Fade-Outs standen oft in der Kritik, ein bisschen unkreativ zu sein. Da könnte einem doch Besseres einfallen, hieß es dann. Die Beatles bemühten sich bei ihren Fade-Outs um Originalität. Hey Jude ist dafür ein schönes Beispiel, denn die berühmte Na-Na-Na-Passage kommt vorher im ganzen Song gar nicht vor. Hey Jude katapultiert den Song aber später in ganz andere Sphären. Der Na-Na-Na-Fade-Out erstreckt sich über gut 4 Minuten. Das ist mehr als die Hälfte vom Song. Man hat sich einfach nicht hetzen lassen. Bewusst herbeigeführte technische Ausblendungen gab es schon vor 100 Jahren auf Schellackplatten. Aber das Prinzip, Musikstücke durch leiser werden enden zu lassen, kannte man schon in der Klassik. Hier ein Beispiel aus dem Jahr 1772. Joseph Haydn hatte in seiner 45. Symphonie eine ganz besondere Idee. Am Anfang seiner Komposition ist ein volles Orchester im Einsatz. Nach und nach werden aber die Instrumentenstimmen weniger. Die Musiker, die nichts mehr zu spielen hatten, durften nach Hause gehen. Und am Ende einer Aufführung waren nur noch 2 Streicher im Einsatz. Also eine Art Fade-out durch frühen Feierabend. Sehr schön ist auch die Idee von Gustav Holst, 1914. In seinem spätromantischen Werk Die Planeten, das sehr viel Einfluss auf die Filmmusik nahm, gibt es am Ende einen Chor, der immer leiser wird. Und wie wurde das Ganze bei Aufführungen umgesetzt? Man stellte den Chor in einen anderen Raum und machte langsam die Tür zu. Analoger kann ein Fade-out nicht sein. Sehr witzig ist übrigens auch die Idee von Erik Satie in dem Werk Embryon desséché von 1913. Da ironisiert er nämlich die übertriebenen Enden von klassischen Werken von Beethoven oder Mahler. Man denkt, das Stück sei vorbei, aber es ist nicht vorbei. Es geht immer weiter. Das sieht auch auf den Noten sehr lustig aus, ist aber zugegeben ein sehr nischiger Humor. Saustark finde ich gut gemachte False Endings. Radiohead haben das perfektioniert, so wie hier in Paranoid Android. Man denkt, das Stück käme zu einem Ende. Aber dann passiert noch richtig was. Einfach großartig. Jetzt gucken wir mal auf das Ende einer aktuellen Produktion. Billie Eilish mit Birds of a Feather. Und wir springen zum Schluss des Liedes. Der Song endet auf einem Dominantakkord. Der wird nicht zur Tonika aufgelöst und dadurch entsteht so ein Schweben. Ein Gefühl, man müsse irgendwie nochmal auf den Song klicken. Und das ist aktuell im Streaming-Zeitalter sehr verbreitet. Schließen möchte ich mit einem Beispiel von Chaperone, Good Luck Babe. Denn das ist ganz schön kreativ. Bitte mal auf die Hintergrundmusik achten, die leiert jetzt aus, so als würde ein Band zum Stillstand kommen. schon charmant gelöst. Aber ich bin sicher, die Fadeouts werden auch bald ein Comeback feiern. Ich bin sicher, die Fadeouts werden auch bald ein Comeback feiern. Ich bin sicher, die
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0: Das ist Kenny Dope zusammen mit Erosion, Murphy, Born Under Punches, The Heat Goes On, so der lange und klangvolle Titel von diesem Stück.
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0: Mit den aktuellen Temperaturen. Sie bewegen sich zwischen 12 und 14 Grad im Moment bei uns im Sendegebiet. Heute gibt es eine Mischung aus Sonne und kompakten Wolken. Vor allem in der Nordhälfte gibt es heute einzelne Schauer. Die Höchstwerte 19 bis 21 Grad und es weht ein lebhafter Westwind.
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2: Auf Radio 1 aus Brandenburg liegen uns aktuell keine Meldungen vor. Deshalb schauen wir direkt zum Stadtverkehr Berlin. A100 Stadtring Richtung Wedding. Zwischen Hohenzollerndamm und Tunnel Rathenauplatz ist wegen Bauarbeiten bis morgen früh 5 Uhr die rechte Spur gesperrt. Siemensstadt. Der Saatwinklerdamm ist zwischen Elsa-Neumann-Straße und Heinrich-Hertz-Straße nach einem Rohrbruch in beiden Richtungen gesperrt. Dann Steglitz, Schmargendorf, Dahlem und Friedenau aufgrund des Halbmarathons. Kann es bis ca. 16 Uhr noch zu Behinderungen kommen. Die Laufstrecke führt unter anderem von der Schlossstraße über die Pazelli-Allee, Rheinbabenallee, Mecklenburgische Straße, Rüdesheimer Straße, Südwestkorso und Bundesallee wieder zurück zur Schlossstraße. Dann Westend. Der Neubau der Ringbahnbrücke geht voran. Die Hallenseestraße ist Richtung Messedamm ab dem Rathenauplatz, aber bis zum S-Bahnhof Westkreuz bis heute Abend noch gesperrt. Ebenfalls gesperrt ist die Überfahrt von der A115 AWUS auf die A100 Richtung Wedding. Und bis Betriebsschluss fahren auch keine Züge des S-Bahnrings S41 und S42 zwischen Hallensee und Westend. Dafür fahren Ersatzbusse. Wir wünschen Ihnen eine gute Fahrt.
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0: Ja, und wir horchen jetzt mal nach Grieschow, ein Ort, der Ihnen jetzt vielleicht nichts sagt, aber das könnte sich demnächst ändern, denn Grieschow tritt im DFB-Pokal an.
3: Wir sind natürlich übelst froh im Bundesligist, hier bei uns auf dem kleinen Dorf. Das ist schon erstmal eine Sensation. Gab es noch nie, ist jetzt für uns ein Jahrhundertspiel hier. Letztendlich ist es Mainz geworden und also ich bin froh drüber. Also das ist Europacup-Teilnehmer, guter Bundesligist. Ich glaube, die passen ganz gut hierher.
4: Ja, das ist das Allergrößte für uns, also muss man mal sagen. Highlight in unserem Fußballleben hier beim VfB. Ich denke mal, die 900 oder 1000 Fans von Mainz, die werden auch kommen, weil diese Atmosphäre gibt's ja nirgends.
5: Ja, Wahnsinn.
6: Für Grieschow selber ist es natürlich ein Riesenlos, was sie gezogen haben. Würde gern wünschen, dass sie die Mainzer ins auf die Mütze hauen.
0: Ich werde gleich mit Carsten Schreiber telefonieren. Er ist der Bürgermeister vom kleinsten Nest, das jemals im DFB-Pokal angetreten ist. Der Bürgermeister von Grieschow.

0: National mit Brainy auf Radio 1, 8.37 Uhr haben wir es jetzt. Und ich spreche jetzt mit Carsten Schreiber. Er ist, ich hatte es schon gesagt, der Bürgermeister vom kleinsten Nest, das jemals im DFB-Pokal angetreten ist. Und ja, in der ersten Runde gegen einen Bundesligisten spielt. Guten Morgen, Carsten Schreiber.
1: Einen wunderschönen guten Morgen an alle Zuhörer.
0: Was waren denn so die größten Herausforderungen für den Ortsteil Grieschow, als klar war, okay, es geht in den DFB-Pokal?
1: Naja, die größten Herausforderungen waren sicherlich gewesen, wie kriegen wir das verkehrstechnisch hin, weil es sind ja dann doch einige Fans, die nicht nur aus Mainz anreisen, sondern aus der ganzen Region, denn Grieschow hat Fans aus der ganzen Region, und Parkplätze herzurichten, Sicherheitskonzepte aufzustellen, damit dieses Spiel dann auch dementsprechend nach den Normen durchgeführt werden kann. Aber das haben wir alles hinbekommen und wir freuen uns auf das heutige Spiel. 15:30 geht's los heute.
0: Himmel, an die Mainzer hatte ich gar nicht gedacht. Ich dachte erst, das ist ja schon krass, wenn da aus der Gegend alle kommen. Ja, da reicht es ja nicht, dass jeder sich einen Stuhl in den Garten stellt. Aber Tatsache, da kommen ja auch die Mainzer, um Himmels Willen. Hat denn da jetzt das ganze Dorf mit angepackt?
1: Na klar. Also ich sage jetzt mal, da stehen alle hinter Grieschow. Jeder packt an. Oma, Opa, Mama, Papa, Kinder. Das Stadion, wenn man so sagen darf, wurde gebaut. Tribünen wurden aufgebaut und es ist genügend Platz für alle da. Karten sind fast alle ausverkauft. Ich denke, das wird ein Hexenkessel hier in Grieschow sein. Und die Mainzer können sich warm anziehen.
0: Wie ist denn so die Stimmung und die Aufregung? Sind Sie schon mal durch einen Ort gegangen heute?
1: Heute noch nicht, weil ich bin aktuell noch in Goslar, werde mich nachher gleich ins Auto setzen und Richtung Heimat fahren. Aber ich sage mal, die Stimmung wird nicht nur heute aufgeregt sein, sondern die ganzen, ich sage es mal, Tage, Wochen im Voraus. Wie gesagt, solche Vorbereitungen, die gehen ja nicht von heute auf morgen. Mhm. Aber alle freuen sich, die ganze Region freut sich, die ganze Großgemeinde freut sich, weil Grieschow gehört ja zu unserer Großgemeinde Kolkwitz. Und wir sind mega, mega stolz und drücken natürlich die Daumen, dass wir heute eine Runde weiterkommen.
0: Herr Bürgermeister, darf ich fragen, wird schon an die nächste Runde gedacht?
1: Na, auf jeden Fall. Also ich sage jetzt mal, wir sind optimistisch und wer weiß, was im Fußball alles so passieren kann, das wissen wir, glaube ich, alle. Mainz ist sicherlich schon vorgewarnt durch das Spiel gegen Energie Cottbus und wird sich natürlich heute wirklich, wird alles geben, damit das nicht passiert, was Cottbus passiert ist. Aber Grieschow ist sportlich sehr gut aufgestellt, sodass ich mir doch gewisse Chancen ausmale.
0: Ihr Ort Grieschow spielt heute 15:30 gegen den Bundesligisten Mainz 05 in der ersten Runde des DFB-Pokals. Und ich drücke ganz fest die Daumen mit mir, alle Radio 1-Hörenden, da bin ich mir sicher. Und ich wünsche viel Erfolg, aber auch viel Spaß heute.
1: Herzlichen Dank und einen schönen Sonntag allen.
0: Tschüss.
1: Tschüss.

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1: Das ist ja heute das letzte Mal, dass wir 2026 in den Radio 1 Sommersonntag reingehen. Ist das richtig?
2: Naja, wenn man den Nachholtermin, den wir ja machen müssen, weil es den schrecklichen Anschlag beim CSD gab und wir deswegen den Sommersonntag ganz schnell umgestellt hatten, nicht mitrechnen, dann ist es das eigentlich geplante Finale heute, ja.
1: Sehr gut im Rechnen ist Henrik Schröder. Ich begrüße dich. Schön, dass du da bist.
2: Ja,
1: du wirst
2: sehr gerne.
1: Gleich die erste Schicht von die 100 besten Songs aller Zeiten und überhaupt moderieren. Kannst du dich noch erinnern, als du das gelesen hast, dass, was dir durch den Kopf ging, dass du jetzt, weil alle Leute, die moderieren, sind auch gleichzeitig Jurymitglieder, dass du jetzt deine 10 besten Songs aller Zeiten niederschreiben sollst.
2: Ich habe da gestern mit einem Kollegen drüber geredet, der gesagt hat, naja, also das ändert sich ja bei mir alle halbe Jahre. Mhm. Weil ich so dachte, dass eigentlich, welche Songs schreibt man denn dahin? Schreibt man seine 10 Lieblingslieder dahin? Mhm. Oder geht man jetzt in meinem Fall ein bisschen musikjournalistischer ran und versucht, gute Gründe zu finden, warum man die als beste Songs auch qualifizieren könnte, auch wenn die einem selber vielleicht gar nicht so viel sagen oder so. Und ich bin dann einfach dazu übergegangen, habe gesagt, nee, ich schreibe jetzt die Songs hin, die ich einfach am tollsten finde. Ja. Egal von wem, egal von wann. Ja. Und wenn alle das machen und wir haben 180 Leute in der Jury, die alle im weitesten Sinne mit Musik zu tun haben,
1: dann wird da
2: ein interessanter Querschnitt auf jeden Fall rauskommen.
1: Irgendwelche Schnittmengen ergeben, ja, das ist interessant. Hättest du mich vor 30 Jahren gefragt, hätte ich gesagt, Life is Life, na na na na na, ist der beste
2: Life
1: Song.
2: Life is Life von Opus, ist immer
1: von
2: noch ein Hammerlied.
1: Ja. Aber es war Tatsache sehr herausfordernd, diese 10 Lieder aufzuschreiben und das war auch so ein Termin, wo man die Liste dann meistens ein bisschen knirscht, kurz vor knapp so abschickt und dann in der Nacht denkt, oh, das darf nicht wahr sein, dass ich den vergessen habe. Oh Gott, weißt du, da wird man nachts wach und hat einen vergessen.
2: Nee, ich konnte gut schlafen.
1: Ja, ja. Weil du ein Musikjournalist bist, weil du sehr genau vorgehst und dieses ganze Paket, das bieten wir Ihnen jetzt gleich ab 9 Uhr. Die 100 besten Songs aller Zeiten und überhaupt die ersten 3 Stunden übernimmt Henrik Schröder für Sie und der freut sich schon, das weiß ich ganz genau.
2: Ganz genau.
1: Gut,
2: bis gleich.

0: Ich weiß nicht, wie die Krankheit heißt, aber das hier ist auf jeden Fall die Heilung. The Cure mit A Fragile Thing gehört auf Radio 1. Ich empfehle mich für heute bei Ihnen. Schön, dass Sie mit dabei gewesen sind. Jetzt geht es gleich los hier mit den 100 besten Songs aller Zeiten und überhaupt. Von 9 bis 19 Uhr hören Sie die hier auf Radio 1. Dabei wünsche ich Ihnen viel Spaß. Den Anfang macht Henrik Schröder. Wir hören uns morgen wieder beim Parkfest. Machen Sie es gut.
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2: Katrin Deneuve, Schauspielerin. Ein Flirt ist wie eine Tablette. Niemand kann die Nebenwirkungen genau voraussagen.
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1: Young Rebel Set im Cassiopeia. Sieben Freunde gründen in einer Bar im nordostenglischen Stoke-on-Tees eine Band, schreiben einen Song, If I Was. Eins gab das andere, sie wurden weitergereicht und standen auf den Bühnen wild und chaotisch, noch bevor 2011 ihr Debütalbum Curse Our Love erschien. Nach einer Kunstpause und dem plötzlichen Tod von Sänger Matty Chipchase war erstmal Ende. Erst 2024 entschieden sich die Gründungsmitglieder wieder in der Bar in Stockton zu einer Reunion. Anders als früher, aber genauso kraftvoll. Mit ihrer aktuellen Platte Sun sind Young Rebel Set jetzt auf Tour. Heute um 20 Uhr im Cassiopeia in Berlin-Friedrichshain.
2: Ja, ganz genau. Und es gibt, das ist an dieser Stelle einmal wichtig zu sagen, für alle, die jetzt draußen mit dem Auto unterwegs sind, einen Falschfahrer auf der A24 Berlin Richtung Hamburg zwischen Mayenburg und Putlitz kommt Ihnen ein Falschfahrer entgegen auf der A24 Berlin Richtung Hamburg. Bitte fahren Sie vorsichtig. So, und jetzt aber viel Spaß mit den Sommersonntagen, die besten Songs aller Zeiten und überhaupt. Ich empfehle mich. Bis morgen. Tschüss.
3: Billy.

0: 9 Uhr ist es.
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2: Wer durch den Berliner Westen will, muss heute Einschränkungen einplanen. Teile des Autobahndreiecks Funkturm sind seit gestern Abend gesperrt, weil der Neubau der Ringbahnbrücke vorangeht. Zwischen Halensee und Westend fahren keine Züge des S-Bahn-Rings, sondern Ersatzbusse. Außerdem kann die Halenseestraße ab Rathenauplatz in Richtung Messedamm bis heute Abend 22 Uhr nicht befahren werden. Von der AWUS kann man außerdem auch nicht mehr auf die A100 Richtung Wedding fahren. Bundeskanzler Merz will geplante Reformen jetzt schnell voranbringen. Es gehe darum, die Wirtschaft rasch und umfassend zu entlasten, sagte der CDU-Politiker der Bild am Sonntag. Tilman Büttenbender berichtet.
3: Er werde die Bundesregierung bei ihrer Klausur Mitte nächster Woche auf diese Aufgabe einschwören, sagte Merz. Man habe bei den Themen Rente, Steuern, Entbürokratisierung und Digitalisierung bereits gute Beschlüsse gefasst. Jetzt müssten diese so schnell wie möglich realisiert werden. Die Ministerinnen und Minister der Bundesregierung treffen sich am Dienstag und Mittwoch auf Schloss Neuhardenberg in Brandenburg.
2: Morgen geht für die Schülerinnen und Schüler in Berlin und Brandenburg nach den Sommerferien wieder die Schule los. Deshalb fordern verschiedene Verbände, dass mehr Geld in die Sicherheit von Schulwegen fließt. Mit dabei ist auch der Pädagogenverband Brandenburgs. Präsident Stäker forderte bei Antenne Brandenburg vom RBB, dass vor Schulen und Kitas grundsätzlich Tempo 30 gelten sollte. Mehr von Stefanie Brockhausen.
4: Außerdem ist er für Schulstraßen, Elternhaltestellen und sichere Abstellmöglichkeiten für Fahrräder und Roller der Kinder. Das Deutsche Kinderhilfswerk appelliert unter anderem an Eltern, möglichst auf das Auto zu verzichten. Je mehr Kinder zu Fuß mit dem Rad oder Bus und Bahn kämen, desto sicherer werde die Verkehrssituation vor den Schulen. Gleichzeitig stärke ein aktiver Schulweg die Eigenständigkeit der Kinder. Rund 38% der Kinder in Deutschland werden laut einer Studie mit dem Auto zur Schule gebracht.
2: Die Eisenbahngewerkschaft EVG droht der Bundesregierung mit einem deutschlandweiten Streik im Regionalverkehr. Hintergrund ist eine aus Sicht der Gewerkschaft ausbleibende Verschärfung des Strafrechts zum Schutz von Zugpersonal. Die EVG fordert härtere Strafen für Angriffe auf Mitarbeitende der Bahn. Gewerkschaftschef Burkhardt sagte der Bild am Sonntag, die Regierung habe bislang nur große Worte gefunden. Sollte der entsprechende Gesetzentwurf nicht noch in diesem Jahr in den Bundestag eingebracht werden, könnten die EVG-Betriebsräte im Januar die Dienstpläne bei der Deutschen Bahn und privaten Regionalbahnen ablehnen. Bundesaußenminister Wadephul setzt heute seinen Besuch in der Ukraine fort. Der CDU-Politiker hatte gestern in Kiew weitere Unterstützung zugesagt. Er erklärte, Russlands Präsident Putin müsse wissen, dass die Ukraine gemeinsam mit ihren Unterstützern den längeren Atem auf dem Weg zum Frieden habe. Die Ukraine fordert unterdessen mehr westliche Hilfe bei der Flugabwehr. Anlass von Wadephuls Reise ist der ukrainische Unabhängigkeitstag morgen. Vor 35 Jahren hatte das Parlament beschlossen, aus der damals noch existierenden Sowjetunion auszutreten. In China hat ein Roboter bei einer Weltmeisterschaft im Sprint über 100 Meter den Rekord eines Menschen geschlagen. Er rannte rund 9,4 Sekunden, dabei unterbot er die Bestzeit eines Menschen, nämlich von Usain Bolt. Er brauchte gut 9,6 Sekunden. Im Anschluss an ihren Sprint prallten die Roboter aber in eine Schutzwand. Chinas Regierung hat die Entwicklung von Robotern als Zukunftsindustrie festgelegt. Viele Firmen und Universitäten investieren viel in die Forschung und den Bau. Soweit unsere Radio 1 Nachrichten. 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
2: Zurzeit in Berlin-Marzahn 14 Grad, Potsdam 13 Grad. Heute wechseln sich Sonne und Wolken ab. Vor allem im Norden kann es auch mal regnen, bei höchstens 19 bis 21 Grad. Morgen sieht es dann ganz ähnlich aus, ist aber meist trocken bei 21 bis 23 Grad. Kurzer Blick noch auf Dienstag und Mittwoch. Viel Sonne und trocken und es wird auch wieder wärmer bei bis zu 27 Grad.
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2: Auf Radio 1, Achtung, der Falschfahrer ist immer noch unterwegs auf der A24 Berlin Richtung Hamburg. Zwischen Mainburg und Putlitz kommt Ihnen ein Falschfahrer entgegen. Fahren Sie bitte äußerst rechts und überholen Sie nicht. Stadtverkehr Berlin, A100 Stadtring Richtung Wedding zwischen Hohenzollerndamm und Tunnel Rathenauplatz ist wegen Bauarbeiten bis morgen früh 5 Uhr die rechte Spur gesperrt. Dann Siemensstadt, der Saatwinklerdamm ist zwischen Elsa-Neumann-Straße und Heinrich-Hertz-Straße nach einem Rohrbruch in beiden Richtungen gesperrt. Steglitz-Schmargendorf Düsseldorf, Dahlem und Friedenau. Aufgrund des Halbmarathons kann es heute noch bis ca. 16 Uhr zu Behinderungen kommen. Die Laufstrecke führt nämlich unter anderem von der Schlossstraße über die Pacelli-Allee, Rheinbabenallee, Mecklenburgische Straße, Rüdesheimer Straße, Südwestkorso und Bundesallee wieder zurück zur Schlossstraße. Und Westend, Sie haben es eben gehört, der Neubau der Ringbahnbrücke geht weiter. Die Hallenseestraße ist Richtung Messedamm ab dem Rathenauplatz bis zum S-Bahnhof Westkreuz bis heute Abend noch gesperrt. Auch gesperrt ist die Überfahrt von der A115 AVUS auf die A100 Richtung Wedding. Und bis Betriebsschluss fahren auch keine Züge des S-Bahn-Rings zwischen Hallensee und Westend. Dafür fahren Ersatzbusse. Wir wünschen Ihnen eine gute Fahrt.
5: Vielen Dank.
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5: Moin Moin, so endlich geht's los. Ich hoffe, Sie haben Lust. Ich habe die 100 besten Songs aller Zeiten und überhaupt heute an diesem Sommersonntag. 100 Songs haben wir voten lassen von unserer 180-köpfigen Jury. Das sind allesamt Menschen, die an verschiedensten Stellen mit Musik zu tun haben und denen wir gesagt haben, schickt uns die besten 10 Songs aller Zeiten und daraus haben wir dann eben diese Liste von 100 Songs gebastelt, die Sie heute den ganzen Tag über bei Radio 1 hören können. Und wenn Sie jetzt denken, will ich gerne hören und vor allen Dingen möchte ich auch gerne wissen, wer gewinnt am Ende und so, Sie können das ganze Programm nachhören in der ARD Sounds App, also den kompletten Sommersonntag von jetzt bis heute Abend um 19 Uhr. Und mitmachen, mitraten, mitvoten können Sie auch auf Social Media, auf Insta, auf Facebook und anrufen können Sie auch 0331 70 99 111. Das ist die Nummer. Fangen wir an.
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5: The Smiths, How Soon Is Now.

Platz 100 der besten Songs aller Zeiten und überhaupt sagt unsere Jury The Smiths und How Soon Is Now, ein Song, der eine ganz interessante Veröffentlichungshistorie hat, der 1984 erst nur als B-Seite veröffentlicht wurde. Also man hat offensichtlich nicht so sehr an diesen Song geglaubt in Europa. In den USA wurde der Song dann aber als A-Seite veröffentlicht. Das spielte damals ja noch eine große Rolle, ne, bei so Singles A-Seite, B-Seite und so. Danach wurde der also mehrfach neu und anders veröffentlicht auf dem zweiten Smiths-Album dann. Auf der USA-Version war der mit drauf, auf den UK-Versionen aber nicht und seit 1993 dann, wenn ich das richtig gesehen habe, jetzt aber auf allen Alben, also den zweiten. Also ist schon abgefahren, wie sich so ein Song entwickeln kann. Auch in der Bedeutung, wie gesagt, anfangs gar nicht so viele Leute an diesen Song geglaubt, offenbar. Die 100, The Smiths, kommen wir zur 99 und Billie Holiday mit Strange Fruit. Das erste Mal aufgenommen am 20. April 1939. Sie hatte vorher den Song schon viele Jahre im Live-Programm, das ja, aber war eben vorher noch nicht recorded worden, hat den immer als letztes gespielt in ihrem Set und danach wortlos ist sie von der Bühne gegangen und die Leute, ja, hat die Leute betroffen und betreten zurückgelassen. Ist ein Lied gegen die Ausgrenzung schwarzer Menschen, gegen Lynchmorde an schwarzen Menschen und als das damals erschien, dieses Lied, da schrieb das Time Magazin, das sei musikalische Propaganda. Heute findet man den Song im offiziellen US-Verzeichnis von besonderen Aufnahmen und auf Platz 99 unserer besten Songs. Billie Holiday, Strange Fruit.

Von 1939, absolut beeindruckend immer noch, Billie Holiday, Strange Fruit auf der 99 der besten Songs aller Zeiten und überhaupt. Die 98 kommt vom zweiten Album von Björk, Mitte der 90er. Björk wurde zum Star, war ein Phänomen weltweit, die hat über 100 Konzerte zu dieser Platte gespielt, steht zumindest im Internet. Und dann ist es zu so einem Vorfall gekommen, wo in Bangkok am Flughafen wohl eine Reporterin irgendwie Björk aufgelauert hatte und sie da irgendwie zwischen Tür und Angel was gefragt hatte. Und so ein Björk, die dann, also habe ich so gelesen, die Geschichte, körperlich niedergerungen hat, weil sie so am Ende war mit ihren Nerven, weil dieser plötzliche Ruhm und dieses ganze Dasein und ständig weltweit überall erkannt werden und so, hat sie ihr Anger-Management, glaube ich, mittlerweile ein bisschen besser im Griff und wurde gewählt von der Jury auf Platz 98 mit Hyperballad.

Die 98 Björk und Hyper Ballad. Machen wir gleich weiter mit der 97 von 1998. The Goo Goo Dolls und Iris vom Soundtrack City of Angels. Ja, Burns bekannter und erfolgreicher Liebesfilm war auch drauf auf dem Album Dizzy Up the Girl von den Goo Goo Dolls. Das sechste Album schon der Band. Also die haben echt eine Weile gebraucht, bis sie dann bekannt wurden. Aber dann sind sie auch gar nicht mehr so richtig weggegangen. Platz 97.

0: Goo Goo Dolls, Iris, unser Platz 97. Der Song gehört, habe ich gelesen, zu den beliebtesten Hochzeitssongs. Also der am meisten auf Hochzeiten gespielt wird und so. Weiß ich gar nicht, ob das nicht ein Missverständnis ist. Aber anderes Thema, also diesen Song da zu spielen, meine ich. Willkommen zu Platz 96. Gary Rafferty, Right Down the Line. Und Kollege Karkowski weiß zu sagen, warum er diesen Song in seine Top 10 genommen hat.
1: Hallöchen, ich bin Stefan Karkowski und moderiere hier auf Radio 1 das bestversteckte Musikspecial von allen, die Radio 1 Late Night Lounge. Immer Samstagnachts ab 1 Uhr. Da mache ich im Prinzip dasselbe, was ich mein Leben lang gemacht habe. Ich stelle Mixtapes zusammen mit alten und neuen Tracks. Mein erstes Mixtape habe ich mit 14 aufgenommen. Das war ein Soundtrack zum Knutschen, wenn die Freundinnen zu Besuch waren, auf einer BASF C90 Chromdioxid-Kassette. Ein paar dieser Songs begleiten mich bis heute. Und wenn ich mich entscheiden muss, welcher ist mir der allerliebste, dann ist das immer wieder ein Track des schottischen Liedermachers Gary Rafferty, in dem dieser nicht nur vom frischen Rausch des Verliebtseins schwärmt, sondern von der reifen Liebe, von Dankbarkeit und Anerkennung gegenüber dem einen geliebten Menschen, mit dem wir unser Leben teilen dürfen. Freut mich sehr, dass dieser super romantische Track mit der tollen Steel-Gitarre von BJ Cole unlängst auch ein Hit geworden ist auf TikTok, fast 50 Jahre nach seinem Erscheinen 1978. Hier kommt Gary Rafferty mit Right Down the Line.

0: Right Down the Line, Gary Rafferty, unser Platz 96 der Top-Songs aller Zeiten.
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0: Machen wir gleich weiter mit der 95, oder? Dieses Trio kennen Sie. 1985, Debütalbum Debil, Die Ärzte zu spät.

0: Der Platz 95, ein Farin-Song, ganz klar, teilt sich ja immer auf bei den ernsten Farin- oder Bela-Song oder mittlerweile auch mal ein Rott-Song, zu spät vom Debütalbum Debil 1985. Die 94 kommt aus dem Jahr 1968 und Kollege Simon Brauer hat sich über diesen Song von Elvis Gedanken gemacht.
1: Hallo, ich bin Simon Brauer, moderiere auf Radio 1 die Sendungen Desire und 1000 Texte tief. Und wenn es sie gäbe, vielleicht auch eine Sendung namens Elvis Forever. Bei den 100 besten Songs aller Zeiten und überhaupt darf natürlich der King Elvis Presley nicht fehlen. Er hat ja allein schon meiner Meinung nach über 100 beste Songs aller Zeiten gesungen, aber zu seinen allerbesten gehört für mich If I Can Dream. 1968 aufgenommen für das Finale seines 68 Comeback Specials im Fernsehen. Da sollte Elvis eigentlich ein Weihnachtslied singen, aber weil er so aufgewühlt war nach den Ermordungen von Martin Luther King und John F. Kennedy, wurde für ihn der Song If I Can Dream geschrieben. Der Titel natürlich eine Anspielung auf I Have a Dream, die Rede von Martin Luther King. Der Song ist eine Ballade, die zur Hymne wird, voller Verzweiflung, aber auch voller Hoffnung, dass wir Menschen es doch irgendwann irgendwie mal hinkriegen müssen, dass wir alle in Frieden und in Freiheit miteinander leben können. Haben wir bis heute nicht geschafft. Vielleicht kriegt mich deshalb dieser Song immer wieder und immer wieder mitreißend gespielt von Elvis Band und natürlich mitreißend gesungen vom King Elvis Presley, If I Can Dream.

0: Elvis Presley, If I Can Dream, auf die 94 gewählt, der Top 100 der besten Songs aller Zeiten und überhaupt von unserer Jury. Wir möchten natürlich auch Ihre Meinung wissen. Sie können mitmachen, mitraten, mitvoten. Wer wird heute Abend kurz vor 19 Uhr die Nummer 1 sein? Raten Sie gerne mit oder tippen Sie mit, vielmehr auf Insta, auf Facebook oder anrufen 0331 70 99 111. Und wenn Sie richtig liegen und Glück haben, dann soll das ja auch nicht ganz umsonst sein.
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0: Bei der 93 sind wir angelangt und die kommt vom zweiten Album der Vipers. Youth of America hieß das Album damals. Letzter Song war das 6,5 Minuten Rausschmeißer sozusagen, aber so, so typisch für die Vipers und ihren derben und ja, nie wieder erreichten Gitarrensound.

0: Also wen das nicht im positiven Sinne komplett verrückt macht, der hat Gitarrenmusik nie geliebt, oder? Die Vipers mit When It's Over, unser Platz 93. Mit der 92 gehen wir ganz woanders hin. Ganz andere Anmutung, sagen wir mal. RBB-Kollegin Anna-Mareike Krause erzählt uns, warum Brothers in Arms von den Dire Straits für sie absolut zu den besten Songs aller Zeiten gehört.
1: Ich bin Anna-Mareike Krause und ich mache im RBB Digitalstrategie. Eigentlich konnte ich mit Dire Straits nie so richtig was anfangen. Aber dieser Song hat mich berührt, seit ich ihn das erste Mal gehört habe. Vielleicht, weil er gegen alle inoffiziellen Regeln für Hits verstößt. Er ist 7 Minuten lang und damit überhaupt nicht radiotauglich. Er hat kein Refrain. Der Gesang spielt sich in gefühlt 90% des Songs in der gleichen Sextime ab und hat melodisch kaum Höhepunkte. Und dann diese pathetischen Gewitterklänge am Anfang. Aber Mark Knopfler erzählt die Geschichte eines Soldaten auf dem Feld von seinem Heimweh, von Kämpfen, Zerstörung, Leid. Ja, er erzählt mehr, als dass er singt. Das einzige Mittel, mit dem er Spannung in dem Lied erzeugt, ist seine Stimme. Meistens wispert er fast. Es ist das beste Lied aller Zeiten, das weiß ich nicht. Aber es ist komplett verdient unter den Top 100. Brothers in Arms von Dire Straits.

0: Kollegin Eschkanz gut gesagt, hat keinen richtigen Refrain, der Song, und geht trotzdem ganz und gar auf. Hier gehört in der Albumversion, in der 7-Minuten-Version, die Dire Straits und Brothers in Arms, Platz 92. Bis 10 haben wir noch einen Platz, den Platz 91. Logischerweise 180 Köpfe hat unsere Jury und sie alle haben wir gebeten, sagt uns eure 10 besten Songs aller Zeiten, und daraus haben wir die Top 100 gemacht, und einer in dieser Jury, das ist Stefan Hochgesandt, und der hat den Song gewählt, den wir dann jetzt auf der 91 wiederfinden.
1: Hallo, mein Name ist Stefan Hochgesandt und ich bin Musikredakteur im Kulturteam der Berliner Zeitung. Heute darf ich den Song A Case of You von Joni Mitchell präsentieren. Autobiografisch inspiriert wurde Joni Mitchell für diese herzzerreißende Gitarrenballade offenbar durch ihre kurze, aber doch sehr intensive Beziehung mit Leonard Cohen im Jahre 1967. Die lyrischen Referenzen reichen von William Shakespeare bis hin zu Rainer Maria Rilke. Ich könnte einen Koffer voll von dir trinken, heißt es im Text, und ich stände trotzdem noch auf meinen Füßen. Klar, dass hier eine nicht ganz einfache, aber eben doch sehr wichtige Beziehung thematisiert wird in diesem Song. Ein Rausch, der womöglich schon zu einer Gewöhnung, einer Abhängigkeit geführt hat, wie beim Alkoholismus. A Case of You hatte dann 1970 Live-Premiere bei einem Greenpeace-Benefizkonzert im kanadischen Vancouver. Die Studioversion entstand 1971. Joni Mitchell selbst an der Bodoon-Zither, begleitet zusätzlich von James Taylor an der akustischen Gitarre. Gecovert wurde der Song an die 500 Mal. Besonders empfehlen würde ich an dieser Stelle auch die Interpretation durch James Blake am Klavier. Jetzt hören wir aber erstmal das Original von der Meisterin Joni Mitchell selbst, A Case of You.

0: Joni Mitchell, A Case of You, unser Platz 91 der 100 besten Songs aller Zeiten und überhaupt. Kurz vor 10 ist es, wir machen kurz Nachrichten, Wetter, Verkehr und danach weiter mit den Top 100. Dann logischerweise mit der 90. Kleiner Spoiler vielleicht, es wird sein, ja, sagen wir Post-Hardcore-Song einer Band aus Washington. Jetzt können wir ein bisschen grübeln.
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0: Mit Elisabeth Mattner.
2: Die Eisenbahngewerkschaft EVG droht mit einem deutschlandweiten Streik im Regionalverkehr. Hintergrund ist der tödliche Angriff auf einen Zugbegleiter vor einem halben Jahr. Katrin Gerewitz berichtet.
3: EVG-Chef Burkhardt hat der Bild am Sonntag gesagt, von der Politik habe es seitdem nur große Worte gegeben, aber keine Taten. Das versprochene Gesetz für härtere Strafen müsse noch in diesem Jahr in den Bundestag. Sonst, so Burkhardt wörtlich, legen wir im Januar den Betrieb lahm. Vom Justizministerium gibt es einen Gesetzentwurf, um Angriffe auf Polizisten, Feuerwehrleute und Rettungskräfte härter zu bestrafen. Geprüft wird, ob das auch für Zugpersonal gelten soll. Die Deutsche Bahn stellt ihren Zugbegleitern Bodycams zur Verfügung, mit denen brenzlige Situationen aufgezeichnet werden können. Das soll deeskalierend wirken.
2: Bundeskanzler Merz will geplante Reformen jetzt schnell voranbringen. Es gehe darum, die Wirtschaft rasch und umfassend zu entlasten, sagte der CDU-Politiker der Bild am Sonntag. Tilman Büttenbender mit den Einzelheiten.
4: Er werde die Bundesregierung bei ihrer Klausur Mitte nächster Woche auf diese Aufgabe einschwören, sagte Merz. Man habe bei den Themen Rente, Steuern, Entbürokratisierung und Digitalisierung bereits gute Beschlüsse gefasst. Jetzt müssten diese so schnell wie möglich realisiert werden. Die Ministerinnen und Minister der Bundesregierung treffen sich am Dienstag und Mittwoch auf Schloss Neuhardenberg in Brandenburg.
2: Morgen geht für die Schülerinnen und Schüler in Berlin und Brandenburg nach den Sommerferien wieder die Schule los. Deshalb fordern verschiedene Verbände, dass mehr Geld in die Sicherheit von Schulwegen fließt. Mit dabei ist auch der Pädagogenverband Brandenburgs. Präsident Stäker forderte bei Antenne Brandenburg vom RBB, dass vor Schulen und Kitas grundsätzlich Tempo 30 gelten sollte. Mehr von Stefanie Brockhausen.
5: Außerdem ist er für Schulstraßen, Elternhaltestellen und sichere Abstellmöglichkeiten für Fahrräder und Roller der Kinder. Das Deutsche Kinderhilfswerk appelliert unter anderem an Eltern, möglichst auf das Auto zu verzichten. Je mehr Kinder zu Fuß, mit dem Rad oder Bus und Bahn kämen, desto sicherer werde die Verkehrssituation vor den Schulen. Gleichzeitig stärke ein aktiver Schulweg die Eigenständigkeit der Kinder. Rund 38% der Kinder in Deutschland werden laut einer Studie mit dem Auto zur Schule gebracht.
2: Italien bleibt im Streit über die Rücknahme von Migranten hart. Das Land werde bis auf Weiteres keine Geflüchteten aus Deutschland zurücknehmen, sagte Vize-Regierungschef Salvini. Zur Begründung sagte er, schließlich seien es deutsche Hilfsorganisationen, die mit ihren Schiffen Flüchtlinge im Mittelmeer aufnehmen und dann nach Italien bringen. Wegen des Streits soll es laut Medienberichten demnächst ein Treffen der Innenminister beider Länder geben. Sie ist leuchtend grün und hat lange Beine. In Deutschland breitet sich die Gottesanbeterin rasant aus. Der Naturschutzbund hat seit Anfang Juli mehr als 15.000 Meldungen registriert, deutlich mehr als im gesamten vergangenen Jahr. Grund für die Ausbreitung sind nach Einschätzung von Experten vor allem die wärmeren Temperaturen. Die Tiere sind eher in Südeuropa beheimatet. Die Weibchen der Gottesanbeterin fressen ihre männlichen Artgenossen nach der Paarung. Für Menschen sind die Tiere aber ungefährlich. Soweit die Radio 1 Nachrichten. Mehr Meldungen unter rbb24.de.
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2: In Berlin-Kreuzberg 15 Grad, genauso in Frankfurt Oder. Heute gibt es diesen sehr berühmten Sonne-Wolken-Mix. Im Norden kann es auch mal regnen, bei höchstens 19 bis 21 Grad. Morgen startet die Woche dann ganz ähnlich, bleibt auch trocken bei 21 bis 23 Grad. Dienstag und Mittwoch gibt es dann wieder viel Sonne und es wird deutlich wärmer, bis zu 27 Grad.
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2: Auf Radio 1, Vorsicht auf der A9 Leipzig Richtung Berlin. Zwischen Kleinmarzehns und Niemegk ist ein Fahrzeug im Baustellenbereich liegen geblieben. Stadtverkehr Berlin, A100 Stadtring Richtung Wedding. Zwischen Hohenzollerndamm und Tunnel Rathenauplatz ist wegen Bauarbeiten bis morgen früh 5 Uhr noch die rechte Spur gesperrt. Dann Siemensstadt, der Saatwinklerdamm ist zwischen Elsa-Neumann-Straße und Heinrich-Herz-Straße nach einem Rohrbruch in beiden Richtungen gesperrt. Westend, der Neubau der Ringbahnbrücke geht weiter. Die Halenseestraße Richtung Messedamm ist ist ab dem Rathenauplatz deshalb bis zum S-Bahnhof Westkreuz bis heute Abend gesperrt. Ebenfalls gesperrt ist die Überfahrt von der A115 AVUS auf die A100 Richtung Wedding. Und bis Betriebsschluss fahren auch keine Züge des S-Bahn-Rings, also S41 und S42, zwischen Halensee und Westend. Dafür fahren Ersatzbusse. Wir wünschen Ihnen eine gute und sichere Fahrt.
0: Vielen Dank.
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0: So ist es. Schönen guten Tag. Eine Stunde ist rum. 10 Songs sind schon verfeuert. Und wenn Sie gerade erst aufgestanden sind und das verpasst haben und denken, es wäre schon schön, das von Anfang an zu hören und einmal so durchzuhören, was die 100 besten Songs aller Zeiten und überhaupt der Radio 1 Jury sind, kein Problem. In der ARD Sounds App können Sie diesen gesamten Sommersonntag, genau wie alle anderen Sommersonntage, die in diesem Jahr schon liefen, nachhören, komplett in voller Länge und verpassen überhaupt gar nichts. Wir sind angelandet bei der 90.
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0: Fugazi, Waiting Room. Quasi der allererste Song, den es von Fugazi überhaupt gab. Also der Opener gewesen auf ihrer Debüt-EP 1988. Post-Rock oder Post-Hardcore viel besser aus Washington. Waiting Room.

Fugazi und Waiting Room, die Nummer 90 der 100 besten Songs aller Zeiten und überhaupt. Die 89, ein Lied aus einem wegweisenden, legendären Doppelalbum, Keine Macht für niemand, hieß dieses Album 1972. Tonsteine, Scherben, natürlich die Band. Der Traum ist aus, der Song, den unsere Jury auf die 89 gewählt hat. Und Tonsteine, Scherben ja gerade wieder, ja, aus teils weniger schönen, aus teils schöneren Gründen in aller Munde. Rios Todestag hat sich gejährt, 20.08.1996 ist Rio Reiser verstorben. Dann kam in dieser vergangenen Woche die Nachricht, dass der ehemalige Scherben-Keyboarder Martin Paul verstorben ist. Von 81 bis 85 war dabei. Und, aber auch was Schönes, nächsten Donnerstag, kurz nach 20 Uhr, Kai und Funky von Tonsteine Scherben zusammen mit der Sängerin Birte Wolt live zu erleben beim Parkfest. Jetzt also auf der 89, Tonsteine Scherben, der Traum ist aus.

0: Der Traum ist aus Tonsteinescherben auf der 89. Wer sich auf die 88 geschlichen hat, verrät uns er hier.
1: Hier spricht Kolja Podkovic alias Kolja von der Antilopengang. Und wenn es um die besten Songs der Musikgeschichte geht, dann führt kein Weg vorbei an Anarchy in the UK von den Sex Pistols. Schon alleine, weil Johnny Rotten alias John Lydon der beste Sänger aller Zeiten ist und die Sex Pistols wichtiger und besser waren als die Stones und die Beatles zusammen. Jede Diskussion ist überflüssig und es ist moralisch verwerflich, sie überhaupt führen zu wollen. In diesem Sinne, Punk is dead.

0: Der 88 beste Song aller Zeiten und überhaupt, zumindest rechnerisch, wenn man das zusammenwirft, was unsere 180-köpfige Jury abgegeben hat an Vorschlägen für ihre Top 10, woraus wir dann die Top 100 gemacht haben. Und jetzt bei der 87 sind und Nils Bokelberg uns sagt, warum Madonna nicht fehlen darf.
1: Hallo, mein Name ist Nils Bokelberg, ich bin Autor und Moderator. Und als ich so 10, 11, 12 Jahre alt war, wir sind früher immer an die Adria in Urlaub gefahren mit meiner ganzen Familie. Und meine Mutter hat meinem Vater mal zu Weihnachten einen Watchman geschenkt. Das war ein kleiner, portabler Fernseher, der so groß war wie ein Walkman, wie ein Radio. Und das Bild war auch nicht besonders gut, es war schwarz-weiß, es war sehr anfällig, aber den hatten wir im Urlaub dabei. Und dann saß ich so immer im Zimmer von unserer Ferienwohnung, hab die Antenne ausgerichtet und konnte einen italienischen Sender empfangen, der tagsüber immer MTV gezeigt hat, eine Stunde lang, so von 10 bis 11 oder so. Und da habe ich jeden Morgen das Like a Prayer-Video von Madonna gesehen und war verzaubert. Ich fand das Video aufregend, ich fand den Song aufregend, ich fand die Frau aufregend. Ich habe das erste Mal, weiß ich nicht was, kapiert, wie aufregend Pop sein kann. Und deswegen hat dieser Song einen ganz besonders riesengroßen Platz für immer in meinem Herzen. Und es ist auch immer noch ein absoluter Banger, muss man sagen. Madonna und Like a Prayer.

0: Auf der 87 und wir fliegen sofort schnell weiter, denn wir haben ziemlich lange Nummern gehabt, so in den die vergangenen, ne? Unter anderem Tonsteine Scherben und so. Und so ein paar längere Songs kommen auch noch. Da muss ich mich fast ein bisschen beeilen, sonst würden sich alle nachfolgenden Sendungen um ein, zwei Stunden verschieben. Die 86, Karat Albatros.
1: Mein Name ist Jörg Stempel. Ich bin der Bewahrer des Amiga-Erbes unter dem Dach von Sony Music. Hier mein Kommentar zu Karat Albatros. Mein lieber, leider verstorbener Kollege Walter Zickern, Chefproduzent vom Rundfunk der DDR, bezeichnete den Song Albatros als Unikat von besonderer Schönheit in der Perlenschnur ostdeutscher Popmusik. Welch wunderbares Bild! Das Team Ulrich Etzwilms und Norbert Kaiser hat uns eine ganze Reihe zeitloser Klassiker mit Karat hinterlassen. Einer, wenn nicht der Höhepunkt ihrer Hits für Karat ist Albatros. Auffallend ist die Verschmelzung der volksliedhaften Melodie mit rockigen Riffs, getragen von klassisch anmutenden Arrangements auf Synthesizer und Mellotron. Der Song trägt das unnachahmliche Gespür für eine faszinierende Dynamik, sodass man es bedauert, dass nach 8 Minuten der Albatros schon am Ziel ist.

0: auf der 86 Karat und Albatros.
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0: Schönen guten Tag, 10.34 Uhr ist es. Wir haben uns vorgekämpft bis Platz 86 Karat Albatros, also jetzt die 85. Und wenn Sie mitmachen, mitraten, mitvoten möchten, wer denn die Nummer 1 wird, um kurz vor 19 Uhr. Christiane Falk moderiert das Finale und stellt dann den Gewinner-Song vor. Dann machen Sie das sehr gerne auf den Radio 1 Social Media Kanälen, bei Insta, bei Facebook oder anrufen 0331 70 99 111. Hier ist die 85. Carly Simon, you're so vain.

Wenn man genau hinhört bei diesen Backing Vocals, also dieser männlichen Stimme da, das ist natürlich Mick Jagger, der da die Background Vocals gesungen hat 1972 auf You're So Vain von Carly Simon. War nirgendwo aufgeführt, dass der das gesungen hatte, und als es irgendwann rauskam, hielt sich dann das hartnäckige Gerücht, dass dieser Song You're So Vain, der ja über einen Typen ist, der sich seltsam verhält und so, dass das eigentlich über Mick Jagger sei, dieses Lied. Aber Carly Simon hat das immer negiert. Es sei nicht über Mick Jagger, sondern hätte so verschiedene Inspirationsquellen gehabt. Dieses Stückchen, was ist auf Platz 85 der besten Songs aller Zeiten und überhaupt hier beim Radio 1 Sommersonntag geschafft hat. Die 84 ist ein Lied von The Jimi Hendrix Experience, was aber gar nicht von Jimi Hendrix ist. Und Sie ahnen schon, welches Lied es ist. Im Original von Bob Dylan, All Along the Watchtower, und dann von Hendrix und seiner Band. Ja, quasi einmal umgemodelt und man hört noch das Original raus. Das Grundthema ist geblieben und die Lyrics erkennt man noch, aber ansonsten haben die komplett andere Musik daraus gemacht. Und was ich echt interessant fand, war, dass Bob Dylan, der ja nun, sage ich mal, bekannt ist für diverse Befindlichkeiten, der hat danach nicht etwa gesagt, was soll das denn, was machen die aus meinem Lied, sondern er hat gesagt, dass Hendrix aus diesem Lied die eigentliche Essenz rausgeschält hat und hat sich seitdem bei seiner Live-Performance an dem orientiert, was Hendrix aus seinem Song gemacht hat. Verrückt, oder? All Along the Watchtower auf der 84.

1980, das Debüt der Fehlfarben kam raus, Monarchie und Alltag. Und da war eben dieser Song drauf, dieses Werk, kann man eigentlich fast sagen, die Fehlfarben. Paul ist tot, haben es bei uns auf Platz 82 geschafft, der besten Songs aller Zeiten und überhaupt. Die 81 haben wir noch vor den Nachrichten. Und das ist die Kollegen hier, 97, das Album Okay Computer, die dritte Single hieß Paranoid Android Radiohead.

0: Paranoid Android, Radiohead auf Platz 81. 11:01 ist es. Wir machen Nachrichten danach weiter, logischerweise mit Platz 80.
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0: Die Nachrichten mit Elisabeth Mattner.
2: Die Bahngewerkschaft EVG hat mit bundesweiten Streiks im Regionalverkehr ab Januar gedroht. Sie will damit den Druck auf die Bundesregierung erhöhen, die Strafen bei Angriffen auf das Zugpersonal zu verschärfen. Ronald Lessig mit den Einzelheiten.
3: Gewerkschaftschef Burkhardt sagte der Bild am Sonntag, das versprochene Gesetz müsse noch in diesem Jahr in den Bundestag. Seitens der Regierung gebe es nur große Worte, aber keine Taten. Sie habe den Zugbegleiter vergessen, der vor einem halben Jahr in einem Regionalexpress bei Landstuhl in Rheinland-Pfalz von einem Fahrgast angegriffen und tödlich verletzt wurde. Ähnlich äußerte sich der Gesamtbetriebsratschef bei DB Regio Damde. Er sagte der Zeitung, statistisch gesehen würden täglich 8 Kollegen im Dienst angegriffen. Keiner wisse, ob er gesund nach Hause komme. Der neue Bundesverkehrsminister Bilger hatte vor kurzem betont, dass Sicherheit im Zug kein Randthema sei und es Gespräche in der Regierung geben werde.
2: Bundeskanzler Merz will die Wirtschaft schnell und umfassend entlasten. Der CDU-Politiker sagte der Bild am Sonntag, der Bereich Wachstum und Beschäftigung sei dabei das wichtigste Thema. Merz betonte, es seien historische Beschlüsse gefasst worden und jetzt müssten sie so schnell wie möglich umgesetzt werden. Das Bundeskabinett trifft sich nächste Woche in Brandenburg zu einer Klausurtagung. Wer durch den Berliner Westen will, muss heute Einschränkungen einplanen. Teile des Autobahndreiecks Funkturm sind seit gestern Abend gesperrt, weil der Neubau der Ringbahnbrücke vorangeht. Zwischen Halensee und Westend fahren keine Züge der S41 und S42, sondern Ersatzbusse. Außerdem kann die Halenseestraße ab Rathenauplatz in Richtung Messedamm bis heute Abend 22 Uhr nicht befahren werden. Von der AWUS kann man auch nicht mehr auf die A100 Richtung Wedding fahren. Italien bleibt im Streit über die Rücknahme von Migranten hart. Das Land werde bis auf Weiteres keine Geflüchteten aus Deutschland zurücknehmen, sagte Vize-Regierungschef Salvini. Zur Begründung sagte er, schließlich seien es deutsche Hilfsorganisationen, die mit ihren Schiffen Flüchtlinge im Mittelmeer aufnehmen und dann nach Italien bringen. Wegen des Streits soll es laut Medienberichten demnächst ein Treffen der Innenminister beider Länder geben. Ein gefährlicher Internettrend beschäftigt aktuell die Behörden in Großbritannien und Irland. Bei 2 schweren Falschfahrerunfällen sind innerhalb weniger Tage insgesamt 12 Menschen ums Leben gekommen. Die Behörden prüfen, ob die Unfälle mit der sogenannten Wrong-Way-Driving-Challenge zusammenhängen. Dabei fahren Menschen absichtlich auf der falschen Seite einer Autobahn, um die Fahrten für soziale Medien zu filmen. Die irischen Behörden forderten die Social-Media-Plattform TikTok auf, Maßnahmen gegen den Trend einzuleiten. Für den VfB Krieschow aus dem Landkreis Spree-Neiße ist heute ein wichtiger Tag. Der Fünftligist spielt am Nachmittag in der ersten Runde des DFB-Pokals gegen Bundesligist Mainz 05. Philipp Manske berichtet.
4: Ein Sieg gegen die Fußballmillionäre aus Mainz wäre eine Sensation. Denn im normalen Leben arbeiten die Krieschower Kicker auf dem Bau und im Amt, sind Studenten und Azubis. Mit Mainz kommt prominenter Besuch in das 560-Einwohner-Dorf. Im Bundesliga-Team ist sogar ein deutscher WM-Fahrer, Nationalspieler Nadim Amiri. Schwierig, aber nicht unmöglich. Und genau dafür ist der DFB-Pokal ja wie gemacht.
2: Aus unserer Region spielt heute im DFB-Pokal auch noch Union Berlin gegen Braunschweig. Soweit die Radio 1 Nachrichten. Mehr Meldungen unter rbb24.de.
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2: Mit dem Blick auf die aktuellen Werte, ja, so um die 15, 16 Grad in Berlin und Brandenburg aktuell. Heute mal Sonne, mal Wolken. Im Norden sind auch Schauer möglich bei 19 bis 21 Grad maximal. Die nächsten Tage wird es dann wieder wärmer, morgen bis zu 23 Grad und trocken. Dienstag und Mittwoch gibt es viel Sonne, bleibt trocken und bis zu 27 Grad.
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2: Auf Radio 1. Vorsicht auf der A9 Berlin Richtung Leipzig. Zwischen Niemeck und Kleinmarzehns gibt es Behinderungen durch ein defektes Fahrzeug. Auf der A10 westlicher Berliner Ring Richtung Dreieck Werder gibt es zwischen Potsdam Nord und Havelbrücke Stau an der Baustelle. 20 Minuten müssen Sie da mehr einplanen. Stadtverkehr Berlin, Siemensstadt. Der Saatwinkler Damm ist zwischen Elsa-Neumann-Straße und Heinrich-Herz-Straße nach einem Rohrbruch in beiden Richtungen gesperrt. Und Westend, Sie haben es eben gehört, der Neubau der Ringbahnbrücke geht voran. Die Hallenseestraße Richtung Messedamm ist ab dem Rathenauplatz bis zum S-Bahnhof Westkreuz bis heute Abend gesperrt. Auch gesperrt ist die Überfahrt von der A115 AWUS auf die A100 Richtung Wedding. Und bis Betriebsschluss fahren auch keine Züge des S-Bahnrings, also S41 und S42, zwischen Hallensee und Westend. Dafür fahren Ersatzbusse. Gute Fahrt wünschen wir.
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0: Guten Morgen, guten Tag. Wir machen weiter beim Sommersonntag die 100 besten Songs aller Zeiten und überhaupt, die unsere 180-köpfige Jury ausgesucht hat. Die wurden gebeten, jeweils die Top 10 einzuschicken und daraus haben wir dann eine Top 100 gemacht. 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
0: Platz 80, ein Song, der auch schon bei den Top 100 der besten melancholischen Songs dabei war, wenn ich mich richtig erinnere. Portishead und Glorybox, 1994, Debütalbum Dummy, 3 Jahre nach Bandgründung übrigens erst. Also Portishead haben eine Weile gebraucht, bis sie dann auch wirklich was veröffentlicht haben. Aber dann kam das wie eine Sensation, dieser ganze Sound von Portishead. Deswegen unsere Nummer 80, Glorybox. Glorybox.

Auf die 80 geschafft hatte Sportaset mit Glory Box von 1994 von ihrem Debütalbum Dummy. Auf der 79 der folgenden Platzierung eine Band, die wir heute schon hatten, ganz am Anfang der Sendung, kurz nach 9, als wir gestartet sind, gab es schon mal einen Song von The Smiths. Aber unsere Jury findet, die haben zumindest in der Anfangszeit Songs für die Ewigkeit gemacht, die es auf jeden Fall in viele besten Listen der allerbesten Songs aller Zeiten und überhaupt geschafft haben. So auch der folgende Song von 1983 von ihrem Debütalbum. Die Geschichte ungefähr so, junger Mann verliebt sich in alten Mann und andersrum, This Charming Man, so heißt der Track. Und Fun Fact ist, die Single dazu wurde 10 Jahre später nochmal wieder veröffentlicht und ging dann nochmal in die Charts. Also was waren die Smiths doch eine große, große Band, auch als ihr Sänger noch nicht so seltsam tickte, sagen wir mal. Aber egal, das sind andere Geschichten. The Smiths, This Charming Man auf Platz 79.

0: This Charming Man von The Smiths auf Platz 79 der besten Songs aller Zeiten und überhaupt. Platz 78 erklärt uns Andrea Wünsche.
1: Hallo, ich bin Andrea Wünsche, arbeite seit 1995 als Bookerin, im Moment als Produktionerin bei D2M Berlin. Das heutige Thema, die besten Songs aller Zeiten, empfinde ich als sehr, sehr schwierig. Wie soll ich mich entscheiden, die 10 besten Songs meiner vielen, vielen Lieblingslieder und Bands zu wählen? Die Liste hätte eigentlich endlos sein können. Aber diese Band musste dabei sein. Velvet Underground begleitet mich schon mein ganzes Leben und es hätte fast jeder Song der Band sein können, der in der Top 10 landet. After Hours zum Beispiel habe ich mit meiner Band Three Pussy Kisses in den 90ern gecovert. Ich hatte es gesungen. Oder Sunday Morning oder I'll Be Your Mirror. Alle Songs, die durchaus das Potenzial für die besten 100 Songs haben. Ich habe mich für einen Song entschieden, der auch letzte Woche beim Thema Melancholie hätte laufen können. Oder beim Thema Liebeslieder. Oder. Pale Blue Eyes von Lou Reed und John Cale beschrieben für eine frühere Liebe Lou Reeds, die eigentlich braune Augen hatte, aber Blue hat sich besser angehört. Eine unerreichbare Liebe, eine hoffnungslose Liebe, eine Liebe mit Höhen und Tiefen. Für euch jetzt Pale Blue Eyes.

auf der 78 The Velvet Underground Pale Blue Eyes. Und auf der 77 der Song von The Killers, Mr. Brightside, der ja 2003 rauskam als erste Single vom Debütalbum von den Killers, der schon fertig geschrieben war. Die Musik zumindest, bevor sich die Killers überhaupt gegründet hatten, aber halt noch so, ne, auf die richtige Zusammensetzung wartete, den richtigen Text. Und erstaunlich von heute, wenn man so rückblickend mal guckt, ist, dass das echt ein Grower eher war, der Song. Also zumindest kommerziell, ist nicht sofort überall durch die Decke geballert, wo man heute denkt, das ist doch ein Hit, das hört man doch nach ein paar Takten. Aber so nach und nach zog das Ding dann an und hat die Killers echt weltberühmt gemacht. Also wenn man schaut, Spanien, Brasilien, Australien, es gibt überhaupt keinen Kontinent und kaum ein Land, wo dieser Song nicht echt eine große Nummer war und deswegen auch eine große Nummer in den Top 100 der besten Songs aller Zeiten bei diesem Sommersonntag auf Radio 1. Die 77, The Killers, Mr. Brightside.

The Killers, Mr. Brightside, Platz 77 hat der Song erreicht. Auf Platz 76 ein Song, der ja im weitesten Sinne, glaube ich, dem Punk zugerechnet werden kann, so genremäßig. Und ich glaube, es gibt sehr, sehr wenige Songs, die im Genre Punk vorkommen, in denen so oft das Wort Love drin vorkommt. Also schon im Titel, Ever Fallen in Love with Somebody You Shouldn't Have. Die Buzzcocks 1978 haben sie das Ding rausgebracht. Im Grunde eine Liebesballade, nur eben in 1, 2, 3, 4 gespielt mit zackigem Beat und so nervösen Gitarren, wurde dann für den New Musical Express damals noch so eine Art wöchentliche Bibel für alle, die sich für Musik interessiert haben, zum besten Song im Jahr 1978 gewählt und wurde daraufhin wirklich zigmal gecovert von Kim Wilde, von Heather Nova, von 100 anderen und so und hat es auch ganz zu Recht hier in die Top 100 geschafft. Auf Platz 76 die Buzzcocks, Ever Fallen in Love with Somebody You Shouldn't.

0: Die Buzzcocks, Ever Fallen in Love with Somebody You Shouldn't Have, um gleich 11.30 Uhr, halb zwölf.
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0: Die besten Songs, die Top 100 der besten Songs aller Zeiten und überhaupt ausgesucht von unserer 180-köpfigen Jury, die sich Gedanken gemacht haben, ihre Top 10 eingeschickt haben und wir haben daraus die Top 100 gebastelt und sind jetzt gelandet auf Platz 75.
2: Hallo, ich bin Raphael Schmidt-Kretz, freiberuflicher Pressepromoter und darf heute was über einen meiner absoluten Lieblingssongs erzählen, nämlich God in Chicago von Craig Finn, dem Sänger von The Hold Steady. In Deutschland leider völlig unterschätzt ist Finn für mich einer der bedeutendsten Songwriter überhaupt. Seine Songs handeln von verlorenen Seelen am Rande der Gesellschaft, die alle irgendwie versuchen, ihr Leben in gerade Bahnen zu lenken, dabei aber oft scheitern, weil sie irgendwann mal irgendwelche schlechten Entscheidungen getroffen haben. God in Chicago ist ein tragisches Lied, welches in fast 5 Minuten erzählt, wie eine Schwester ein Päckchen Drogen bei ihrem kürzlich verstorbenen Bruder findet und es mit einem Freund verkaufen möchte. Die beiden machen, unterlegt von einem herrlich ruhigen Piano, einen Trip nach Chicago, wo sie einen alten Bekannten des Protagonisten treffen, um ihm die Drogen zu verkaufen. Das Geschäft läuft nebenbei. Sie verbringen dann aber eine Nacht in der Stadt, lieben sich, fahren traurig nach Hause und gehen getrennte Wege. Was manchen Regisseuren nicht mal in 2 Stunden Filmlaufzeit gelingt, packt Finn in einen unscheinbaren, dennoch riesengroßen, tief traurigen Song. Ein Meisterwerk, das mehr Leute kennen und hören sollten.

0: sobbing. Crack Fan God in Chicago auf der 75 und ich sage Hallo nach Fürstenwalde. Hallo Anne im Parkclub.
1: Hallo.
0: Ihr macht gerade ein Public Listening und hört euch diese Top 100 der allerbesten Songs im Parkclub live alle zusammen an. Erzähl mal ein bisschen, wie sieht das aus bei euch? Wer ist dabei?
1: Genau, das machen wir. Na, wir sind momentan noch eine relativ kleine Gruppe mit, sage ich mal, Stammgästen. Und wir haben heute Morgen um 9 Uhr direkt gestartet mit einem kleinen Mitbringbrunch. Jeder hat so ein bisschen Essen, Trinken mitgebracht. Ja, und jetzt sitzen wir erstmal zusammen. Nachher wird noch der Grill angemacht, selbstgemachte vegane Burger.
0: Voll gut. Und ihr seid seit 9 Uhr dabei und hört die Songs, die laufen und die unsere Jury ausgesucht hat und kommentiert die dann auch unter euch?
1: Ja.
0: Also, so ein Schrott, voll geil. Gefallen.
1: Ja, genau. Und wir haben auch unsere eigenen Listen gemacht. Also jeder von uns sollte seine Top 20 aufschreiben. Und da wird jetzt fleißig mit abgehakt, wer dann so seine Songs in der bisherigen Top 100 schon wiedergefunden hat.
0: Okay, aber nicht als Wettbewerb, dass man dann so und so viele Punkte und am Ende hat einer gewonnen, sondern einfach nur Spaß.
1: Ja, sowohl als auch. Wir haben gesagt, der am meisten, sage ich mal, die meisten Punkte nachher hat, der kriegt für die nächste Veranstaltung seiner Wahl hier freien Eintritt bei uns.
0: Schön. Schöner kleiner Wettbewerb unter euch. Und was kam bisher am besten an?
1: Da muss ich vielleicht mal in die Gruppe fragen.
2: Du Viper.
0: Vipers, ja klar. 6,5 Minuten Vipers-Gitarren. Ich habe mich auch so gefreut. Richtige Antwort.
1: Sehr gut.
0: Und was ist der allgemeine Tipp? Was ist so ganz weit nach oben schafft? Welcher Song?
1: Ich glaube, die meisten hatten bisher irgendwie Bohemian Rhapsody auf der 1.
0: Bohemian Rhapsody auf der 1. Ja, vielleicht auch eine naheliegende Wahl. Aber vielleicht auch nicht. Kann ich jetzt noch nicht zu sagen. Dann wünsche ich euch viel Freude. Bis 19 Uhr geht das noch. Ich hoffe, ihr haltet durch. Vegane Sachen gibt es noch vom Grill. Also dafür ist gesorgt. Und viel Erfolg beim Mitraten und Mittippen.
1: Vielen Dank.
0: Tschüss. Anne im Parkclub in Fürstenwalde zusammen mit Stammbesuchern vom Club, die im Moment da sind und da ein Public Listening machen, sich den ganzen Sommersonntag von Radio 1 zusammen anhören und mittippen. Super Idee. Toll. Platz 74, Gordon Lightfoot. If you could read my mind.

0: Gordon Lightfoot, 1970, hat sich von seiner Frau getrennt oder sie sich von ihm, und er hat all diese Gefühle dazu in dieses Lied gepackt, also sozusagen nicht viel ausgedacht, sondern ziemlich genau 1:1 seine Geschichte. If you could read my mind, Gordon Lightfoot, auf der 74.
1: Philipp Meinhold hier, Leiter der Wortredaktion bei Radio 1 und Autor der Podcast-Serie Musik ist eine Waffe, die Geschichte von Tonsteine scherben. Und genau um diese Band geht es jetzt auch, die für mich die beste deutsche Band überhaupt ist. Der folgende Song beginnt mit den Zeilen: Im Bett ist der Mensch nicht gern alleine, in meinem Bett ist gerade noch Platz für dich. Mit 16 konnte ich mich da natürlich sofort drin wiederfinden. Und auch den Vater, der abends in der Kneipe hängt und säuft, kannte ich von zu Hause. Für mich vereint dieser Song alles, was einen guten Scherbensong ausmacht. Die Verbindung von Privatem und Politischem, die Wut und die Verzweiflung auf die Welt, aber auch die trotzige Zuversicht und die Hoffnung auf ein besseres Leben. Wir müssen hier raus von Tonsteine Scherben aus dem Jahr 1972 ist für mich ein Song von zeitloser Schönheit und Kraft und deswegen auch mein ganz persönlicher bester Song aller Zeiten.
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Schon der zweite Song von Tonsteine Scherben, der es stand jetzt in die Top 100 der besten Songs aller Zeiten und überhaupt geschafft hat. Wir müssen hier raus und ich finde, Kollege Philipp Meinhold hat das echt total gut auf den Punkt gebracht, was so das Besondere ist an dieser Band und auch an diesen Songs und warum die auch Jahrzehnte später zwar, ja, also vom Sound her und von der ganzen Produktion her alt klingen, aber an Emotionalität und auch an einer gewissen Dringlichkeit überhaupt nichts verloren haben, weil, so hat es Philipp ja gesagt, dieses das Private und das Politische immer eins sind bei Tonsteine Scherben und immer zusammengehören. Also super, von Tonsteine Scherben auf Platz Nummer 73 und die 72, The Clash, Rock the Casbah.

0: Steht natürlich jetzt so historisch gesehen immer ein bisschen im Schatten vom monumentalen Should I Stay or Should I Go, wenn man an The Clash denkt, aber Rock the Casbah natürlich auch ein Wahnsinnsstückchen. 1982 erschienen auf dem Album Combat Rock und hat es hier geschafft auf Platz 72 der 100 besten Songs aller Zeiten und überhaupt. Und wenn Sie diesen ganzen Sommersonntag, der sich mit eben diesen Songs beschäftigt auf Radio 1, wenn Sie den nachhören möchten, dann tun Sie das sehr, sehr gerne in der ARD Sounds App. Da gibt es die komplette Sendung von morgens um 9, als ich angefangen habe, bis zum Teil von Max Spalek, der gleich von 12 bis 15 Uhr übernimmt, bis zum großen Finale mit Christiane Falk, alles nochmal nachzuhören und auch die Sommersonntage der letzten Wochen, die gibt es da. Ich wünsche Ihnen noch viel Freude mit diesem Tag, viel Spaß beim Mittippen, was Sie machen können auf Insta, auf Facebook, auf den Radio 1 Kanälen oder unter 0331 70 99 111 und verabschiede mich mit Blondie auf Platz 71. Mein Name ist Hendrik Schröder, schönen Sonntag, bis bald.
1: Hallo, Christina Mohr hier. Ich schreibe in verschiedenen Magazinen wie dem Musikexpress, Visions und der Frankfurter Rundschau. Der heutige Best-of-Best-Sommersonntag ist eine ganz besondere Freude für mich, denn ich kann etwas zu einem meiner ewigen Lieblingslieder erzählen. Es gibt ja solche lebensverändernden Momente, nach denen man nicht mehr dieselbe ist wie zuvor. Bei mir trat dieser Moment sehr früh ein, nämlich als ich ganze 10 Jahre alt war. Ich durfte ausnahmsweise länger aufbleiben und im Fernsehen den Musikladen gucken. Auf einmal war ein tuckerndes Geräusch zu hören, eine coole Band stand auf der Bühne und in deren Mitte Debbie Harry. Ich war elektrisiert. Eine Frau wie sie hatte ich vorher noch nie gesehen, eine solche Stimme nie gehört. Den Text von Heart of Glass verstand ich erst später so richtig. Aber die Musik und das Image von Blondie und Debbie Harrys Gesang hinterließen einen unglaublich starken Eindruck auf mich, der nie wieder weggehen sollte. Debbie Harry und Christine hatten Heart of Glass bereits 1974 geschrieben, nannten den Song Once I Had a Love und packten ihn in ein langsames Blues-Reggae-Gewand. Aufgenommen wurde der Disco-Song, wie die Band ihn intern nannte, zunächst in einem rockigen Arrangement. Doch Producer Mike Chapman setzte die Disco-Version durch. Eine sehr gute Entscheidung. Mit Heart of Glass wurden Blondie aus der New Yorker Bowery zu Weltstars, das Album Parallel Lines ein riesiger Erfolg. Da Blondie zuvor als Punkband wahrgenommen wurden, schien vielen Punks der Disco-Hit als Verrat. Für mich als Fan ist Heart of Glass der beste Beleg dafür, dass Schubladendenken nie gut ist.

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2: So, Freunde, gleich haben wir es 12 Uhr.
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3: Mit Tobias Mück. Die Eisenbahngewerkschaft EVG droht mit einem deutschlandweiten Streik im Regionalverkehr. Hintergrund ist der tödliche Angriff auf einen Zugbegleiter vor einem halben Jahr. Katrin Gerewitz berichtet.
4: EVG-Chef Burkhardt hat der Bild am Sonntag gesagt, von der Politik habe es seitdem nur große Worte gegeben, aber keine Taten. Das versprochene Gesetz für härtere Strafen müsse noch in diesem Jahr in den Bundestag. Sonst, so Burkhardt wörtlich, legen wir im Januar den Betrieb lahm. Vom Justizministerium gibt es einen Gesetzentwurf, um Angriffe auf Polizisten, Feuerwehrleute und Rettungskräfte härter zu bestrafen. Geprüft wird, ob das auch für Zugpersonal gelten soll. Die Deutsche Bahn stellt ihren Zugbegleitern Bodycams zur Verfügung, mit denen brenzlige Situationen aufgezeichnet werden können. Das soll deeskalierend wirken.
3: Bundeskanzler Merz will die angekündigten Reformen jetzt schnell umsetzen. Der CDU-Politiker sagte der Bild am Sonntag, es gehe darum, die Wirtschaft rasch und umfassend zu entlasten. Thiemann Büttenbender mit Einzelheiten.
5: Er werde die Bundesregierung bei ihrer Klausur Mitte nächster Woche auf diese Aufgabe einschwören, sagte Merz. Man habe bei den Themen Rente, Steuern, Entbürokratisierung und Digitalisierung bereits gute Beschlüsse gefasst. Jetzt müssten diese so schnell wie möglich realisiert werden. Die Ministerinnen und Minister der Bundesregierung treffen sich am Dienstag und Mittwoch auf Schloss Neuhardenberg in Brandenburg.
3: Italien will weiter keine Migranten aus Deutschland zurücknehmen. Vize-Regierungschef Salvini betonte, daran werde auch der neue Asyl- und Migrationspakt der Europäischen Union nichts ändern. Andreas Gerlach.
6: Salvini sagte bei einem Parteitreffen, deutsche NGO-Schiffe im Mittelmeer würden tausende illegale Einwanderer nach Italien und Europa an Land bringen. Solange das passiere, habe Deutschland kein Recht, auch nur einen einzigen illegalen Einwanderer zurückzuschicken. Seit 2023 hat Italien rund 80.000 Rücknahmeersuchen zurückgewiesen.
3: Aus Anlass des Schulstarts morgen fordern verschiedene Verbände in Brandenburg, dass die Kommunen mehr Geld in die Sicherheit von Schulwegen investieren. Mit dabei ist auch der Pädagogenverband des Landes, Stefanie Brockhausen, berichtet.
7: So sollte es grundsätzlich Tempo-30-Zonen vor allen Schulen und Kitas in Brandenburg geben, sagte uns der Präsident des Brandenburgischen Pädagogenverbands Hartmut Stäker. Außerdem ist er für Schulstraßen, Elternhaltestellen und sichere Abstellmöglichkeiten für Fahrräder und Roller der Kinder. Das Deutsche Kinderhilfswerk appelliert unter anderem an Eltern, möglichst auf das Auto zu verzichten. Je mehr Kinder zu Fuß, mit dem Rad oder Bus und Bahn kämen, desto sicherer werde die Verkehrssituation vor den Schulen.
3: In einem Nebengewässer der Oder in Polen droht wieder ein größeres Fischsterben. Dafür könnte nach Angaben der Behörden die giftige Goldalge sorgen, die derzeit blüht. In den vergangenen Tagen sind demzufolge mehr als 4 Tonnen tote Fische aus dem Gleiwitzer Kanal geborgen worden. Damit sich die Alge nicht weiter ausbreitet, seien 2 Schleusen geschlossen worden. Vor 4 Jahren waren nach der Goldalgenblüte insgesamt 360 Tonnen tote Fische aus der Oder geholt worden. Das waren die Radio 1 Nachrichten. Es ist 12.03 Uhr. 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
3: Die aktuellen Temperaturen, die liegen in Berlin und auch in Brandenburg zwischen 15 und 18 Grad. Am Nachmittag mal Sonne, mal Wolken und einzelne Schauer, vor allem im Norden Brandenburgs bei höchstens 19 bis 21, in Berlin 20 Grad. Auch morgen teils sonnig, teils bewölkt und meist trocken bei 21 bis 23, in Berlin bis 22 Grad.
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3: Auf Radio 1 auf der A10 westlicher Berliner Ring Richtung Dreieckwerder gibt es zwischen Potsdam Nord und der Havelbrücke Stau an der Baustelle plus 30 Minuten, ebenso auch in der Gegenrichtung zwischen Großkreuz und der Havelbrücke. Die A24 Berlin Richtung Hamburg ist zwischen Neuruppin Süd und Neuruppin nach einem Unfall gesperrt. Stadtverkehr Berlin auf der A100 staut es sich ab Dreieck-Charlottenburg in Richtung Dreieck-Funkturm sowie abschnittsweise ab Albuinstraße in Richtung Wedding. Steglitz, Schmargendorf, Dahlem und Friedenau. Aufgrund des Halbmarathons müssen Sie heute bis etwa 16 Uhr mit Behinderungen rechnen. Westend. Wegen des Neubaus der Ringbahnbrücke ist die Hallenseestraße Richtung Messedamm ab dem Rathenauplatz bis zum S-Bahnhof Westkreuz bis heute Abend voraussichtlich 22 Uhr gesperrt. Ebenfalls die Überfahrt von der A115 Avus auf die A100 in Richtung Wedding. Und bis Betriebsschluss fahren auch keine Züge auf dem S-Bahnring bei den Linien S41 und 42 zwischen Hallensee und Westend. Ersatzweise fahren Busse. Wir wünschen gute Fahrt.
2: Ist ein Traum, ne?
3: Ist wirklich ein Traum.
2: Liebe Grüße.
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2: Ja, genau, in den nächsten 3 Stunden, der bester Song, ja, oder wie ich diesen Sommersonntag nenne, der unmögliche Sonntag, weil wie soll denn das bitteschön funktionieren? Gut, wir haben 180 Menschen da in der Jury, aber jeder hat auch persönliche Vorlieben. Trotzdem, wir haben uns dieser fast nicht zu lösenden Aufgabe gestellt und sind mittlerweile schon bei
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2: Und gleich so ein Song, der wirklich alle Grenzen, alle zeitlichen Grenzen vor allen Dingen im Radio sprengt. Nina Simone aus dem Jahr 1965 hat sich irgendwann aufgemacht, einen eher traditionellen afroamerikanischen Spiritual umzuwandeln. Sie erzählt in diesem gleich fast 10 Minuten dauernden Song über zweiten Buch Moses. Es geht um einen Mann, der versucht, Gott zu finden, allerdings gleichzeitig auch von ihm zu fliehen. Es ist sehr, sehr viel los bei Nina Simone und Cinnamon.

Was ein absoluter Knaller. Nina Simone und Cinnamon hier bei Radio 1 am Sommersonntag mit dem schönen Namen Best of the Best, die 100 besten Songs aller Zeiten und überhaupt eigentlich unmöglich, aber wir haben es möglich gemacht, über 10 Minuten Nina Simone zu hören mit Cinnamon von ihrem Album Pastel Blues, also da ist es auf jeden Fall zuerst erschienen. Kommen wir zu einer nur spärlich kürzeren Nummer und zwar aus dem Jahr 1970. Da gab es einen jungen Mann, Curtis Mayfield sein Name, der schon seit Jahren ziemlich erfolgreich mit seiner Soul-Combo The Impressions unterwegs war und dann allerdings irgendwann wollte er auch alleine weitermachen, er wollte kämpfen, er wollte mehr an sich glauben, hat gesagt, ich gehe solo und gleich mit seinem ersten Album Curtis hat er einen Riesenerfolg eingefahren, unter anderem, weil folgende Nummer drauf war. Platz 69, Curtis Mayfield, Move On Up.

Ein Knaller. Vor allen Dingen, also die meisten kennen ja den ersten Part von Move On Up auf dem Album, wie gesagt, im Jahr 1970 erschienen. Curtis ist halt das ganze Teil drauf. Mit diesem großartigen Drum-Break haben Sie gerade gehört. Und dann drehen die Bläser einfach auch mal frei, inklusive mal Saxophon-Solo und... Oh. Song kann man sich reinlegen. Haben wir auch schon viele gemacht und gecovert. Großartig. Curtis Mayfield hier am Sommersonntag. Platz 69. Kommen wir zu einer Nummer, die für mich persönlich auch immer sehr, sehr wichtig war. Aus dem Jahr 1979. Da hat sich nämlich eine Band aus Großbritannien angeschickt, ihren musikalischen Rahmen, der sonst eher so im Punkrock angesiedelt war, zu sprengen und auch ein bisschen ja, Reggae- und Dub-Geschichten zuzulassen. Die Band hieß... The Clash. Auf Platz 68, The Guns of...

0: Platz 68, The Clash, Guns of Brixton von ihrem für mich weiterhin ja weltbewegendsten besten Album London Calling, erschienen 1979. Gesungen hat das Teil übrigens jetzt nicht Herr Joe Strummer oder Mick Jones, die normalerweise da am Mikrofon standen, sondern der Komponist von dem Song, Paul Simonon, der Bassist, und der soll während der Aufnahmen, finde ich ganz schön, wohl voller Hass, weil die hatten da ein bisschen Stress mit der Plattenfirma, ein Vertreter der Plattenfirma, während er es gesungen hat, angeguckt haben. Ja, so kommt Stimmung auf. Hier bei Radio 1 sind wir auch mitten in der Stimmung und wir sind bei Platz 67.
1: Hi, ihr hört hier Anita, die langjährige Konzertbookerin vom SO36. Ich habe euch heute den Titel Ace of Spades von Motorhead mitgebracht. Der Song handelt vom Glücksspiel, wie der Titel schon sagt, Peak Ass, welches Lemmy auch auf seinem Unterarm tätowiert hatte. Glücksspiel war ja auch irgendwie sein Leben. Alles auf eine Karte setzen, das Leben genießen mit allen Rock'n'Roller-Vergnügungen, ihr wisst schon. Ich hatte das große Vergnügen, die Band 2005 in der Columbia-Halle zu sehen, war echt großartig, und das Bühnenbild mit der Lichtanlage in Form eines Weltkriegsbombers, der so runterkommt, wow. Passend zu dem Konzert hat am Schluss auch noch die Tonanlage abgekackt, war ja wohl doch zu laut. Mir nicht. Also jetzt dreht mal voll auf und feiert mit mir Motorhead gebührend ab. Viel Spaß.

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0: Einen wunderschönen guten Tag. Ja, Platz 66 habe ich hier vor mir liegen. Und so ist das halt, wenn man als junges Ding irgendwann allein in seinem Raum sitzt, Studentin ist, anscheinend wenig Freunde hat oder die wollen an diesem Abend eben gerade nichts mit einem machen, dann nimmt man sich die Gitarre, die man irgendwie so halbherzig bedienen kann und fängt an, einen Song zu schreiben. Dieser Song, der wandert dann mit einem durch die Jahre, bis irgendwann man einen Plattenvertrag hat. Und dann erinnert man sich, Mensch, als Studentin habe ich doch diesen Song geschrieben. So ungefähr, ja, war es wahrscheinlich bei Tracy Chapman und ihrem Song Fast Car, Platz 66.

0: Tracy Chapman, Fast Car auf Platz 66, heute bei The Best of the Best, die 100 besten Songs aller Zeiten überhaupt. Ja, ich muss dabei immer so ein bisschen lachen. Lachen können Sie übrigens auch ganz zum Schluss, wenn Sie nämlich richtig gelegen haben. Oh, was eine schöne Überleitung. Wenn Sie nämlich richtig getippt haben, wer heute am Sonntag kurz vor 19 Uhr auf dem Siegertreppchen steht. Ihren Tipp können Sie abgeben, gerne telefonisch 0331 70 99 111 oder bei Social Media können Sie auch Ihre Vermutung abwerfen, Facebook, Instagram, Sie kennen das Spiel und das hier könnte Ihr Gewinn sein.
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0: Alles das könnte Ihnen gehören. Kommen wir zu Platz 65. Kommen wir zu Mr. Kendrick Lamar. Ja, Hip-Hop, R&B im großen Sinne. Obwohl man muss sagen, diesen Song hat er gar nicht so richtig geschrieben. Er hat ihn entdeckt, weil ein gewisser Pharrell Williams schon 2 Jahre vorher ihn geschrieben hat und auch schon fertig produziert hatte, allerdings für einen anderen Künstler, für Fabulous. Und Kendrick Lamar hat aber dieses Instrumental gehört und hat gesagt, das will ich machen. Ich habe sogar schon einen Text. Hast du wirklich? Naja, ich mache jetzt mal schnell. Und da hat er einen Text gemacht und rausgekommen ist der Platz 65. Alright, Kendrick Lamar.

Was ein unfassbarer Monster von Track. Kendrick Lamar, All Right, unser Platz 65. Ein anderes Monster, für mich persönlich, wartet auf Platz 64 aus dem Jahr 1992. Und obwohl dieser Titel alt ist, wird er immer noch gerne von irgendwelchen Teenager-Mädchen mit verstimmten Instrumenten im Mauerpark gesungen. Und wenn dann diese Mädchen, denen es wahrscheinlich ganz gut geht, singen I'm a Creep, I'm a Weirdo, denke ich mir, ja, Mensch. Also, toller Song. Radiohead haben allerdings irgendwann gesagt, wir wollen ihn nicht mehr spielen. Dann dachten sie, sie machen Art Rock und sowas. Mittlerweile spielen sie ihn auch wieder auf Konzerten. Hier ist Platz 64, Radiohead und Creep.

Platz 64, Radiohead und Creep. Und wenn Sie die ganze Zeit an den Song The Air That I Breathe von den Hollies gedacht haben, haben Sie natürlich recht, das waren die gleichen Akkorde. Bleiben wir bei den Sujets Depression, Isolation und Angst und kommen wir zu Platz 63, Black Sabbath, Paranoid.

0: Aus dem Jahr 1970, der Platz 63, Black Sabbath, Paranoid. Und richtig, jetzt kommt Platz 62.
1: Hi, hier ist Holger Günther Blechschmidt vom Radio 1 Social Media Team. Ich glaube nicht an einen intervenierenden Gott. 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Kann man bedingungslose Liebe schöner in Worte fassen als in diese? Ich persönlich denke nicht. Und wenn die kraftvollen und zugleich irgendwie sanften Schläge aufs Klavier einsetzen,

kriegen echt nur Leute aus Stein keine Gänsehaut. Nick Cave bezeichnete Into My Arms immer wieder als einen seiner besten Songs. Vielleicht auch, weil er was Universelles hat. Entweder ist er lesbar als pures, reines Liebeslied, dann wieder als ein Song über das Ringen mit dem Zweifel an Gott bei gleichzeitigem Glauben, dass da noch etwas Transzendentes ist. Vielleicht ist es aber auch gerade diese Spannung zwischen Zweifel und Hoffnung, die den Song so stark macht.

0: Wirklich schöner Titel, Platz 62, Nick Cave and the Bad Seeds, Into My Arms, hier bei Radio 1. Falls Sie sich fragen, was ist denn das für ein Spektakel, was für tolle Songs werden denn heute am Sonntag auf mich losgelassen? Ja, wir befinden uns beim letzten Sommersonntag in diesem Jahr, regulär, also es gibt nochmal einen, aber das erkläre ich irgendwann noch später. Kommen wir zu Platz 61 und da geht's auch um Liebe, es geht um Verzweiflung, um das ganz große Besteck.
1: Mein Name ist Dani Wichpilz und ich arbeite im Management für die Antilopen-Gang, Danger Dan, Fat Tony und Tristan Brusch. Die Band, die ich am häufigsten live gesehen habe, neben den Acts, für die ich arbeite, sind die Foo Fighters. Das ist für mich die absolut beste Liveband, die es da draußen gibt. Wobei ich sagen muss, dass ich mich seit dem Tod von Taylor Hawkins noch nicht wieder hingetraut habe, weil dieses Zusammenspiel zwischen Dave und Taylor für mich immer was ganz Besonderes war. Vielleicht ist Avalon ein bisschen sehr naheliegend als besten Song. Ich konnte mich schlichtweg nicht entscheiden, welchen anderen Song ich hätte nehmen sollen. Da gibt's viele, die sehr toll waren und Cold Day in the Sun hätte es genauso gut verdient, an dieser Stelle zu stehen. Aber Avalon macht was Tolles auf und berührt mich nach wie vor sehr. Sowohl die Akustikversion als auch die, die dann nach vorne geht. Ich kann beiden was abgewinnen und ich liebe den Song einfach.

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1: Und damit ziemlich genau 13 Uhr.
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1: Mit Tobias Mück. Die Eisenbahngewerkschaft EVG droht mit einem deutschlandweiten Streik im Regionalverkehr. Hintergrund ist der tödliche Angriff auf einen Zugbegleiter vor einem halben Jahr. Katrin Gerewitz.
3: EVG-Chef Burkhardt hat der Bild am Sonntag gesagt, von der Politik habe es seitdem nur große Worte gegeben, aber keine Taten. Das versprochene Gesetz für härtere Strafen müsse noch in diesem Jahr in den Bundestag. Sonst, so Burkhardt wörtlich, legen wir im Januar den Betrieb lahm. Vom Justizministerium gibt es einen Gesetzentwurf, um Angriffe auf Polizisten, Feuerwehrleute und Rettungskräfte härter zu bestrafen. Geprüft wird, ob das auch für Zugpersonal gelten soll. Die Deutsche Bahn stellt ihren Zugbegleitern Bodycams zur Verfügung, mit denen brenzlige Situationen aufgezeichnet werden können. Das soll deeskalierend wirken.
1: Italien will weiter keine Migranten aus Deutschland zurücknehmen. Vizeregierungschef Salvini betonte, daran werde auch der neue Asyl- und Migrationspakt der Europäischen Union nichts ändern. Andreas Gerlach mit Einzelheiten.
4: Er werde die Bundesregierung bei ihrer Klausur Mitte nächster Woche auf diese Aufgabe einschwören, sagte Merz. Man habe bei den Themen Rente, Steuern, Entbürokratisierung und Digitalisierung bereits gute Beschlüsse gefasst. Jetzt müssten diese so schnell wie möglich realisiert werden. Die Ministerinnen und Minister der Bundesregierung treffen sich am Dienstag und Mittwoch auf Schloss Neuhardenberg in Brandenburg.
1: Aus Anlass des Schulstarts morgen fordern verschiedene Verbände in Brandenburg, dass die Kommunen mehr Geld in die Sicherheit von Schulwegen investieren. Mit dabei ist auch der Pädagogenverband des Landes. Stefanie Brockhausen berichtet.
5: So sollte es grundsätzlich Tempo-30-Zonen vor allen Schulen und Kitas in Brandenburg geben, sagte uns der Präsident des Brandenburgischen Pädagogenverbands Hartmut Stäker. Außerdem ist er für Schulstraßen, Elternhaltestellen und sichere Abstellmöglichkeiten für Fahrräder und Roller der Kinder. Das Deutsche Kinderhilfswerk appelliert unter anderem an Eltern, möglichst auf das Auto zu verzichten. Je mehr Kinder zu Fuß, mit dem Rad oder Bus und Bahn kämen, desto sicherer werde die Verkehrssituation vor den Schulen.
1: In einem Nebengewässer der Oder in Polen droht wieder ein größeres Fischsterben. Dafür könnte, nach Angaben der Behörden, die giftige Goldalge sorgen, die derzeit verstärkt blüht. In den vergangenen Tagen sind demzufolge mehr als 4 Tonnen tote Fische aus dem Gleiwitzer Kanal geborgen worden. Damit sich die Alge nicht weiter ausbreitet, seien 2 Schleusen geschlossen worden. Vor 4 Jahren waren nach der Goldalgenblüte insgesamt 360 Tonnen tote Fische aus der Oder geholt worden. Das waren die Radio Nachrichten. Es ist 13.03 Uhr. 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
1: Die aktuellen Temperaturen, die liegen in Berlin und auch in Brandenburg zwischen 15 und 18 Grad. Am Nachmittag mal Sonne, mal Wolken und einzelne Schauer, vor allem im Norden Brandenburgs. Bei höchstens 19 bis 21, in Berlin 20 Grad, auch morgen teils sonnig, teils bewölkt und meist trocken bei 21 bis 23, in Berlin bei bis zu 22 Grad.
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1: Auf Radio 1 auf der A2 Richtung Magdeburg, Stau zwischen Wollin und Seeser wegen Bauarbeiten, aktuell 20 Minuten Verzögerung. Das gleiche gilt für die A9 Richtung Leipzig, dort zwischen Brück und Kleinmarzehns Stau. Auf der A10 westlicher Berliner Ring Richtung Dreieck Werder zwischen Potsdam Nord und der Havelbrücke Stau an der Baustelle plus 20 Minuten. Vorsicht auf der A24 Richtung Hamburg, zwischen Neuruppin und Herzsprung liegen Gegenstände auf der Straße. Außerdem ist die A24 Richtung Hamburg zwischen Neuruppin Süd und Neuruppin nach einem Unfall gesperrt. Stadtverkehr Berlin auf der A100 Stau zwischen Dreieck Charlottenburg und Dreieck Funkturm sowie abschnittsweise ab Albuinstraße in Richtung Wedding. Westend Neubau der Ringbahnbrücke, die Halenseestraße Richtung Messedamm ist ab dem Rathenauplatz bis zum S-Bahnhof Westkreuz bis heute Abend gesperrt. Ebenso die Überfahrt von der A115 der AWUS auf die A100 Richtung Wedding. Und bis Betriebsschluss fahren keine Züge auf dem S-Bahnring bei den Linien S41 und 42 zwischen Halensee und Westend. Stattdessen fahren Busse. Wir wünschen gute Fahrt.
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6: Einen wunderschönen guten Tag. Bester Song ist eigentlich unmöglich. Wir haben uns aber trotzdem der Aufgabe gestellt und sind bisher auch ganz gut gefahren damit. Sind auch jetzt schon bei
2: Platz 60.
6: Und bei einem lieben Kollegen von mir, der es sich nicht nehmen lässt, natürlich auf ausländische Sprache auf Sie einzuwirken.
7: Hola, yo soy Sten Lorenzen, unter anderem Moderator der Sendung Electricity auf Radio 1. Und mein aktueller Bestsong ever bringt uns nach Spanien. Es ist der melancholische Höhepunkt auf einem Album, das wir auch in 10, 20, 30, ja 50 Jahren als Klassiker der Popmusik feiern werden, prophezei ich. Vielleicht ja auch an einem Sommersonntag wie diesem. Es ist das Meisterwerk von Rosalía, das Album Lux 2025 erschienen, orchestral und phänomenal gesungen. Eine Erzählung über die Liebe, den Schmerz, über Zwänge, Freiheiten, Glaube, Hoffnung, Tod, über Gott, verwurzelt im Flamenco und auch verwurzelt in europäischer Kulturgeschichte, von der Rosalía mit besonderer Hingabe im Song Reliquia erzählt. Auch Berlin hat seinen Platz in diesem wunderbaren Song. Muchas gracias, Rosalía.

Rosalía, Reliquia, Platz 60 hier beim Sommersonntag, bester Song und so weiter. 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Kommen wir zu Platz Nummer 59. Kommen wir zu einem Song, der viel mehr ist als ein Song, weil wenn ich irgendwo lese, dass viele Literaturwissenschaftler diesen Song analysiert haben, und zwar wie ein Gedicht, dass er eigentlich nicht lesbar ist, dass dieses Ensemble von auftretenden Figuren dort, wo sich keiner um keinen kümmert, eigentlich auch nicht zu entschlüsseln ist, dann muss es sich richtig um Bob Dylan handeln. Von seinem Album aus dem Jahr 1966, hier ist Mr. Bob Dylan und Visions of Joanna.

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1: Man, he can talk. 7, 8 Minuten, überhaupt kein Problem. Ich habe ja genug Text. Hat sich wahrscheinlich auch bei diesem Song Visions of Joanna gedacht. Bob Dylan, das war der Platz 59. Und für den Platz 58 hier beim Sommersonntag springen wir nach vorne. Und zwar 44 Jahre nach vorne, ins Jahr 2010. Da ist nämlich dieser Song erschienen. Platz 58 aus Schweden. Hier ist Robin und Dancing on My Own.

aus Schweden, Robin und Dancing on My Own. Unser Platz 58 hier im Sommersonntag. Thema, Oberthema, universales Universumsthema, der beste Song überhaupt. Wow, da haben wir uns was vorgenommen. Und kommen wir oder gehen wir von Schweden nach Norwegen zu Turbo Negro. Eine Band, die, ja, was ist das jetzt gewesen? Es war am Anfang sehr, sehr viel Punkrock. Dann haben sie allerdings irgendwie ihre Türen aufgemacht, ideologisch, aber auch musikalisch, und haben gesagt, ach komm, jetzt machen wir aber auch so ein bisschen Prog rein und Glam und so. Und also ich weiß nicht so super viel über die Band, aber was ich mitbekommen habe, ist halt, dass ihr eines Album, dieses Apocalypse Dudes, so wirklich alles hat. Weil ich habe da reingehört und da wird man fast erschlagen von so viel Musik, von so viel Stilistiken. Ein Song hat es geschafft, auf Platz 57 zu kommen von diesem Album. Hier sind Turbo Negro und The Age of Pamparius. Hier bei Radio Uno.

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0: Tonego, The Age of Pamparius. Und ich kann Ihnen verraten, MC Lücke, der ist gerade hier.
1: Ja, und hat mit sein Haupthaar, sein schütteres Hauthaar, hat er hier durch dieses Großraumbüro wehen lassen bei diesem Song. Das war kein schöner Anblick.
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1: Einen wunderschönen Nachmittag oder Mittag kann man ja immer noch sagen. Kurz vor 2:30 und wir sind bei Platz 56. Ich hätte darüber viel zu erzählen, aber dieser Herr auch.
3: Hi, ich bin Hendrik Proske von MDR Kultur. Kann es sein, dass die Frage nach den besten Songs nur wirklich beantwortet werden kann, wenn diese eine geradezu universelle Wirkung entfalten? Wenn unterschiedliche Menschen ein und denselben Track mit unterschiedlichen Emotionen, Erlebnissen, Geschichten und Momenten verbinden? Jeder ganz individuell und trotzdem hält sie alle und alles ein Beat, eine Melodie zusammen. Ich glaube, Teardrop von Massive Attack ist so ein Song. Er steht für so vieles. Erinnerungen an die 90er, Musikfernsehen, Videokunst, an einen Stil, dessen Namen dank ihm erst so richtig Sinn ergeben hat. Diese 5 Minuten 30 lassen kaum einen kalt. Dieser Beat, das Plattenknistern, das sich langsam herausschälende Cembalo, die dunklen Piano-Akkorde und dann der einsetzende Gesang von Elizabeth Fraser von den Cocteau Twins. Die einen denken vielleicht an den Moment, als sie bei MTV das Video zum ersten Mal gesehen haben. Oder an eine Nacht, die dank Teardrop einen neuen Soundtrack bekam. An einen Club oder eine einsame Autofahrt. Es ist egal, denn Teardrop funktioniert und trägt in jeder Situation. Füllt sie aus und gibt ihr Bedeutung. Ich für meinen Teil kann seit ein paar Jahren nur noch an eine Trauerfeier denken. Eine viel zu früh verstorbene Freundin, mehr oder weniger genau vor 5 Jahren. Die Trauergemeinde in einer kleinen Kapelle in Dresden hat gerade Platz genommen. Es wird still, alles blickt auf den Sarg und Unmengen von Sonnenblumen. Und dann rollt dieser Beat aus den Boxen und Teardrop entfaltet sich. Und ich denke, boah, du Verrückte, ausgerechnet diesen Song hier auszuwählen. Und dann brachen alle Dämme. Der ist und bleibt für dich, Anja.

0: Ja, ja, die Madonna hätte es singen sollen. Zum Glück hat es Elizabeth Fraser von Cocteau Twins gesungen. Der Beat übrigens auch nicht selber programmiert, sondern genommen von so einem alten Jazz-Funk-Klassiker. Liz McCann, Sometimes I Cry. Großartige Nummer. Massive Attack, Teardrop. Und für den Platz 55 des heutigen Sommersonntags hätte ich auch viel zu erzählen. Aber Jacek Klaski, Autor vom Rolling Stones und dem Tipp, hat wieder mehr zu erzählen.
1: Kreuzberg, frühe 90er Jahre. Ich war vielleicht 15 oder 16, hatte sturmfrei und hing mit Freunden in meiner Erdgeschosswohnung ab. Es wurde gebaut und gerollt. Vielleicht haben wir eine Flasche billigen Wein aufgetrieben. Session machen nannten wir das. Jemand brachte eine Kassette mit. Ich denke, es war mein Freund Mike. Die Musik strömte durchs verqualmte Wohnzimmer. Plötzlich traf es mich wie ein Schlag. Die schlierende, hypnotische, sich wiederholende Melodie, das Quietschen der Viola, die fast monotone Stimme. I am tired, I am worried, I could sleep for 1,000 years. Ich saß auf dem Sofa und konnte es nicht fassen. Nicht fassen, dass es solche Musik gibt. Ich wusste nichts über die Band, über den Pop-Art-Künstler Warhol, über das deutsche Model Nico, über die Banane, den Sänger und Songwriter Lou Reed oder den Schriftsteller Leopold von Sacher-Masoch, auf dessen Namen der Begriff Masochismus anspielt und der 1870 die Novelle Venus im Pelz schrieb, die in dem Song verarbeitet wurde. Ich wusste aber, dass eine andere Musik existiert und eine gefährliche, dunkle, mir unbekannte Welt, in der solche Songs entstehen konnten. Von dieser Welt wollte ich mehr. Mein Name ist Jacek Slaski, ich bin Musikredakteur beim Stadtmagazin Tipp und hier sind The Velvet Underground mit Venison Furs.

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1: Ist ein bisschen lustig, weil ich hatte, wie der Gatschek, so eine ähnliche, wie soll ich sagen, Begegnung mit Velvet Underground. Nur saßen wir in einer Souterrain-Wohnung in Berlin-Tempelhof, haben Whisky dabei getrunken und uns keinen gebaut. Aber das hat wirklich einen ähnlichen Effekt auf mich gehabt. Als ich diese Band zum ersten Mal irgendwann Mitte 80er gehört habe, Venus in Furs, The Velvet Underground, hier auf Platz 55 unseres heutigen Sommersonntags, übrigens diesen letzten regulären in diesem Jahr. The Best Song, darum geht's heute, um nicht weniger. Und einer, der letzte Woche schon gewonnen hat, und zwar beim Thema Melancholie, ist heute auch dabei. Mit einem Song, den er gar nicht geschrieben hat. Hier ist Johnny Cash, Platz 54, Hurt.

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1: Natürlich geschrieben von Trent Reznor von Nine Inch Nails, dann von Rick Rubin, Mr. Johnny Cash vorgestellt, der fand es erst nicht so geil, dann fand das doch geil. Zack, war der Hit geboren, Johnny Cash auf Platz 54, Hurt hier bei Radio 1. Kommen wir zum nächsten Hit, ein Hit, der eigentlich am Anfang gar keiner war, weil ein gewisser Otis Redding 1965 einen Song schrieb, den, wenn man den heute so hört, denkt man, du bist aber ein Showie, was soll denn ditte? Respect heißt dieser Song und deswegen kam der vielleicht auch schon Mitte der 60er Jahre nicht so gut an. Dann hat zwei Jahre später eine gewisse Aretha Franklin den Song einfach mal ein bisschen schneller gemacht, hat den Text eigentlich nicht verändert, aber dadurch, dass es halt eben kein Mann singt, sondern eine Frau, oh, macht das schon sehr, sehr viel mehr Spaß. Hier ist Aretha Franklin, Respect, Platz 53.

Aber tun Sie mal das Gefallen, den Gefallen. Und hören Sie das Original an von Otis Redding. Ist auch nicht schlecht, aber kommt da wirklich überhaupt gar nicht ran. Aretha Franklin, Respect, Platz 53 war das. Und kommen wir jetzt zum nächsten, ja, Klassiker, muss man sagen. Wenn Sie diese Gitarre hören, dann denken Sie natürlich sofort, ah, hat Martin Scorsese einen neuen Film gemacht, weil er diesen Song wirklich in so vielen seiner Filme untergebracht hat. Er ist halt ein Fan. Außerdem ist dieser Song Ende der 60er erschienen und passt so perfekt in diese Zeit. Natürlich die Rolling Stones, natürlich Gimme Shelter. Was allerdings gar nicht so natürlich war, ist, dass da irgendwann eine Frau mitsingt. Der eine Produzent hat dann aber so eine Vision gehabt, wahrscheinlich vom Kiffen, und hat gesagt, hier, ich höre da eine Frauenstimme. Und sagte zu seinem Assistenten, ruf mal jemanden an. Und diese Frau, die da singt, Mary Clayton, so eine riesen Karriere hat sie nicht gemacht, aber legendär durch diesen Song ist sie dann eben doch geworden. Hier ist Platz Nummer 52, die Rolling Stones und Gimme Shelter.

0: The Rolling Stones, Platz 52, Gimme Shelter, und zählen Sie mal mit. 1, 2, 3, 4, 1, genau, Viervierteltakt haben wir hier, und es ist natürlich Pop- oder Rockmusik. Ein Genre, das am heutigen Tag gar nicht so richtig auftaucht, ist Jazz, weil die unter anderem auch sehr, sehr krumme Taktzahlen benutzen, und mit einem solchen Song haben wir es jetzt auf Platz 51 zu tun.
1: Hallo, ich bin Marco Kutscher, Leiter der Medienforschung im RBB und damit auch für Radio 1 zuständig. In meiner Liste ist Take 5 des Dave Brubeck Quartetts aus dem Jahr 1959 Platz Nummer 2. Nicht ohne Grund ist dieses Lied die meistverkaufte Jazz-Single aller Zeiten. Ich finde, es hat so eine wahnsinnig positive Energie und altert überhaupt nicht und entfaltet auch heute noch seine ganze Kraft. Mit dem Lied verbinde ich aber noch zusätzlich die wunderschöne Landschaft Südaustraliens, weil das Mietauto während meines Urlaubs dort nur ein Kassettenfach hatte, und das in einer Zeit, als die MP3 schon die CDs ablöste. Da die Radiolandschaft dort sehr übersichtlich war und Australien nicht den Luxus hat, über einen Radiosender wie Radio 1 zu verfügen, suchten meine australischen Freunde nach Kassetten und gaben mir das Album Time Out von Dave Brubeck. Eine Woche lang begleitete mich fast nonstop dieses Album, während ich die Great Ocean Road entlangfuhr. Seitdem ist für mich das Lied Take 5 mit der wunderbaren Küstenlandschaft und den spektakulären Nationalparks westlich von Melbourne eng verbunden.

0: 14 Uhr.
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2: Mit Tobias Möck. Die Eisenbahngewerkschaft EVG droht mit einem deutschlandweiten Streik im Regionalverkehr. Hintergrund ist der tödliche Angriff auf einen Zugbegleiter vor einem halben Jahr. Katrin Gerewitz berichtet.
3: EVG-Chef Burkhardt hat der Bild am Sonntag gesagt, von der Politik habe es seitdem nur große Worte gegeben, aber keine Taten. Das versprochene Gesetz für härtere Strafen müsse noch in diesem Jahr in den Bundestag. Sonst, so Burkhardt wörtlich, legen wir im Januar den Betrieb lahm. Vom Justizministerium gibt es einen Gesetzentwurf, um Angriffe auf Polizisten, Feuerwehrleute und Rettungskräfte härter zu bestrafen. Geprüft wird, ob das auch für Zugpersonal gelten soll. Die Deutsche Bahn stellt ihren Zugbegleitern Bodycams zur Verfügung, mit denen brenzlige Situationen aufgezeichnet werden können. Das soll deeskalierend wirken.
2: Bundesgesundheitsminister Linnemann will erreichen, dass die Rentenansprüche für pflegende Angehörige erhalten bleiben. Der CDU-Politiker sagte der Bild am Sonntag, er werde versuchen, die geplanten Einsparungen zu stoppen. Wie das finanziert werden soll, ist aber noch unklar. Linnemanns Vorgängerin Wagen hatte in ihrer Pflegereform geplant, den Zuschuss für die Rentenversicherung von 100% auf 70% zu kürzen. Der ukrainische Präsident Selenskyj hat bekräftigt, dass er dagegen ist, während des russischen Angriffskrieges Neuwahlen abzuhalten. Er wies damit die Forderung des früheren Verteidigungsministers Fedorow zurück, der im Juli entlassen wurde. Selenskyj sagte, Wahlen während eines Krieges seien ein großes Risiko, das könne das Land spalten. Fedorow hatte für die Neuwahlen plädiert, obwohl die ukrainischen Gesetze das in Kriegszeiten verbieten. Aus Anlass des Schulstarts morgen fordern verschiedene Verbände in Brandenburg, dass die Kommunen mehr Geld in die Sicherheit von Schulwegen investieren. Mit dabei ist auch der Pädagogenverband des Landes, Stefanie Brockhausen.
4: So sollte es grundsätzlich Tempo-30-Zonen vor allen Schulen und Kitas in Brandenburg geben, sagte uns der Präsident des Brandenburgischen Pädagogenverbands Hartmut Stäker. Außerdem ist er für Schulstraßen, Elternhaltestellen und sichere Abstellmöglichkeiten für Fahrräder und Roller der Kinder. Das Deutsche Kinderhilfswerk appelliert unter anderem an Eltern, möglichst auf das Auto zu verzichten. Je mehr Kinder zu Fuß, mit dem Rad oder Bus und Bahn kämen, desto sicherer werde die Verkehrssituation vor den Schulen.
2: In Deutschland breiten sich Gottesanbeterinnen stark aus. Der Naturschutzbund Deutschland hat in den vergangenen Sommerwochen mehr als 17.000 Meldungen des Insekts registriert. Das sind doppelt so viele wie im gesamten vergangenen Jahr. Besonders häufig kommt die Gottesanbeterin im Osten und Südwesten Deutschlands vor, aber auch im Norden gab es zuletzt Sichtungen. Das Insekt ist bekannt für sein besonderes Paarungsverhalten. Viele Männchen sterben nach dem Akt, weil das Weibchen das kleinere Männchen frisst. Das waren die Radio 1 Nachrichten, es ist 14.03 Uhr. 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
2: Die aktuellen Temperaturen, die liegen in Brandenburg und auch in Berlin zwischen 15 und 18 Grad. Am Nachmittag mal Sonne, mal Wolken und einzelne Schauer, vor allem im Norden Brandenburgs, bei höchstens 19 bis 21, in Berlin 20 Grad. Auch morgen teils sonnig, teils bewölkt und meist trocken bei 21 bis 23, in Berlin bei bis zu 22 Grad.
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2: Auf Radio 1 auf der A2 Richtung Magdeburg Stau zwischen Wollin und Ziesa wegen Bauarbeiten plus 20 Minuten. Auf der A9 Richtung Leipzig gibt es zwischen Brück und Kleinmarzehns Stau etwa eine halbe Stunde Verzögerung. Die A10, der südliche Berliner Ring Richtung Dreieckwerder, ist zwischen Ludwigsfelde Ost und Ludwigsfelde West nach einem Unfall gesperrt. Auf dem westlichen Berliner Ring Richtung Dreieckwerder Stau zwischen Potsdam Nord und der Havelbrücke an der Baustelle, ebenfalls in der Gegenrichtung. Dort aktuell eine Dreiviertelstunde Verzögerung. Vorsicht auf der A11 Richtung Berlin. Zwischen Finofort und Lanke gab es einen Unfall. Die linke Spur ist blockiert. Im Stadtverkehr Berlin auf der A100 Stau ab Dreieck-Charlottenburg Richtung Dreieck-Funkturm sowie abschnittsweise ab Albuinstraße in Richtung Wedding. Wir wünschen Ihnen gute Fahrt.
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5: Einen wunderschönen guten Tag. Ja, wir sind in der Mitte angekommen. Herzlichen Glückwunsch.
1: Platz 50.
5: Und da wartet ein Mann auf uns, der mit seinen größten Hits nicht mehr mitbekommen hat. Stellen Sie sich vor, Sie sind eigentlich so für Power Soul verantwortlich. Sie haben schon große Hits geschrieben. Nur so wirklich so eine Krone haben Sie sich selber noch nicht aufgesetzt. So ging es Otis Redding. Ja? Der hat dann irgendwann diesen Song geschrieben, und zwar 1967, und rausgebracht. Und der wurde auch Platz Nummer 1, allerdings erst nachdem Otis Redding dramatischerweise beim Flugzeugabsturz ums Leben gekommen ist. Hier ist die Platz Nummer 50. Ach, Knaller. Sitting the Dock of the Bay.

Otis Redding, sitting on the dock of the bay, hier bei Radio 1. Und dieses Pfeifstück hinten, die Geschichte haben Sie bestimmt so ein paar Mal gehört, die soll halt entstanden sein, weil Otis Redding das Gefühl hatte, da kann ja nicht nur instrumental hinten im Feld sein, da muss ja noch irgendwas passieren. Und dann hat er halt gepfiffen und das ist dabei rausgekommen, auch ikonisch. Platz Nummer 50 war das. Wir bleiben beim Soul, auch bei Platz Nummer 49. Da taucht nämlich wieder Aretha Franklin auf. Die sich mal wieder, muss man ja sagen, das hat sie ja bei dem Song Respect in der letzten Stunde auch schon gemacht, einer Fremdkomposition angenommen hat, einem Song, der schon mal aufgenommen wurde. Und zwar im Original 1967 von Dionne Warwick. Burt Bacharach, der große amerikanische Komponist, hat ihn, Dionne Warwick, auf den Leib geschrieben, I Say a Little Prayer. Aretha Franklin hat allerdings gesagt, nö, wir machen da mal was anderes mit dem Rhythmus, was Burt Bacharach wohl am Anfang überhaupt nicht gefallen hat. Später dann allerdings, als es ein großer Hit wurde, anscheinend doch. Hier ist sie, Platz 49, Aretha Franklin, I Say a Little Prayer.

Platz 49. They don't write songs like this anymore. Aretha Franklin und I Say a Little Prayer. Hier ist Radio 1. Der Sommersonntag, die 100 besten Songs aller Zeiten und überhaupt. Ja, wir sind größenwahnsinnig geworden, weil so viele Songs auftauchen, die, also ich finde, vor allen Dingen ab jetzt, die könnten auch in den Top 10 sein. Der nächste Song zum Beispiel. Eine Band aus Manchester hat sich irgendwann Anfang, Mitte der 80er aufgemacht und sie haben alles das, was sie geliebt haben, zusammengepackt. Also Giorgio Moroder, die Sparks, Kraftwerk. Dann haben sie noch ein bisschen Rhythmik von einem Song von Donna Summer übernommen. Cabaret Voltaire, Human League, OMD und so ein bisschen Sylvester. Alles ist drin im folgenden Song. Einer immer noch der besten Tanzsongs, die es jemals gab und geben wird. 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Blue Monday.

0: Am Anfang haben sie mit jeder ihrer verkauften Maxi-Singles Geld verloren, weil einfach das Cover so aufwendig gestaltet war. Tja, so kann's gehen, wenn man sich nur in Musik und nicht in Wirtschaft auskennt. New Order, Blue Monday. Und wie gesagt, die kommen aus Manchester. Jetzt fahren wir quasi nach rechts, nach Sheffield, 1,5 Stunden mit dem Auto und treffen dort eine andere Band, die auf dem Platz 47 gelandet ist und die eine liebe Kollegin und Bekannte vorstellt.
1: Als langjähriges Jurymitglied fühle ich mich natürlich sehr geehrt, dass ich heute hier zum Sommersonntagsthema Best of the Best quasi meinen Privatgeschmack verbreiten darf, denn die Wertung, welcher der beste Song aller Zeiten ist, ist natürlich immer relativ. Mir geht's ja nicht anders als Ihnen, liebe Hörende, wenn man dann so denkt, hä, warum hält Heike Goldbach, Radiopromoterin von Beruf, jetzt ausgerechnet Common People von Pulp für den besten Song aller Zeiten? Aber nachdem ich gerade Ende Juni wieder zweimal hintereinander bei den gefeierten Pulp-Konzerten im Tempodrom gewesen bin, den ersten übrigens in Berlin seit 30 Jahren, kann ich nur sagen, Jarvis Cocker ist immer noch der Beste und mit ihm seine Songs voller Gesellschaftskritik. So wie dieser hier, der sich schon 1995 auf sarkastische Weise damit auseinandergesetzt hat, wie die gehobene Mittelschicht denkt, dass die untere Mittelschicht lebt. Also ein immer noch hochaktuelles Thema, gerichtet an alle, die vielleicht mal bei BlackRock gearbeitet haben oder so. Allen, die Pulp noch nicht kennen sollten, empfehle ich, hört die Songs und guckt die großartigen Videos dazu. Es lohnt sich. Hier kommt Common People von Pulp.

0: Platz 47, Pulp und Common People hier bei Radio 1. Letzter Sommersonntag in diesem Jahr auf jeden Fall zum Thema die besten Songs. Und Pulp, das war ja ganz klassisch Indie-Disco und verstand sich wahrscheinlich auch ein bisschen als Gegenentwurf zu britischer Musik, die so ein paar Jahrzehnte vorher sehr erfolgreich war und die unter anderem jetzt auf Platz 46 gelandet sind.
1: Hallo, hier ist Band Erik Scholz aus der Radio 1 Redaktion. Wenn das Motto bester Song lautet, dann steht man vor einem Problem, denn es gibt ja Lieder, von denen weiß man offensichtlich, dass sie großartig sind. Aber sind das auch die eigenen Lieblingssongs, die man regelmäßig hört? The Wall von Pink Floyd war ein Album, dessen Ruf als legendäre Platte mich lange abgeschreckt hat. Dann aber habe ich den Film gesehen, mit Bob Geldof als Rockmusiker Pink, der sich in faschistische Drogenfantasien versteigt. An seinem psychologischen Kipppunkt setzt dieser Song ein, Comfortably Numb, die Nummer mit dem größten musikalischen Input von David Gilmour. Und ich sehe das und auf einmal ist 1979 jetzt. Und alles ergibt Sinn. Bis heute ist es einer der größten Rocksongs ever. Im Gegensatz zu seinem Schöpfer Roger Waters, unstrittig famos gealtert, Pink Floyd, Comfortably Numb.
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0: die Herren von Pink Floyd auf Platz 46. Kaum auszusprechen, aber trotzdem toller Titel.
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0: Ja, Tachchen, ne? Wir sind immer noch in diesem Reigen, auch noch bis 19 Uhr. Bester Song, kaum zu lösen, vor allen Dingen, weil natürlich alle möglichen Genres da aufeinander prallen. Ich kenne mich in vielen ganz okay aus, aber so bei Metal und so Hardrock, da bin ich einfach raus und deswegen überlasse ich die Ankündigung von Platz 45 auch jemandem, der sich dabei auskennt.
2: Hallo, hier ist Tobi Schaper, Moderator der Metal-Sendung Stahlwerk bei Radio Fritz. Bei der Frage nach den unumstößlich besten Songs aller Zeiten kommen wir nun zu einem Song, der ähnlich wie Running Up That Hill von Kate Bush durch die Serie Stranger Things 2022 nochmal eine ganz neue Generation erreicht hat. Und zwar Master of Puppets von Metallica aus dem Jahr 1986. Der ist der absolute Zenit des amerikanischen Metal. Eine makellose Komposition, die sich über 8 Minuten trägt und dabei viel kürzer erscheint, weil sie so geschickt mit Dynamik und verschiedenen Stimmungen spielt. Dazu gibt es einen erstaunlich reflektierten und bildhaften Text über den Strudel von Suchterkrankungen. Kaum zu glauben, dass die Musiker bei den Aufnahmen erst Anfang 20 waren. Master of Puppets ist ein Meisterwerk, wie es der Band danach nicht mehr gelingen sollte. Trotzdem wurden sie erst später zur größten Metalband der Welt. Hier also im Kanon der unsterblichen Übersongs Master of Puppets von Metallica.

Und ich muss sagen, ich fand es gerade ein bisschen lustig, dass Tobi Schaper gesagt hat, die 8,5 Minuten, die merkt man dem Song gar nicht an. Ich fand, die 8,5 Minuten haben wir dem Song schon angemerkt. Metallica war das mit Master of Puppets, Platz 45, unser besten Songs aller Zeiten überhaupt und so weiter und so fort. Kommen wir von einer sehr, sehr, sehr fetten Produktion, auch vom Zeitfaktor her, zu einer sehr, sehr schlanken Produktion. Platz 44, die Ramones.

Die Ramones und Blitzkrieg Bob hier auf Platz Nummer 44. Platz 43, da könnte ich jetzt anfangen, ganz viel zu erzählen. Eine Band, die ganz lange nicht existierte, dann plötzlich wieder existierte und junge und aber auch ganz alte Fans zusammenbrachte. Eine Band, wo jetzt im September ein Film über diese Reunion auch in die deutschen Kinos kommt. Was soll ich sagen? Hier sind sie. Auf Platz 43, Oasis, Wonderwall.

Oasis und Wonderwall hier bei Radio 1, Platz 43. Jetzt werden natürlich viele Leute sagen, das ist Platz 43, das müsste doch in den Top 10 sein. Aber es wird Ihnen ganz häufig gehen, bei den jetzt noch verbliebenen 42 Plätzen. So zum

Beispiel dieser Song von den Beatles, Platz 42 für Let It Be? Come on! Ja, aber irgendwann muss man sich ja entscheiden. Aus dem Jahr 1970.

0: What a Track. Und dann noch dieses oktavierte soll Linda McCartney übrigens gesungen haben. Am Anfang, Paul ist da nicht hochgekommen. Was soll's? Das waren jetzt in den letzten 3 Stunden bis zum Platz 41, den ich gleich abfeuern werde. Schon mal sehr, sehr gute Songs. Und die besseren, die werden jetzt in den nächsten 4 Stunden von Christiane Falk auf Sie losgelassen. Viel Spaß dabei. Mein Name Max Spalek und den letzten Titel sagt jemand anders an. Tschüss.
1: Hallo, ich bin Birgit Fuß, bin Redakteurin beim Rolling Stone. Und wenn ich gefragt werde, was der beste Rocksong aller Zeiten ist, sage ich immer Thunder Road von Bruce Springsteen und der E Street Band. 1975 auf Born to Run veröffentlicht, das ja an großen Rocksongs wirklich nicht arm ist. Und trotzdem sticht dieses Lied sogar auf dem Album nochmal raus. Es ist fast 5 Minuten lang und es hat keinen Chorus. Das muss man sich mal vorstellen, ein Rocksong ohne Chorus. Das fällt aber erstmal gar nicht auf, weil es eben so mitreißend ist. Diese Geschichte von Mary, deren Freund sie bittet, mit ihm auszubrechen aus der Town Full of Losers. Und für mich ist dieses Mary Climb In am Ende irgendwie inzwischen zu einem Kriterium für Freundschaften geworden. Denn mit Leuten, die da nicht einsteigen würden, kann ich einfach nicht so viel anfangen. Es ist ein so romantischer, so wunderbarer Song, angefangen mit der Mundharmonika, dann steigert er sich immer mehr. Und dann kommt auch noch das Saxophon von Clarence Clemens und gibt einem den Rest. Also hier kommt der beste Rocksong aller Zeiten, Bruce Springsteen and the E Street Band. Mit Thunder Road.
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0: Thunder Road von Bruce Springsteen. Nach den Nachrichten dann die Top 40 der Sommersonntagscharts.
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2: In der Debatte über mehr Sicherheit für Zugbegleiterinnen und Zugbegleiter hat die Bundesregierung Kritik der Eisenbahngewerkschaft EVG zurückgewiesen. Das Justiz- und das Verkehrsministerium erklärten, es gebe ein laufendes Gesetzesvorhaben. Es solle möglichst noch in diesem Jahr vom Bundestag beschlossen werden. Falls das nicht gelingt, droht die EVG damit, im Januar den Regionalverkehr in Deutschland mit einem Streik lahmzulegen. Bundesgesundheitsminister Lindemann will erreichen, dass die Rentenansprüche für pflegende Angehörige erhalten bleiben. Der CDU-Politiker sagte der Bild am Sonntag, er werde versuchen, die geplanten Einsparungen zu stoppen. Wie das finanziert werden soll, ist aber noch unklar. Lindemanns Vorgängerin Waken hat in ihrer Pflegereform geplant, den Zuschuss für die Rentenversicherung von 100% auf 70% für pflegende Angehörige zu kürzen. Der ukrainische Präsident Selenskyj hat bekräftigt, dass er dagegen ist, während des russischen Angriffskrieges Neuwahlen abzuhalten. Er wies damit die Forderung des früheren Verteidigungsministers Fedorow zurück, der im Juli entlassen wurde. Selenskyj sagte, Wahlen während eines Krieges seien ein großes Risiko, das Land könne gespalten werden. Die ukrainischen Gesetze verbieten Neuwahlen in Kriegszeiten. Verschiedene Verbände in Brandenburg fordern, dass die Kommunen mehr Geld in die Sicherheit von Schulwegen stecken. Der Pädagogenverband empfiehlt, vor Schulen und Kitas grundsätzlich Tempo-30-Zonen einzurichten. Das Deutsche Kinderhilfswerk fordert zudem übersichtliche Kreuzungen und lange Grünphasen an Ampeln. In Deutschland breiten sich Gottesanbeterinnen stark aus. Der Naturschutzbund Deutschland hat in den vergangenen Sommerwochen mehr als 17.000 Meldungen des Insekts registriert. Das sind doppelt so viele wie im gesamten vergangenen Jahr. Das Insekt ist bekannt für sein besonderes Paarungsverhalten. Das waren die Radio 1 Nachrichten. Es ist 15.02 Uhr. 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
2: Die aktuellen Temperaturen liegen in Brandenburg und Berlin zwischen 15 und 18 Grad. Am Nachmittag mal Sonne, mal Wolken und einzelne Schauer. Die Höchstwerte 19 bis 21 Grad. Auch morgen teils sonnig, teils bewölkt und meist trocken bei 21 bis 23 Grad.
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2: Auf Radio 1 auf der A9 Richtung Leipzig gibt es abschnittsweise Stau zwischen Niemeck und Kleinmarzehns. Eine halbe Stunde mehr Fahrzeit sollten Sie einplanen. Auf der westlichen A10 staut es sich in beiden Richtungen wegen Bauarbeiten. Auf der A24 Richtung Hamburg zwischen Neuruppin Süd und Dreiquitz-Stock-Dosse abschnittsweise stockender Verkehr und etwa eine Dreiviertelstunde mehr Fahrzeit. Im Stadtverkehr Berlin auf der A100 stockt der Verkehr Richtung Treptow zwischen den Dreiecken Charlottenburg und Funkturm sowie in Richtung Wedding abschnittsweise ab Albuinstraße bis Dreieck Funkturm. Wir wünschen gute Fahrt.
0: Danke dir.
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0: Hallo zusammen, herzlich willkommen zu den noch anstehenden besten 40 Songs. Beste bedeutet die 40 Songs, die von unseren 184 Jurymitgliedern die meisten Punkte erhalten haben. Jeder hat eine eigene Top 10 abgegeben und einige haben Both Sides Now von Joni Mitchell da reingepackt. Und das bedeutet, dass Joni Mitchell mehrfach platziert ist. Sie war im Jahr 1967-24, saß in einem Flugzeug und hatte Saul Bellows Roman Henderson The Rain King vor sich. Da geht es um Wolken aus verschiedenen Perspektiven. Und genau die sah sie natürlich auch aus dem Flieger raus. Und so kam es zum Songthema, Dinge oder auch Menschen von beiden Seiten zu sehen.
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Both Sides Now. Joni Mitchell auf Platz 40. Sie hören den Sommersonntag auf Radio 1 zum Thema beste Songs aller Zeiten und überhaupt. Und es passt ja wirklich zu Noel Gallagher, dass sein persönliches Lieblingslied eines ist, das er selbst geschrieben hat. Live Forever. Ein Song seiner Band Oasis finden Sie auf dem Debütalbum Definitely Maybe. Das kam im August 1994 raus. Er hat es so erklärt, es ist ein Lied, das von Stolz handelt, ein Lied über Jugend. Es ist ein Lied darüber zu wissen, wer du bist. Fun Fact, die Band Kepka, die hat auf ihrem Debütalbum wiederum im Song Im Taxi weinen das Lied zitiert. Da heißt es, der Tag, an dem wir uns We're Gonna Live Forever auf die Oberschenkel tätowierten. Haben Sie noch Platz auf den Oberschenkeln? Platz 39, Live Forever. Jetzt hier auf Radio 1 Oasis.

0: Forever von Oasis auf der 39 der Sommersonntagscharts zum Thema beste Songs. Und die Jury, die ist ja wirklich groß bei uns. 184 Menschen haben mitgevotet. Und da gibt es welche, die treffe ich zum Beispiel immer wieder auf der Straße oder auf Konzerten. Judith zum Beispiel und ich, wir haben sehr unterschiedliche Musikgeschmäcker, aber können uns auf manche Bands gut einigen. Zum Beispiel auf Turnstile, da waren wir gerade beide vor ein paar Tagen. Ansonsten mag sie es, glaube ich, eher grooviger und souliger. Da passt zumindest ihre Wahl zu diesem Sommersonntag sehr gut zu.
1: Ich bin Judith Engelhardt, kümmere mich im Velodrom und der Max-Schmeling-Halle um das Thema Nachhaltigkeit und bin außerdem Teil des Marketingteams. Jetzt kommt eins der besten Lieder aller Zeiten. Ihr dürft mir da ruhig vertrauen. Stevie Wonder hat es 1976 auf seinem legendären Album Songs in the Key of Life veröffentlicht. Mit dieser poetischen Liebeserklärung an eine Liebe, die so beständig ist wie die Natur selbst, hat er einen Soul-Klassiker geschaffen, den man einfach nur lieben muss. Für mich ist es aber viel mehr als nur ein Liebeslied. Es geht um Vertrauen, gemeinsame Zeit und das Glück, einen Menschen an seiner Seite zu haben, den man über alles liebt. Und genau dieses Glück habe ich. Deshalb gebe ich das Mikrofon jetzt an diese unfassbare Stimme weiter und widme den Song meinem Liebsten. Hier ist Stevie Wonder mit 'As'.

Auf der 38 Stevie Wonder mit Airs. Und wenn Sie unsere Sommersonntage nur teilweise hören können, kein Problem, Sie können sie nachhören in der ARD Sounds App. Da finden Sie natürlich dann auch den kompletten heutigen Sommersonntag, immer in so 2-Stunden-Blöcken. Das Ganze auch für die Sommersonntage der letzten beiden Jahre. Also Sie haben viel zu tun. Es ist natürlich gratis, die App downzuladen und sich dann alles anzuhören. Und dabei wünschen wir schon mal jetzt viel, viel Spaß. Und machen weiter mit einem Song, der wie eine Collage eigentlich zusammengesetzt wurde und am Ende hat es dann ja, ausgesehen und geklungen wie ein wunderschönes Puzzle. Vielleicht ist es auch ja, das Zähe, das Durchhaltevermögen von Fleetwood Mac in genau einem Song. Ich glaube, jeder kreative Mensch wird dir sagen, dass es schwer ist, völlig linear zu arbeiten, um das zu erreichen, was dir vorschwebt. So hat Lindsay Buckingham über The Chain gesprochen. Denn alle 5 Bandmitglieder haben an diesem Song mitgearbeitet. Das gab es sonst nie in der Karriere von Fleetwood Mac. Wir sind im Jahr 1977 und es war geprägt von kaputten Beziehungen und schlimmen Spannungen innerhalb der Band. Die waren ja teilweise miteinander verbandelt und deshalb umso beachtlicher, was sie zusammen und dennoch eben jeder allein in seinem Köpfchen dazu beigetragen haben.

The Chain von Fleetwood Mac auf der 37 am Sommersonntag hier bei Radio 1. Ich danke meinem Manager und den Managern von den Stones dafür und unendlich viel Dank und Respekt an Mick und Keith. Musik ist Kraft. Das hat Richard Ashcroft, Sänger von The Verve, irgendwann dankbar gesagt. Da war das Lied Bittersweet Symphony schon lange ein Hit, aber es gab Streitigkeiten. Denn obwohl es Richards Komposition war, gab es da das Sample der Rolling Stones aus dem Song The Last Time. Und sowas muss man anfragen und ja, bezahlen. Diese berühmte Melodie stammte aber gar nicht original von den Stones, sondern aus einem Orchestercover von David Whittaker. Die Copyrights von Bittersweet Symphony, die wurden dann per Gerichtsbeschluss Mick Jagger und Keith Richards zugesprochen und viele, viele Jahre später haben die Stones die Rechte an Richard Ashcroft übertragen. Was ich so erstaunlich finde, dass hinter so einem zauberhaften, mitreißenden Song eigentlich viel Ärger steckt, aber dann am Ende doch alles ist wie in Hollywood. Ende gut, alles gut. Platz 36.

0: Irgendwie kann man diesen Song nie hören, ohne dabei zu lächeln. Oder Bittersweet Symphony von The Verve auf der 36 der besten Songs aller Zeiten heute am Sonntag hier bei Radio 1. Es gibt Videos aus den 90ern, an die kann man sich sofort erinnern. Und wie ich finde, eines der lustigsten stammt von den Beastie Boys, die ja ohnehin regelmäßig originelle Clips zu ihren Songs gedreht haben. Und auch der sehr tolle Musikfotograf Erik Weiß, der bei uns in der Jury der Sommersonntage dabei ist, ist Fan. Und er und andere haben dafür gesorgt, dass einer der druckvollsten Songs der Band auf Platz 35 steht.
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0: Und den Gedanken von Erik Weiß.
2: Mein Name ist Erik Weiß. Ich bin unter anderem Musikfotograf und seit vielen Jahren Teil dieser Radio 1 Jury. Die Beastie Boys gehören für mich zu den besten Bands überhaupt. Ich durfte sie fotografieren und sah diverse Konzerte von ihnen, vom kleinen Showcase im Maria am Ostbahnhof bis hin zum riesigen Roskilde Festival. Immer war es dieser eine Song, der alle vereinigte, verband. Der Song, der zunächst so Beastie Boys untypisch war, da er wie ein Punk-Song daherkam. Der Song, der durch das ikonische Musikvideo von Spike Jonze im Stile der typischen 70er-Jahre Polizeiserien über Monate alle Musik-TV-Kanäle bespielte. Der Song, der die drei Beastie Boys ein Stück weit zurück zu ihren Wurzeln als Punkband brachte. Mike D. am Schlagzeug, MCA am Bass und Ed Rock an der Gitarre und am Mikrofon. Hier kommt die erste Single des 1994er Albums Ill Communication. Hier kommt Sabotage.

immer so geil, dieses Lied Sabotage von den Beastie Boys, Platz 35. Ganz anders klingt Platz 34, Pictures of You von The Cure, einer der vielen Songs von Robert Smith, bei dem man denken könnte, dass er dauerhaft unglücklich verliebt war oder noch ist, aber das Gegenteil ist der Fall und war es auch schon im März 1990, als der Song als Single veröffentlicht wurde. Das Album Disintegration war da schon auf dem Markt und 2 Jahre vorher hat er seine große Liebe, Mary Poole, geheiratet. Die beiden hatten sich schon als Teenager verliebt und sind bis heute zusammen. Und was ich an Robert Smith so sehr schätze, ist, dass er allen anderen von uns, die das nicht erlebt haben, also eine Teenagerliebe, die zur dauerhaften Liebe wurde, eine Stimme gibt bis heute mit den schönsten Melodien, den zartesten und traurig melancholischsten Zeilen überhaupt. Und er hat recht, wenn er sagt, man möchte einfach an dem festhalten, was dieser Mensch einmal war. Also zum Beispiel in diesen Bildern, auch wenn er das schon lange nicht mehr ist. Meine persönliche Top 2 dieser Sommersonntag-Chart, Sie können ja die Top 10s, die persönlichen, auf radio1.de anschauen. Insgesamt hat er es auf Platz 34 geschafft.

0: Wann immer es heute die Zeit erlaubt, spielen wir die Songs aus. In manchen Stunden schwierig, aber in dem Fall über 7 Minuten Pictures of You von The Cure auf Platz 34. Vielleicht haben Sie auch vergangenen Sonntag die Top 100 gehört zum Thema Melancholie. Da waren einige Songs auch dabei. Und dann wissen Sie vielleicht auch, dass Joy Division mit Love Will Tear Us Apart sehr weit vorne stand. Können Sie nochmal nachhören in der ARD Sounds App. Da stehen ja alle Sommersonntage drin. Und diesmal auch eine gute Platzierung. Der Journalist Jens Uthoff, der hat sich so seine Gedanken gemacht zu diesem Lied.
1: Hallo liebe Radio 1-Hörerinnen und Hörer, hier spricht Jens Uthoff, Redakteur der Taz und der Wochentaz. Ich darf euch jetzt das Beste vom Besten vorstellen, denn nun folgt ein Song, der schon mehrfach ganz weit oben war bei den Sommersonntagen. Einer der Lieblinge der Jury, Popkultur-Welterbe, könnte man sagen. Geschrieben im Jahr 1979 handelt er von einer tiefen existenziellen Notlage, von einer Beziehungs- und einer Ehekrise, von Krankheit, vom täglichen Struggle. Wie dieser Song diese dunklen Gefühle auf der Text- und Musikebene zusammenbringt,

The Tears Apart hat die Band Joy Division Ende der 70er komponiert. Sänger und Textautor Ian Curtis durchlebte damals selbst eine kriselnde Ehe mit seiner Frau Deborah. Er hatte mit Epilepsie, mit Dämonen, mit Liebesproblemen zu kämpfen. Als die Single ein Jahr später offiziell erschien, da war er tot.

0: Der Sommersonntag auf Radio 1. Das Thema beste Songs aller Zeiten und überhaupt. Love Will Tear Us Apart haben Sie gerade gehört auf Platz 33. Joy Division. Und als der nächste Song veröffentlicht wurde, da war ich auch noch nicht auf der Welt. 1971. Das war ein Song, der damals relevant war und heute ganz klar auch noch ist. 3 Jahre vorher wurde David Bowie von seinem Musikverleger beauftragt, einen englischen Text für ein französisches Lied zu schreiben, Comme d'habitude, das Original aus dem Jahr 1967. Seine Version kam dann aber auf Englisch nicht gut bei den französischen Verlegern an und dann kam es, dass Paul Anka die Rechte an Comme d'habitude gekauft hat und es selbst umgeschrieben hat. Er nannte es My Way und jetzt macht es wahrscheinlich schon Klick bei Ihnen. Genau, es war die Version, die dann durch Frank Sinatra ein Riesenhit wurde. Und David Bowie hat es gewurmt. Er hat den Song geschrieben Live on Mars? Als nicht ganz ernst gemeinte Parodie dazu. Mehr zu Live on Mars jetzt von einem Kollegen, der auch Teil der Jury der Sommersonntage ist.
1: Hier spricht der Soundcheck-Moderator Thorsten Groß und wenn ich nur einen einzigen Song wählen dürfte, dann wäre es für mich immer Live on Mars von David Bowie. Erschien in meinem Geburtsjahr 1971 auf dem auch sonst irre guten Album Hunky Dory, ist der Text ja hinreichend bescheuert und surreal, dass sich alle ihre eigene Bedeutung zurechtstricken können. Für mich hat Mars immer von Alienation und Verlorenheit gehandelt, diesem Gefühl in der eigenen

statt im eigenen Körper, der eigenen Familie oder wo auch immer, aber eben falsch zu sein, verbunden aber auch mit der Hoffnung, dass irgendwo da draußen eine bessere Welt wartet. Es geht also auch um die Zuversicht und Hoffnung, die einem nur Musik vermitteln kann. Die Geschichte hinter dem Song wiederum ist so schön, dass man sie immer wieder kurz erzählen muss, nachdem Bowie ja damals einen englischen Text für den französischen Song Comte d'Abitude schreiben sollte und der Auftraggeber mit dem Ergebnis nicht zufrieden war, schrieb Paul Anka an seiner Stelle den Text und das solchermaßen entstandene My Way wurde ein riesiger Hit für Frank Sinatra, woraufhin Bowie, von diesem Erfolg angestachelt, wiederum Live on Mars schrieb.

Platz 32 bei den besten Songs aller Zeiten, Live on Mars von David Bowie hier am Sommersonntag auf Radio 1. Erinnern Sie sich an den König, der einen Klappstuhl in der Hand hat und durch eine Landschaft voller Hügel wandert? Also anfangs in Schottland, dann an der Küste in Portugal, später in den Schweizer Alpen. Dieser König heißt Dave Gahan und manchmal setzt er sich auf den Stuhl und schaut in die Ferne. Das ist die Kurzzusammenfassung des Videos zu Enjoy the Silence. Und wie eigentlich alle großen Hits von Depeche Mode hat ihn Martin Gore geschrieben. Und erst war es nur eine Harmonium-Version, langsam. Und dann haben sein Kollege Alan Wilder und Produzent Flood vorgeschlagen, den Song schneller zu machen. Das war eine sehr, sehr gute Idee. Platz 31 in den Sommersonntagscharts und ein absoluter Lieblingshit vieler Fans. Das ist Enjoy the Silence.

0: Enjoy the Silence von Depeche Mode auf Platz 31. Nach den Nachrichten geht's dann weiter mit unserem Sommersonntag.
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0: Um 16 Uhr mit Tobias Mück.
2: In der Debatte über mehr Sicherheit für Zugbegleiterinnen und Zugbegleiter hat die Bundesregierung Kritik der Eisenbahngewerkschaft EVG zurückgewiesen. Das Justiz- und das Verkehrsministerium erklärten, es gebe ein laufendes Gesetzesvorhaben. Es solle möglichst noch in diesem Jahr vom Bundestag beschlossen werden. Falls das nicht gelingt, droht die EVG damit, im Januar den Regionalverkehr in Deutschland mit einem Streik lahmzulegen. Bundesgesundheitsminister Linnemann will erreichen, dass die Rentenansprüche für pflegende Angehörige erhalten bleiben. Der CDU-Politiker sagte der Bild am Sonntag, er werde versuchen, die geplanten Einsparungen zu stoppen. Wie das finanziert werden soll, ist aber noch unklar. Linnemanns Vorgängerin Wagen hat in ihrer Pflegereform geplant, den Zuschuss für die Rentenversicherung für pflegende Angehörige von 100% auf 70% zu kürzen. Der ukrainische Präsident Selenskyj hat bekräftigt, dass er dagegen ist, während des russischen Angriffskrieges Neuwahlen abzuhalten. Er wies damit die Forderung des früheren Verteidigungsministers Fedorow zurück, der im Juli entlassen wurde. Selenskyj sagte, Wahlen während eines Krieges seien ein großes Risiko, das könne das Land spalten. Die ukrainischen Gesetze verbieten Neuwahlen in Kriegszeiten. 2 Jahre nach dem Terroranschlag von Solingen ist in einem Gottesdienst der Opfer gedacht worden. Bei einem Messerangriff hatte ein syrischer Asylbewerber auf dem Solinger Stadtfest 3 Menschen getötet und 8 weitere zum Teil lebensgefährlich verletzt. Der Täter wurde zu einer lebenslangen Haftstrafe mit anschließender Sicherungsverwahrung verurteilt. Verschiedene Verbände in Brandenburg fordern, dass die Kommunen mehr Geld in die Sicherheit von Schulwegen stecken. Der Pädagogenverband empfiehlt vor Schulen und Kitas grundsätzlich Tempo-30-Zonen einzurichten. Das Deutsche Kinderhilfswerk fordert zudem übersichtliche Kreuzungen und lange Grünphasen an Ampeln. Das waren die Radio 1 Nachrichten. Es ist 16.02 Uhr. 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
2: Bis zum Abend mal Sonne, mal Wolken und einzelne Schauer, vor allem im Norden Brandenburgs, höchstens 19 bis 21 Grad. Nachts dann leicht bewölkt bis sternenklar und trocken bei 12 bis 7 Grad. Morgen teils sonnig, teils bewölkt und meist trocken bei 21 bis 23 Grad.
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2: Auf Radio 1 auf der A9 Richtung Leipzig gibt es abschnittsweise Stau zwischen Niemeck und Kleinmarzehns, 20 Minuten Verzögerung. Auf der A10 westlicher Berliner Ring Richtung Dreieckwerder zwischen Potsdam Nord und Föben Stau wegen Bauarbeiten. Auch dort 20 Minuten Verzögerung, ebenso auf der A13 Richtung Berlin zwischen Starkow und Baruth. A24 Richtung Hamburg zwischen Neuruppin Süd und Dreiquitz-Stöck-Dosse, abschnittsweise stockender Verkehr, etwa eine halbe Stunde mehr Fahrzeit. Und im Stadtverkehr Berlin auf der 100 Richtung Wedding zwischen Weckstraße und Dreieck-Funkturm stockt der Verkehr abschnittsweise, aktuell etwa 10 Minuten mehr Fahrzeit. Wir wünschen gute Fahrt.
0: Danke dir, Tobias.
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0: Hallo zusammen, willkommen zu einer weiteren musikalisch sehr starken Stunde des heutigen Sommersonntags. Beim Thema beste Songs aller Zeiten taucht David Bowie logischerweise mehrfach auf. Der Song Heroes ist ja dann auch noch eng mit der Stadt Berlin verknüpft. Da hielt sich Bowie damals auf, als Heroes 1977 erschien. Da erfuhren wir dann von 2 Liebenden, die nahe der Berliner Mauer aufeinander treffen. Bowie nahm damals im Hansa-Tonstudio 2 auf. Das hat sich knapp 200 Meter von der Berliner Mauer entfernt befunden. Und da, wo der Produzent saß, also in der Regie, da konnte man den Wachturm der DDR-Grenztruppen sehen. Auf der Mauer also ein Turm mit Grenzsoldaten. Und dort trafen sich jeden Mittag ein Mann und eine Frau. Sie hatten eine Affäre. Bowie dachte, naja, also mal ganz ehrlich, von all den Orten, an denen man sich in Berlin treffen kann, warum sucht man sich ausgerechnet eine Bank unter einem Wachturm an der Mauer aus? Viel später hat Produzent Tony Visconti verraten, dass er es war, der dort saß und die Sängerin Antonia Maas getroffen hat. So schaut's aus.
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0: Heroes von David Bowie. Platz 30 am Sommersonntag bei den besten Songs. Und übrigens bekomme ich wirklich alle paar Monate mindestens eine Nachricht von Schülerinnen oder Schülern aus aller Welt, die entweder den Film gesehen haben oder das Buch zu Christiane F. gelesen haben. Und dann denken die, sie schreiben dieser Christiane F., also ich heiße ja Christiane Falk, und weil ich dann auch noch in Berlin lebe, denken sie, dass ich die besagte Christiane F. bin, bei der im Film ja auch David Bowies Heroes auftaucht. Und dann frage ich immer, glaubt ihr denn wirklich, dass ich es bin? Und dann entwickelt sich meistens ein netter Dialog. Und am Ende sind sie aber trotzdem enttäuscht, dass sie nicht die Christiane F. angeschrieben haben. Ja, wenn man so eine Top 100 der besten Songs wählt, dann kommt natürlich in den Top 40 so ein Kracher nach dem nächsten. Viele Klassiker, aber nicht nur. So viel kann ich Ihnen schon mal versprechen. Und wo wir jetzt gerade schon von David Bowie und Berlin sprechen, da passt dann der Mann auf der 29 perfekt dazu. Denn Iggy hat mit Bowie in dieser Stadt ja jede Menge Zeit verbracht. Und ein Jurymitglied, der wählt die regelrechte Sprachkunst, um uns noch mehr zu erzählen.
1: Hey Kids, hier spricht Musikpromoter Lukas Lasoncik von La Soundcheck Promo. Schon mal das Glück gehabt, nach einem berauschenden Sommerabend spätnachts den Fahrer bitten zu können, The Passenger anzumachen? Dieser Fahrtwind, einen tollen Menschen im Arm haltend, dieses Gefühl der Freiheit, unbezahlbar. 77 schenkte uns Iggy Pop einen Song, dessen Riff so zeitlos ist und dessen Inhalt bei genauerem Hinsehen sehr interessant wird. Der Text nämlich lässt sich auch als Porträt eines Menschen verstehen, der sich zwischen Freiheit und Entfremdung bewegt. Der Protagonist fährt durch die Nacht, ohne selbst zu steuern. Er beobachtet nur, geschützt hinter einer unsichtbaren Grenze. Psychoanalytisch könnte man darin den Wunsch erkennen, die Welt intensiv wahrzunehmen, ohne sich aber ihr auszuliefern. Der Passenger ist Voyeur und Außenseiter. Er sieht alles und bleibt unberührt. Das Fenster wird zu einer Grenze zwischen dem Innern und einer faszinierenden, aber auch möglicherweise bedrohlichen Außenwelt. Und dann das Ende des Songs. Die Passivität wird plötzlich zur Größenfantasie. Denn obwohl der Passenger nichts kontrolliert, scheint ihm nun die ganze Welt zu gehören. Freiheit entsteht hier nicht durch Handeln, sondern durch das Loslassen. Vielleicht liegt genau darin die melancholische Schönheit des Songs. Manchmal fühlt sich völlige Freiheit nicht wie Ankommen an, sondern wie das endlose Weiterfahren.

Manchmal vergesse ich, dass ich hier nicht alleine bin und dass hier nur Glas um mich rum ist. Ich singe hier gerade so lautstark la la la und tanze durchs Studio und auf einmal schauen mich drei Augenpaare an. Unter anderem auch MC Lücke und der freut sich, dass ich so feiere, dass gerade Iggy Pop auf der 29 war mit The Passenger. Ist nämlich seine ganz persönliche Nummer 1. Sie können die Top 10 von MC oder auch die der ganzen anderen Jurymitglieder natürlich mal aufdröseln und durchlesen. Und zwar ganz einfach, indem Sie auf radio1.de nachschauen. Und natürlich, glaube ich, ist es selbstverständlich, dass viele Menschen da auch Musik reinwählen, die ihre Jugend beeinflusst hat oder das Heranwachsen. Aber jetzt kommen wir zu einer Frau, die erst in den 2000er Jahren groß geworden ist. Und dann auch leider nur kurz erblüht ist, so möchte ich es mal ausdrücken. Es kam viel zu schnell der Absturz. Sie hat nur 2 Studioalben veröffentlicht und ist dann am 23. Juli 2011 mit gerade mal 27 gestorben. Über ihr Leben, das wirklich trotzdem natürlich erzählenswert war, kam vor ungefähr 2 Jahren ein Film raus, der so heißt wie ihr 2. Album. Und der Titelsong ist auch bei diesen Sommersonntagscharts auf der 28. Das ist Back to Black. Hier ist Amy Winehouse.

0: Haben Sie eigentlich schon mitgeraten? Haben Sie uns schon einen Tipp abgegeben, wer heute auf Platz 1 ist bei den besten Songs aller Zeiten? Das können Sie zum Beispiel gerne tun über Instagram oder über Facebook oder Sie können uns anrufen 0331 70 99 111. Bis 18 Uhr nehmen wir Ihre Tipps entgegen. Sie können einen Schallplattenspieler gewinnen und natürlich Ruhm und Ehre obendrauf. Gerade war es die 28, Amy Winehouse mit Back to Black. Und ja, ich darf schon sagen, einer meiner Lieblingskollegen, der ist ein riesiger Queen-Fan. Er ist sozusagen das Queen-Lexikon von Radio 1 und seine Augen funkeln, wenn es um Freddie und den Rest der Band geht. Natürlich kündigt der einen Song von Queen an, das ist sogar keine Frage.
1: Hier ist Magnus von Keil, hallo. Der mit Abstand großartigste Song des Universums ist und bleibt Bohemian Rhapsody. Das ist für mich als Queen-Fan eigentlich eine Frage, die sich gar nicht stellt. Aber um Bohemian Rhapsody geht's jetzt gar nicht, denn ich habe einen anderen großen Queen-Übersong in meiner Liste, der tatsächlich damals gar kein so großer Hit war. Gerade mal Platz 9 in UK. Das war für Queen Ende der 70er eher so semi-gut. Freddie Mercury hat den Song geschrieben, hat sich damals frisch geoutet, genießt sein neues Leben als schwuler Mann in vollen Zügen. Und das hört man auch in diesem Lied. Es ist eine Hymne des Hedonismus. Ein Song, der sagt, ey, geh mir lieber aus dem Weg, sonst walze ich dich um. Und genau das passiert jedes Mal auf der Tanzfläche, wenn ich diesen Song irgendwo auflege. Und ich bin sicher, Sie wissen, welcher es ist. Natürlich Don't Stop Me Now. Deshalb jetzt mal alle Radios in Berlin und Brandenburg jetzt mal ganz laut aufdrehen und freidrehen. Auf geht's, Freddy.
0: Und egal, wo Sie jetzt sind, es ist die Tanzfläche. Platz 27 für Queen, Don't Stop Me Now. Tonight.

0: Don't Stop Me Now, Platz 27 bei den besten Songs aller Zeiten. Die Jury von Radio 1 besteht aus 184 musikliebenden Menschen und die haben diesen Sommersonntag gestaltet. Da sind auch Musiker dabei, zum Beispiel Campino oder T.S. Uhlmann, die Sängerin und Bassistin Safi auch. Sie ist die neue Frontfrau der Band Musa Dark und hat auch einfach eine irre ausdrucksstarke Stimme, werden Sie gleich schon hören, wenn sie nur spricht. Und ihre Wahl zum besten Song begeistert mich. Es ist einer, den ich oft auflege, wenn ich als DJ unterwegs bin und er gehört zu meinen absoluten Lieblingssongs.
1: 1998 erschien mit The Shape of Punk to Come eins der einflussreichsten Alben des 90er Undergrounds. Die Band Refused hatten damit den Hardcore der Zeit maßgeblich weiterentwickelt. Es beinhaltet einen der heute noch wichtigsten Stilikonen des Post-Hardcore, den Titel New Noise. Der Titelname ist Programm. Er fordert eine neue Form, eine neue Sprache für eine neue Zeit. Neben der Tatsache, dass Sänger Dennis Lüxchen der einzige ist, den ich kenne, bei dem X, Y und Z im Nachnamen vorkommen, ist er stimmlich der größte Schreihals und gleichzeitig der umtriebigste und interessierteste Kollege mit immer wieder neuen musikalischen Ansätzen. So kreuzten sich auch unsere Wege und ich konnte mit meiner Band Safi Refused des Öfteren auf Tour begleiten. Danke, Kollege, für die Schnittstelle, auch für deine Stimme auf meinem Album Groteske. Weil Refused mit New Noise ein Manifest gegen Konventionen geschaffen haben, bleibt der Song auch für mich ein Schlachtruf. Ich fordere Sperrigkeit, Vierschichtigkeit und Kunst, die wehtut. Ich bin Safi, schreibe, singe und performe Krach. We lack the motion to move to the new beat. Wir brauchen mehr Bewegung.

kurz mal durchatmen. New Noise von Refused, so perfekt zum Rumspringen, wie wenig andere Songs. Und Refused, eine Band, die es leider nicht mehr gibt, aber die einige mächtige Alben hinterlassen hat und zu Recht mit New Noise auf einem starken Platz 26 steht. Und jetzt kommen wir zu einer Band, die nenne ich, und das meine ich positiv, eine Konsensband, nämlich Fleetwood Mac. Mehrfach natürlich in den Top 100 vertreten im Jahr 1977 kam das Album Rumors raus. Es war eine schwere Zeit für Fleetwood Mac. Da war Scheidung ein großes Thema oder auch die Trennung von Christine McVie und John McVie, das vermeintliche Traumpaar Lindsey Buckingham und Stevie Nicks, die beendeten ihre langjährige Beziehung. Aber trotzdem haben sie eben weitergemacht mit Musik, haben die persönlichen Befindlichkeiten mal in die Ecke geschoben und in der anderen Ecke standen die Instrumente und sie haben Musik gemacht. Es sind Songs wie Dreams entstanden. Platz 25. Sie hören den Sommersonntag auf Radio 1. Thema: beste Songs.

0: Ein Song über Freiheit und Selbstbestimmung auf Platz 25. Dreams, gerade gehört von Fleetwood Mac. Bei uns in der Jury der Sommersonntage, da sind wirklich bunt gemischt, was Alter angeht, die Jurymitglieder dabei. Die einen stecken noch im Studium, die anderen haben gerade ihren ersten Job in der Musikbranche begonnen. Andere, wie zum Beispiel ich, stecken da irgendwo im Mittelfeld des Alterns. Und dann haben wir auch Rentner dabei. Aus dieser Mischung raus, da hat sich dann aber auch ergeben, dass ein ganz frisches Lied ab und an mal ein ganz frisches dabei ist. Und eine, die immer auf der Suche ist, Neues zu entdecken und das mit Herzblut tut, die erzählt Ihnen jetzt mal was.
1: 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Das ist mal eine Ansage und Lola Young in a nutshell. Hi, ich bin Jule Kaden, Moderatorin und Reporterin bei Fritz und auch bei Radio 1. Und ich liebe Lola Young. Ich hab einen Crush. Keine andere so junge Künstlerin textet so straightforward und gnadenlos ehrlich. Lola deutet nicht an, sie benennt in Bildern. Drogensucht, toxische Beziehungen, Selbstbild oder dass sie deinen Vater lieber oral befriedigt, als ihm zu texten. Witzig, politisch, feministisch, irgendwo zwischen Pop, Soul, Hip-Hop und Post-Punk und diese rohe, raspy Stimme. Messi hat sie mit 23 geschrieben über dieses Gefühl, egal wie sehr ich mich verbiege, ich bin nie richtig. Erst zu schlampig, dann zu clean, erst perfekt, bis sie ihren Mund öffnet. Für manche geht's um einen toxischen Ex, für andere um ihre Mutter und für viele ist es die ADHS-Hymne geworden. Lola selbst hat es auch. Ich liebe obendrauf noch den Sound. 70er Drums, ganz viel Vintage-Gear, dieses wabrig verträumte und basically zwei Akkorde, die mich hart an Fleetwood Mac's Dreams erinnern. Lolas Stimme ist bei den Aufnahmen im Übrigen auch teilweise abgekackt und genau diese Takes sind aber im Song gelandet. Perfekt, unperfekt. Ja, Messi ist komplett totgespielt, aber seht den Song als Eingangstür ins Lola Young Rabbit Hole. Ihre letzten beiden Albentitel sagen eigentlich alles, was ihr wissen müsst. This wasn't meant for you anyway und I'm only fucking myself. Und jetzt verliebt euch.
0: Und ich schwöre, es ist reiner Zufall, dass vorher Dreams lief von Fleetwood Mac. Wir schätzen die Songs und die Offenheit von Lola Young bei Radio 1 und hoffen, dass sie uns noch viele Jahre erhalten bleibt. Oder habe ich das jetzt gerade gesagt über Jule Kaden?

Passt ganz gut. Platz 24 für Lola Young und Mercy aus dem Jahr 2024, dem Durchbruchsjahr für Lola Young. Michael Jackson, der passt natürlich, wenn es darum geht, die besten Songs aller Zeiten zu wählen. Er war 50, als er im Juni 2009 gestorben ist. Michael Jackson war 8, als er

Billie Jean von Michael Jackson auf der 23 der besten Songs aller Zeiten am Sommersonntag hier auf Radio 1. Alle Sommersonntage können Sie noch mal nachhören in der ARD Sound.

Kids App. Also auch diesen natürlich dann ab 19 Uhr alle Stunden dort vertreten. Und Sie können auch gerne noch voten, wer denn auf der 1 ist. 0331 70 99 111 die Telefonnummer. Oder Sie machen es über Instagram oder auch Facebook. Ein Song hat noch in dieser Stunde Platz, ein sehr langer. Deshalb sage ich nur kurz was zu Platz 22. Es ist einer der größten Rocksongs aller Zeiten, geschrieben von Jimmy Page und Robert Plant. Er begleitet viele von uns schon seit Jahrzehnten. Eine Frau kauft eine Himmelsleiter und möchte so das Glück erzwingen. Led Zeppelin, Stairway to Heaven.

0: Stairway to Heaven von Led Zeppelin auf Platz 22 am Sommersonntag. Wir haben ein paar lange Rillen in dieser Stunde gehabt und eine weitere Platz 21 hören Sie dann nach den Nachrichten.
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2: In der Debatte über mehr Sicherheit für Zugbegleiterinnen und Zugbegleiter hat die Bundesregierung Kritik der Eisenbahngewerkschaft EVG zurückgewiesen. Das Justiz- und das Verkehrsministerium erklärten, es gebe ein laufendes Gesetzesvorhaben. Isabel Karas mit Einzelheiten.
3: Bundesjustizministerin Stefanie Hubig hatte bereits im Februar angekündigt, ihr Ministerium erwäge einen bestehenden Gesetzentwurf, um Zugbegleiterinnen und Zugbegleiter zu erweitern. Angriffe auf sie könnten dann mit deutlich härteren Mindeststrafen geahndet werden. Ziel sei es, dass der Bundestag den Entwurf noch in diesem Jahr berät und gegebenenfalls beschließt. Sollte das nicht passieren, droht die Eisenbahngewerkschaft EVG, den Dienstplänen für Januar bei der DB Regio und den privaten Regionalbahnen nicht zu zustimmen. Der Regionalverkehr in Deutschland würde damit weitgehend zum Erliegen kommen.
2: Bundesgesundheitsminister Lindemann will die Rentenansprüche für pflegende Angehörige ungekürzt erhalten. Der CDU-Politiker hat in der Bild am Sonntag angekündigt, die Reformpläne seiner Vorgängerin Wagen zu ändern. Oliver Fritzl.
4: Lindemann zufolge wäre es ein falsches Signal, den, Zitat, Alltagshelden Deutschlands den Rentenzuschuss zu kürzen. Es gehe hier um Menschen, die die Gesellschaft zusammenhalten. Der Gesundheitsminister sagt, viele in der CDU, CSU und SPD würden das ähnlich sehen. Wegen des Milliardendefizits in der Pflegeversicherung hatte Lindemanns Vorgängerin Wagen geplant, den Zuschuss für die Rentenversicherung für pflegende Angehörige von 100% auf 70% zu kürzen. Das hatte für heftige Kritik gesorgt. Die gesetzlichen Krankenkassen, Sozialverbände und die Stiftung Patientenschutz reagierten positiv.
2: Verschiedene Verbände in Brandenburg fordern, dass die Kommunen mehr Geld in die Sicherheit von Schulwegen stecken. Der Pädagogenverband empfiehlt, vor Schulen und Kitas grundsätzlich Tempo-30-Zonen einzurichten. Das Deutsche Kinderhilfswerk fordert zudem übersichtliche Kreuzungen und lange Grünphasen an Ampeln. In einem Nebengewässer der Oder in Polen droht wieder ein größeres Fischsterben. Dafür könnte nach Angaben der Behörden die giftige Goldalge sorgen, die derzeit blüht. In den vergangenen Tagen sind demzufolge mehr als 4 Tonnen tote Fische aus dem Gleiwitzer Kanal geborgen worden. Damit sich die Alge nicht weiter ausbreitet, seien 2 Schleusen geschlossen worden. Vor 4 Jahren waren nach der Goldalgenblüte insgesamt 360 Tonnen tote Fische aus der Oder geholt worden. Das waren die Radio 1 Nachrichten. Es ist 17.30 Uhr. 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
2: Bis zum Abend mal Sonne, mal Wolken und einzelne Schauer, vor allem im Norden Brandenburgs bei höchstens 19 bis 21 Grad. Nachts dann leicht bewölkt, bis Sternen klar und trocken bei 12 bis 7 Grad. Morgen teils sonnig, teils bewölkt und meist trocken bei 21 bis 23 Grad.
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2: Auf Radio 1 A9 Richtung Berlin zwischen Kleinmarzins und Niemeck Stau wegen eines defekten Autos plus 20 Minuten. In der Gegenrichtung Stau zwischen Niemeck und Köselitz wegen Bauarbeiten eine 1/4 Stunde mehr Fahrzeit. Auf der A10 westlicher Berliner Ring Richtung Dreieckwerder ebenfalls Baustellenstau zwischen Potsdam Nord und Vöben, 20 Minuten Verzögerung. A11 Richtung Berlin zwischen Lanke und Wandlitz ist die linke Spur nach einem Unfall blockiert. A13 Richtung Berlin zwischen Starkow und Baruth 5 Kilometer Stau und eine 1/2 Stunde mehr Fahrzeit. A24 Richtung Hamburg, stockender Verkehr zwischen Neuruppin und Herzsprung, aktuell 10 Minuten Verzögerung. Wir wünschen Ihnen gute Fahrt.
0: Danke dir.
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0: Ich freue mich, dass Sie dabei sind. Hallo, die Minutenzahl aller Songs der letzten Stunde haben die 60-Minuten-Marke gesprengt. Daher jetzt versuchsweise wenig Wort und viel Musik. Wir starten mit Shine On You Crazy Diamond, der eigentlich noch in der letzten Stunde Platz 21 gewesen wäre. Eine 9-teilige Komposition von Pink Floyd. 1975 haben sie den Song auf dem Album Wish You Were Here veröffentlicht. Und der handelt natürlich von Syd Barrett, dem Gründungsmitglied von Pink Floyd, das aufgrund psychischer Probleme ab 1968 nicht mehr dabei war. Und klar, in dem Moment war die Band berühmt und Syd, der hat fernab dieser Welt gelebt. Da waren auch Schuldgefühle, haben die anderen in der Band ganz offen gesagt. Sie wurden gefeiert und der Einsiedler, der war allein in einer Wohnung in Chelsea in West London. Jetzt hier auf Radio 1, Platz 21.

0: Platz 21 für Pink Floyd, Shine on You Crazy Diamond Part 1 to 5. Ich sagte schon, es sind überlange Songs dabei, deshalb müssen wir teilweise ein kleines bisschen kürzen. Und es stehen ja auch noch fantastische an in der Top 20. Natürlich jetzt nicht unbedingt massiv Überraschungen, aber dafür eben wirklich beste Songs aller Zeiten. Viele Klassiker wie Like a Rolling Stone. Zudem hat Bob Dylan gesagt, das ist mein bester Song. Ende 1965 war das, eher damals 24. Er hatte schon seine eigene Sprache gefunden und war bereit, Neues auszuprobieren, auch mit den üblichen Regeln der Musikindustrie zu brechen. Und er hat es dann bewiesen mit dem Arrangement, mit der Länge, nämlich 6 Minuten, das also auch so ein Song zum Hit werden kann, dann noch elektrisch verstärkt plötzlich bei ihm in und in den Texten durchaus auch Veränderungen. Like a Rolling Stone gilt als einer der einflussreichsten Songs in der Geschichte der Rockmusik und bei Radio 1 hat er einen respektablen Platz.
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0: Like a Rolling Stone, Bob Dylan auf der 20. Thema heute am Sommersonntag, bester Song bzw. beste Songs, denn bei uns gibt es ja die Top 100 und damit kommen wir zur Frage, harter Kern oder weicher Kern? Harter Kerl oder weicher Kerl? Ein Song von Billie Eilish, da geht's um Männlichkeitsklischees. Ich bin böse? Naja, ihr seid böse. Ich bin böser. Und ein Jurymitglied wird Ihnen noch Genaueres erzählen.
1: Hier ist Silvia Silke vom Tagesspiegel und ich erzähle jetzt von einer Pop-Revolution. Und wie die meisten ihrer Art enthält auch diese Teenage-Angst und Kompromisslosigkeit. 2019 veröffentlicht Billie Eilish Bad Guy, ein Song über das Phänomen Möchtegern-Harter-Typ. Man kennt's. Was man bis dahin noch nicht so kannte, war die Mischung aus knisternder, fast nervöser Produktion, die einen gleichzeitig konsequent in ihren Bann zieht, gepaart mit diesem flüchtigen Gesang. Goth-Pop, Bedroom-Avant-Pop, es brauchte Wortneuschöpfung, um das zu beschreiben, was Billie Eilish und ihr Bruder Phineas O'Connell da kreiert hatten. Bad Guy wird zum endgültigen Durchbruch für die beiden und erscheint auf Eilishs Debütalbum When We All Fall Asleep, Where Do We Go? Ein Album, das generationsübergreifend Aufmerksamkeit generiert. Die damals 16-jährige Eilish wird von ihrer Peergroup als Messias gefeiert, weil sie ganz ungeniert mentale Gesundheit, toxische Beziehungen und jugendliche Ängste thematisiert und alle anderen erkennen in ihr eine neue Art des weiblichen Popstars mit scheißegal Attitüde und ordentlich Selbstbewusstsein. Eilish und ihr Bruder gelingt damals aus ihrem Kinderzimmer heraus innovative Popmusik und völlig zu Recht gilt Eilish heute noch als einer der größten Popstars unserer Gegenwart.
0: Bad Guy von Billie Eilish auf Platz 19.

Einer der frischsten Songs in der Top 100, Billie Eilish, gerade mit Bad Guy auf der 19. Strawberry Fields Forever von den Beatles steht als nächstes an, kam 1967 raus als Doppelsingle mit Penny Lane. Und der Text zu Strawberry Fields basiert auf Kindheitserinnerungen von John Lennon. Und zwar gab es ein Kinderheim in Liverpool, das hieß Strawberry Fields. Und das war ein Kinderheim der Heilsarmee in der Nähe seiner Tante Mimi. Da wurde er öfter hingebracht von den Eltern, die sich nicht so gekümmert haben. Und dann ist er über die Mauer des Waisenhauses geklettert. Da gab es einen verwilderten Garten und da hat er sehr, sehr gerne gespielt. Und er sagt, ja, ich wurde durchaus von anderen Kindern bewundert, weil ich irgendwie so ein Außenseiter war. Und das fanden die ganz spannend. Platz 18, also für die Beatles am heutigen Sommersonntag. Und wie gesagt, es geht um die besten Songs aller Zeiten. Was denken Sie, welches Lied steht auf der 1? Rufen Sie an 0331 70 99 111 oder melden Sie sich auch gerne per Instagram oder Facebook. Es gibt einen Plattenspieler zu gewinnen und Sie haben noch bis 18 Uhr Zeit. Dann schließen die Wahllokale.

0: Strawberry Fields Forever auf der 18 am heutigen Sommersonntag.
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0: Hallo, schön, dass Sie dabei sind. Ich darf mal verkünden, dass ich nie näher an Freddie Mercury dran war als bei meinem Besuch des Montreux Jazz Festivals. Da kann man ein Chalet des Festivalgründers besichtigen und da stand er, der Flügel von Freddie Mercury. Ich durfte mich dran setzen und ich durfte sogar darauf spielen, ich konnte es gar nicht glauben. Dann wurde mir erzählt, wie Queen und David Bowie in Montreux Under Pressure aufgenommen haben, und zwar bei einer spontanen Session im Jahr 1981. Und dieses gemeinsame Lied hat es auf Platz 1 der britischen Single-Charts geschafft. Für Queen der zweite Nummer 1-Hit in der Heimat, für Bowie schon der dritte. Und vielleicht erinnern Sie sich ja auch noch an Vanilla Ice, den Rapper aus den 90ern. Bei Ice Ice Baby, da hat er das Sample genutzt von Under Pressure. Hat erstmal so getan, als wüsste er von nichts. Aber klar, kam raus. Queen und Bowie haben geklagt. Das Vanilla Ice, naja, ist längst geschmolzen, aber Queen und David Bowie sind zeitlos. Unverderblich.

Under Pressure von Queen zusammen mit David Bowie auf Platz 17 am Sommersonntag. Letzten Sommer, da war die halbe Musikwelt gefühlt auf einem der zahlreichen Oasis-Reunion-Konzerte. Jedes Lied wurde so leidenschaftlich mitgesungen, egal ob in Manchester oder London oder sonst wo. Es war faszinierend, denn wenn man mal bedenkt, dass Oasis vor ihrer Trennung 2009 nicht gerade eine Hochphase hatten, was Erfolge anging. Die große Euphorie war lange vorbei, aber seit letztem Jahr sind ja wirklich irgendwie wieder alle Oasis-Fans. Und naja, sie haben wirklich ein paar der größten Songs aller Zeiten geschrieben. Da gibt es, glaube ich, gar keine Diskussion. Auf der 16 der bekannteste Song, bei dem Noel Gallagher singt, Don't Look Back in Anger. Er hatte seinen Bruder Liam während der Aufnahmen die Wahl gelassen. Also du kannst entweder Wonderwall singen oder Don't Look Back in Anger. Liam hat sich für Wonderwall entschieden und so hat Noel dann gesagt, gut, dann übernehme ich Don't Look Back in Anger.

0: 2016, Don't Look Back in Anger von Oasis. Wenn ich auflege, beende ich damit gerne die Nacht. Und mit dem nächsten Mann, den Sie hören, da habe ich schon mal zusammen eine Nacht aufgelegt. Das war, bevor wir beide den Song, der auf Platz 15 steht, so wirklich wahrgenommen haben. Ich habe ihn tatsächlich bis heute nie aufgelegt, aber ich frage mich, ob ich es ändern sollte. Der Kollege meint ja.
1: Hi, Jan Schwarzkamp hier, Redakteur beim Visions Musikmagazin, Moderator vom Starberg Rock auf Fritz und Podcaster von der Soundtrack meines Lebens. Ich muss leider zugeben, I'm late to the party. Der Song, um den es hier jetzt geht, hat mich erst vor 10, 15 Jahren erreicht. Merkwürdig, denn es ist einer der größten Songs, die je geschrieben wurden. Yep, er ist etwas cheesy, man hört ihm den Jahrgang 1981 an, aber er vermittelt eine tolle Du und ich, wir lassen die Vergangenheit hinter uns, Aufbruchsstimmung. Und er ist höchst untypisch komponiert, denn der Songtitel und damit auch der Refrain tauchen erst auf, als das Stück nur noch 50 Sekunden läuft. Aber dann sind alle dabei, denn seitdem ich diese Hymne Meets Powerballade besitze, beendet sie fast jedes meiner DJ-Sets und hinterlässt glückliche Partygäste. Nach Don't Stop Me Now und Don't Look Back in Anger passt immer noch Don't Stop Believing. Hier sind Journey. 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

beste Songs heute Thema des Sommersonntags auf Radio 1. Don't Stop Believin' von Journey auf Platz 15. Und wo ich gerade schon von DJ-Nächten gesprochen habe, der nächste Song wird auch immer gewünscht. Und ich mag's, wenn fast schon Stillstand auf der Tanzfläche ist, aber dann alle mitsingen und das Lied so sehr mit Leben füllen. Die Pixies haben viele geniale Songs geschrieben und den Indie-Rock maßgeblich mitgeprägt, auch den Neues oft eingebracht aus dem Jahr 1988 vom Surfer Rosa-Album jetzt auf Platz 14. Na, was wohl? Where is my mind?

0: Platz 14 für die Pixies. Where is my mind? Sie hören den Sommersonntag auf Radio 1. Vor mehr als einem Jahrzehnt, da ist Kate Bush nach vielen Jahrzehnten Pause wieder live aufgetreten. Die Abend im Hammersmith Apollo in London. Ja, da konnte man sie mal live erleben und es war beeindruckend. Aber ich musste dann auch realisieren, manchen Übersong, den lässt sie weg. Vielleicht auch, weil einfach nur eine junge Stimme so hart, so kräftig, so speziell singen kann. Es bleibt aber die Studioversion und von der schwärmt jetzt ein Printjournalist aus unserer Jury.
1: Hallo, hier ist Stefan Rehm-Rosanes vom Musikexpress und für mich ist einer der besten Songs aller Zeiten, einfach weil er vielleicht der allerschönste ist, Wuthering Heights von Kate Bush. Allein schon die ersten Sekunden reichen, um zu merken, das hier ist kein gewöhnlicher Popsong. Wuthering Heights klingt verspielt, dramatisch und wie nichts anderes. Der Song ist auch von historischer Bedeutung. Kate Bush hat ihn im Alter von nur 18 Jahren geschrieben, nachdem sie das Ende einer Fernsehverfilmung von Emily Brontes Jahrhundertroman Wuthering Heights, auf Deutsch Sturmhöhe, gesehen hatte. Und damit ist ihr etwas Einmaliges gelungen. Wuthering Heights wurde Nummer 1 in Großbritannien. Und zwar als erster Song überhaupt, der von einer Frau geschrieben und eingesungen wurde. Auch musikalisch ist das Stück außergewöhnlich. Diese hohe, fast geisterhafte Stimme, die theatralische Dramaturgie und dann dieses Finale. Ein großer Anteil daran geht auch an den Gitarristen Ian Berenson, dessen Solo sich ja fast unheimlicherweise mit Kate Bushs Gesang verwebt und den Song förmlich in den Himmel trägt. Und der Stoff selbst bleibt aktuell. Wuthering Heights ist 2026 noch einmal neu verfilmt worden mit einem Soundtrack von Charlie XCX. Aber bei allem Respekt an die Magie dieses Songs von Kate Bush kommt das nicht heran. Hier ist Kate Bush mit Wuthering Heights.

Platz 13 für Kate Bush, Wuthering Heights, hier am Sommersonntag bei Radio 1. Thema beste Lieder. Und es gibt diese zarten Songs, die in ihrer Schlichtheit alles mitteilen, wonach man sich sehnt. John Lennon hat es in knapp 3 Minuten geschafft, so einen Song zu schreiben, den man statt Raketen in die Luft schießen möchte, damit er dann auf die Menschen und die Erde niederrieselt und was Positives bewirkt. Und der Unterschied zu vielen, die heute denken, sie kämpfen für den Frieden. Lennon tut's ohne gegen etwas oder jemanden zu sein. Er ist für Menschen, er ist für bessere Zustände. Er verzichtet auf einen Befehlston. 1971 wurde dieser Song als Single veröffentlicht. Und es ist traurig, aber er wird wohl immer aktuell bleiben. Hier ist Imagine.

0: Imagine von John Lennon auf der 12. Nach den Nachrichten geht's in die finale Stunde. Sie haben jetzt noch 3 Minuten Zeit, um Ihre Tipps abzugeben, wer auf Platz 1 steht. 0331 70 99 111 oder Sie melden sich per Instagram oder Facebook. Ganz am Ende für Platz 11 darf noch mal eines unserer prominenten Jurymitglieder ran. Ein Teil der Toten Hosen macht ja auch jedes Jahr mit und votet für die persönlichen Lieblinge.
1: Hallo, ist der Andi von den Toten Hosen und ihr hört Sommersonntage auf Radio 1. Diese Rubrik Best of war die absolut schwierigste Rubrik, weil die 10 Lieblingslieder aller Zeiten aufzuschreiben, ist echt kompliziert. Das wechselt bei mir auch. Und ich habe die, glaube ich, 15 Mal geändert, diese Liste. Aber ein Lied ist ganz klar da drauf. Und das ist London Calling von The Clash. Ein totaler Klassiker, eine meiner absoluten Lieblingsband. Ich hatte das Glück, die sehen zu können. Und ja, es ist einfach ein fantastisches Lied, eine fantastische Band. Und deswegen war klar, dass das natürlich in dieser Musik landet. Ihr solltet jetzt alle Radios volle Suppe aufdrehen. Hier kommt's, The Clash, London Calling.

0: London Calling von The Clash auf Platz 11. In die Top 10 geht's nach den Nachrichten. Eine Minute nach 18 Uhr.
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0: mit Tobias Mück.
2: Die beiden von einem Hackerangriff betroffenen Berliner Senatsverwaltungen sind wieder an das Landesnetz angeschlossen worden. Wie die Senatskanzlei mitteilte, sind die forensischen Untersuchungen aber noch nicht abgeschlossen. Nachdem der Hackerangriff am 14. August entdeckt worden war, waren die Stadtentwicklungs- und die Verkehrsverwaltung aus Sicherheitsgründen vom Datennetz isoliert worden. In der Debatte über mehr Sicherheit für Zugbegleiterinnen und Zugbegleiter hat die Bundesregierung Kritik der Eisenbahngewerkschaft EVG zurückgewiesen. Das Justiz- und das Verkehrsministerium erklärten, es gebe ein laufendes Gesetzesvorhaben. Es solle möglichst noch in diesem Jahr vom Bundestag beschlossen werden. Bundesgesundheitsminister Linnemann will erreichen, dass die Rentenansprüche für pflegende Angehörige erhalten bleiben. Der CDU-Politiker sagte der Bild am Sonntag, er werde versuchen, die geplanten Einsparungen zu stoppen. Wie das finanziert werden soll, ist aber noch unklar. Der ukrainische Präsident Selenskyj hat bekräftigt, dass er dagegen ist, während des russischen Angriffskrieges Neuwahlen abzuhalten. Er wies damit die Forderung des früheren Verteidigungsministers Fedorow zurück, der im Juli entlassen wurde. Selenskyj sagte, Wahlen während eines Krieges seien ein großes Risiko, das könne das Land spalten. Der 1. FC Union Berlin hat mit viel Mühe eine Erstrundenaus im DFB-Pokal verhindert. Der Fußball-Bundesligist gewann nach zweimaligem Rückstand mit 4:2 beim Zweitliga-Club Eintracht Braunschweig. Ausgeschieden ist dagegen der VfB Krischow. Der Oberligaverein aus dem Spree-Neiße-Kreis unterlag dem Bundesligisten Mainz mit 0:9. Soweit die Nachrichten. 18.03 Uhr ist es. 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
2: Nachts leicht bewölkt, bis sternenklar und trocken, 12 bis 7 Grad. Die Tiefstwerte morgen teils sonnig, teils bewölkt und meist trocken bei 21 bis 23 Grad.
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2: Auf Radio 1 A9 Richtung Berlin zwischen Köselitz und Niemeck Stau wegen eines defekten Autos plus 30 Minuten. In der Gegenrichtung etwa 20 Minuten mehr Fahrzeit zwischen Niemeck und Kleinmarzehns wegen Bauarbeiten. 10 Minuten mehr sind es auf dem westlichen Berliner Ring Richtung Dreikwerda zwischen Potsdam Nord und Vöben an der Baustelle. A13 Richtung Berlin zwischen Freiwalde und Baruth stockender Verkehr ebenfalls wegen Bauarbeiten. Im Stadtverkehr Berlin auf der 111 stadteinwärts. Die Autobahn ist zwischen Tunnelflughafen Tegel und Saatwinkeler Damm gesperrt nach einem Unfall. Wir wünschen gute Fahrt.
0: Danke dir.
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0: Und mit Ihnen. Und wir starten mit genialem Gitarrenspiel und einer der schönsten Stimmen aller Zeiten. Vor 40 Jahren singt Morrissey mal wieder von der ewigen Liebe, einer inneren Flamme, die nie erlischt. Und er drückt es so melancholisch und übertrieben aus wie nur möglich in If a Double Decker Bus Crashes into Us. To die by your side is such a heavenly way to die. Und später kommt dann noch der LKW. Also entweder Bus oder LKW, die zwei Liebenden, wenn sie getötet werden. Naja, zusammen ist es doch aushaltbar.
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0: Auf der 10, The Smiths, There is a Light That Never Goes Out. Thema heute, beste Songs am Sommersonntag. Ich erinnere mich, war so 15 oder 16 in meiner kleinen Heimatstadt, hat regelmäßig eine Beatles-Coverband gespielt. Da bin ich immer mit meiner Freundin Conny hin. Und die Eltern mussten uns danach abholen, weil kein Bus mehr fuhr. Und wir sollten schon längst draußen sein, aber niemand auf der Bühne hörte auf und auch nicht davor, einen Song zu singen, wo es immer geht, na, na, na, na, na, na. Und Conny war schon ganz unruhig, dachte, oh Mann, ey, da gibt's gleich Ärger mit den Eltern. Ich hatte eher Sorge, dass wir nicht die volle Dröhnung an Glück mitkriegen, weil das Konzert war ja noch dran. Und so habe ich sie an der Hand festgehalten und wir haben gesungen. So ähnlich fühlte sich's, glaube ich, bei einem anderen Jurymitglied an.
1: Tach, hier ist Sven Phantom, einer von Tiere streicheln Menschen. Stell dir vor, du feierst mit deiner Familie deinen Abi-Abschluss von 1,2 und plötzlich kommt ein Kumpel ohne Taktgefühl vorbei und hält deinen Verwandten sein eigenes Zeugnis mit einem 1,0er-Schnitt unter die Nase. So was Ähnliches ist angeblich den Rolling Stones passiert. Die feierten in einem Londoner Club im Jahr 1968 die Fertigstellung ihres neuen Albums Beggar's Banquet. Mit viel Tanz und Drogen, wie es sich damals für eine Rockband gehörte. Und gerade als die Gäste sich die neue Stones-Platte fertig angehört hatten und es an der Zeit war, den Bandmitgliedern für diese Großtat auf die Schultern zu klopfen, schlich plötzlich Paul McCartney zum DJ und sagte, guck mal, hier ist die Testpressung der neuen Beatles-Single. Würde mich interessieren, was du davon hältst. Aus den Boxen tönten plötzlich uns allen längst vertraute Worte. Hey Jude, don't make it bad. Take a sad song and make it better. Für die nächsten 7 Minuten und 11 Sekunden sprach angeblich kein Mensch mehr ein Wort. Denn alle lauschten gebannt dem von nun an besten Lied der Welt. Mit seinem ekstatischen, nicht enden wollenden Na-Na-Na-Chor am Ende. Kein Wunder, dass Herr Jagger leicht angepisst war. Schlechtes Timing, Paul. Zu meiner Record-Release-Party würde ich dich nicht einladen. Aber dennoch... Was für ein Song.
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0: Hey Jude, Platz 9 am Sommersonntag. Unser Thema beste Songs. Und damit kommen wir zu diesem Platz hier.
1: Platz 8.
0: Und da ist sie wieder.
2: Hey, mein Name ist André Bosse. Ich bin Journalist aus Köln, im 6. Jahr in der Jury bei den Sommersonntagen dabei und regelmäßig im Soundcheck bei Radio 1 zu Gast. Über den folgenden Song könnte man ganze Bücher schreiben. Darüber, dass das Stück zunächst A Deal with God heißen sollte, bevor die Plattenfirma sagte, das sei mit Blick auf die gottesfürchtige Kundschaft keine gute Idee. Über die vielen Horrorfilmverweise und Samples im Text. Über die Technik, die Kate Bush beim Aufnehmen angewandt hat. Oder über den Aspekt, dass das Stück nach vielen, vielen Jahren erneut ein Hit geworden ist, weil es auf TikTok von der jungen Generation komplett neu entdeckt wurde als Teil der Witch-Talk-Bewegung. Man kann es aber auch ganz kurz halten und sagen, dass Running Up That Hill, in Klammern A Deal With God, bis heute nichts an seiner Faszination verloren hat. Hier ist Kate Bush.

0: auf der 8. Kate Bush, Running Up That Hill. Sie hören Radio 1, den Sommersonntag zum Thema Bester Song. Und wir sind in den Top 10 angekommen. Erste Nacht in einem Club ever bei mir. Der DJ muss mir zwei Songs aufschreiben. Einmal Midlife Crisis von Faith No More und der andere Killing in the Name von Rage Against the Machine. So einen Druck hatte ich bis dahin selten verspürt auf der Tanzfläche. Und dieses Fuck you, I won't do what you tell me, lief mir äußerst gut rein. Dann so ungefähr ein Jahrzehnt später habe ich selber angefangen aufzulegen und es gibt wirklich bis heute wenige Nächte, in denen nicht irgendjemand kommt und sich dieses Lied wünscht. Und dann beobachte ich sehr gerne hunderte von Menschen, die sich anrempeln, die in die Luft springen, die alles in 5 Minuten rauslassen, was sich angestaut hat. Und ich sehe Freude in den Gesichtern zu einem Song, der ja ein Polit-Song ist und der Wut in sich trägt. Rage Against the Machine haben mit ihrem Debüt damals definiert, was Crossover-Musik ausdrücken kann. Und jetzt Platz 7. Ich hoffe, Sie haben Platz und können dazu abgehen. Killing in the Name.
1: Platz 7.

0: Platz 7 für Rage Against the Machine, Killing in the Name. Im Dezember 1998 durfte ich mal Prince interviewen. Ich wurde extra nach Madrid eingeflogen für die gesamte ARD und dann sagt das Management von Prince, sorry, also ein Aufnahmegerät geht aber nicht. Ich sage, ja, aber wie soll ich denn dann seine Antworten da irgendwie aufnehmen? Ja, die können Sie ja mitschreiben. Also saß ich da, habe mitgeschrieben und irgendwann fragte ich ihn, wie er denn eigentlich die Jahrtausendwende am liebsten verbringen würde. Und Prince sagte, ich weiß es noch ganz genau, hopefully in a bright light. Und dabei lächelte er. Dass dieses musikalische Genie einen Platz in den Top Ten verdient hat, steht außer Frage. Und das meint auch einer meiner früheren Kollegen, ein sehr, sehr musikbegeisterter Mensch.
1: Hallo, hier ist Olaf Zimmermann, ehemals Radio 1 Musikredaktion und Moderator der Elektrobeats. Bester Song aller Zeiten, das ist ein schwieriges und kaum lösbares Unterfangen. Ich habe mich für Purple Rain von Prince entschieden. Glanzvoller Höhepunkt auf dem 6. Studioalbum, das 1984 erschien und titelgebender Name seines semi-autobiografischen Films. Ich hatte mehrmals das große Vergnügen, Prince auch live zu erleben und da war diese hymnische Ballade der absolute Höhepunkt eines jeden Konzerts von ihm. Kollektive Gänsehaut pur und in der Länge von fast 9 Minuten bündelt sich da auch für mich all die Genialität, die Prince als Multi-Instrumentalisten ausgezeichnet hat. Den spirituell geprägten Liedtext singt Prince aus der Perspektive von The Kid, der Figur des Hauptdarstellers aus seinem Film. Der Regen als Vereinigung der Farben Rot für weiblich und Blau für männlich lässt sich auch als Symbol eines Zustands deuten, den zwei Liebende erreichen. Auch 42 Jahre später noch ein absolut zeitloser Klassiker. Hier ist Purple Rain mit Prince.
2: Platz 6.

0: am heutigen Sommersonntag. Beste Songs mit Purple Rain von Prince.
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0: Hallo zusammen. 5 Perlen stehen also noch an. Die Motown-Welt, die war nicht unbedingt für politische Aussagen in ihren Songs und Texten bekannt. Aber Marvin Gaye, der hat es dann geändert. Das war im Jahr 1971. Er hat ein Konzeptalbum rausgebracht und hat darin die Rückkehr eines Vietnamkriegsveteranen zum Thema gemacht. Er singt über den Zustand der USA, speziell über die Erlebnisse der Black Community Anfang der 70er. Und es ist einfach ein Album voller starker und wichtiger Songs. Soulig, aber es passiert noch mehr. Es sind auch Jazz-Anleihen und einiges andere drauf. Und kein Wunder, dass davon auch ein Song hier in den Top 10 hoch bewertet ist. Das ist Marvin Gaye mit What's Going On.
1: Platz 5.

0: Das 11. Studioalbum von Marvin Gaye heißt What's Going On und daraus war das gerade der Titelsong, kam raus im Mai 1971 beim Thema Beste Songs hier auf Radio 1. Da steht dieser What's Going On auf der 5. 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Also nicht nur die Sommersonntage, aber die eben auch. Und das sind ja sehr abwechslungsreiche Themen auch wieder in diesem Jahr. Heute das Thema beste Songs aller Zeiten, vielleicht die schwierigste Qual der Wahl für die Jury. Und die Beach Boys, die sichern sich darin natürlich auch einen hohen Platz. Mit einem Song aus ihrem 11. Studioalbum, 1966 kam es raus. Vor 60 Jahren kam Pet Sounds also in die Welt und Paul McCartney meinte, es gäbe keinen perfekteren Popsong als God Only Knows. Und der muss es ja nun wirklich wissen. Er hat auch einige geschrieben, auf die man genau das sagen könnte. Komponist und Produzent war Brian Wilson. Der hatte sicherlich eine seiner kreativsten Phasen, wenn nicht die kreativste. Und er hat neben seinen komplexen und vielseitigen Arrangements auch wirklich alle Mittel der Technik ausgenutzt, die es damals gab. Am Ende aber ist es ja egal, wie viel Technik da ist und wie viele Gedanken. Es muss einfach die Herzen der Menschen treffen. Und so war es und so ist es bis heute. Am Sommersonntag also super platziert. God Only Knows.
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0: Platz 4, God Only Knows von den Beach Boys. Der Sommersonntag auf Radio 1 und das jetzt mit einem Song, der den späten Sommer vor 35 Jahren für mich positiv verändert hat. Bis dahin höre ich Rockmusik, die die älteren Jungs aus meiner Clique vorschlagen. Guns N' Roses natürlich, Bon Jovi, Queensryche, Skid Row oder auch Extreme fallen mir da jetzt spontan ein. Und dann plötzlich höre ich eine mir unbekannte Band namens Nirvana an. Und dann läuft der Videoclip im Musikfernsehen zu einem Song, der heißt Smells Like Teen Spirit. Und ich finde alles irre. Ich möchte mit anderen Jugendlichen auch in diesem Raum rumspringen. Ich möchte von diesem blonden Typen angesungen werden. Ich möchte die Kontrolle verlieren und mich nervt, dass ich mit 15 nicht überall reinkomme, wo ich rein möchte. Also die Teenage-Wut damals war maximal und meine Freundin und ich bekämpfen sie mit dem Album Nevermind. Bis heute hat sich nichts dran geändert, nur die Deo-Auswahl, aber das ist ein anderes Thema.
1: Platz 3.

0: Platz 3, Smells Like Teen Spirit von Nirvana. Beste Songs heute, Thema des Sommersonntags auf Radio 1 und einer der Höhepunkte des Sgt. Pepper Albums. Der Beatle steht bei uns auch auf dem Treppchen. Ne? Zusammenarbeit von Paul McCartney und John Lennon. Da gab es die Zeile I read the news today. Die hatte John beigesteuert. Paul war sofort begeistert. Und dann haben sie sachlich beobachtet. Zum Beispiel 4000 Schlaglöcher in den Straßen von Blackburn oder den Tod des Millionärs und Playboys Tara Brown da als Inspiration genommen. Paul hat I'd Love to Turn You On beigetragen und ganz am Ende wurde daraus dieser wunderschöne Song, der es bei uns sehr weit hoch in die Charts geschafft hat.
1: Platz 2
0: für A Day in the Life. Die Beatles.

A Day in the Life von den Beatles, Platz 2. Das Finale der Sommersonntage in diesem Jahr und wir kommen zum letzten Song. Bester Song aller Zeiten und überhaupt das Thema heute. Ich habe diesen Song nicht in meine persönliche Top 10 gepackt, weil ich sicher war, dass genügend Menschen aus der Jury ihn weit nach oben voten. Das ist aufgegangen. Es ist die Komposition, die ich als die perfekteste überhaupt bezeichnen würde. Sie ist nicht glatt, sie berührt das Herz, sie lässt den Körper beben, sie ist facettenreich. Es ist ein Ritt von Rock bis Oper, von Ballade bis zum Partysong, Tempowechsel par excellence von einer der besten Bands der Welt. Schauen Sie jetzt kurz bitte nochmal nach, ob auf der Rückbank bei Ihnen vielleicht Beavis and Butthead singen. Dann müssen Sie nicht alleine ran. Glückwunsch auch an dieser Stelle an Svenja aus Königs Wusterhausen. Sie hat richtig getippt, wer auf Platz 1 ist und gewinnt damit unseren Plattenspieler. Mein Name ist Christiane Falk. Ich danke an dieser Stelle mal allen, die Woche für Woche zugehört haben. Danke auch an unser Radio 1 Team. Die Sommersonntagscharts sind wirklich eine Teamleistung. Wir basteln alle zusammen an dem, was Ihnen dann und uns natürlich auch Spaß macht. MC Lücke als Projektleiter, die Musikredaktion und viele, viele mehr. Wir bemühen uns Woche für Woche und Jahr für Jahr, dass wir außergewöhnliches Radio für Sie machen. Hören Sie es gerne weiter und nach in der ARD Sounds App und feiern Sie jetzt zu Queen, zu Bohemian Rhapsody von Queen aus dem Jahr 1975. Die Single hat sich über 5 Millionen Mal verkauft und wurde der erste Nummer 1 Hit der Band und auch da steht er bei uns.

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0: Wir müssen jetzt kurz überprüfen, ob wir noch Stimmen haben, denn wir haben leidenschaftlich mitgesungen. Platz 1 des Sommersonntags, bester Song, gerade gehört Bohemian Rhapsody von Queen. Nach den Nachrichten geht's dann noch mit Feiern weiter. Dann hören Sie das Sommernachtskonzert von Mike D. Aber jetzt schauen wir erstmal raus in die Welt. Es ist 19 Uhr.
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0: Das übernimmt Tobias Mück.
2: Die beiden von einem Hackerangriff betroffenen Berliner Senatsverwaltungen sind wieder an das Landesnetz angeschlossen worden. Das teilte die Senatskanzlei am Abend mit. Thorsten Gabriel berichtet.
3: Nachdem der Hackerangriff am 14. August entdeckt worden war, waren die Senatsverwaltung für Stadtentwicklung sowie die Senatsverwaltung für Mobilität, Verkehr, Klimaschutz und Umwelt aus Sicherheitsgründen vom Datennetz des Landes isoliert worden. Die beiden Senatsverwaltungen hätten Maßnahmen veranlasst, um die IT-Sicherheit ihrer Systeme zu erhöhen, teilte die Senatskanzlei mit. Mit der Wiedereingliederung ins Landesnetz stehen nun auch wieder alle Dienstleistungen des Landes zur Verfügung. Unter anderem konnte kein Wohngeld beantragt werden. Die forensischen Untersuchungen dauerten aber weiter an und würden auch in den kommenden Wochen fortgesetzt.
2: In der Debatte über mehr Sicherheit für Zugbegleiterinnen und Zugbegleiter hat die Bundesregierung Kritik der Eisenbahngewerkschaft EVG zurückgewiesen. Das Justiz- und das Verkehrsministerium erklärten, es gebe ein laufendes Gesetzesvorhaben. Isabel Karas mit Einzelheiten.
4: Bundesjustizministerin Stefanie Hubig hatte bereits im Februar angekündigt, ihr Ministerium erwäge einen bestehenden Gesetzentwurf, um Zugbegleiterinnen und Zugbegleiter zu erweitern. Angriffe auf sie könnten dann mit deutlich härteren Mindeststrafen geahndet werden. Ziel sei es, dass der Bundestag den Entwurf noch in diesem Jahr berät und gegebenenfalls beschließt. Sollte das nicht passieren, droht die Eisenbahngewerkschaft EVG, den Dienstplänen für Januar bei der DB Regio und den privaten Regionalbahnen nicht zuzustimmen. Der Regionalverkehr in Deutschland würde damit weitgehend zum Erliegen kommen.
2: Bundesgesundheitsminister Linnemann will die Rentenansprüche für pflegende Angehörige ungekürzt erhalten. Der CDU-Politiker hat in der Bild am Sonntag angekündigt, die Reformpläne seiner Vorgängerin Waken zu ändern. Oliver Fritze berichtet.
5: Linnemann zufolge wäre es ein falsches Signal, den, Zitat, Alltagshelden Deutschlands den Rentenzuschuss zu kürzen. Es gehe hier um Menschen, die die Gesellschaft zusammenhalten. Der Gesundheitsminister sagt, viele in der CDU, CSU und SPD würden das ähnlich sehen. Wegen des Milliardendefizits in der Pflegeversicherung hatte Linnemanns Vorgängerin Waken geplant, den Zuschuss für die Rentenversicherung für pflegende Angehörige von 100% auf 70% zu kürzen. Das hatte für heftige Kritik gesorgt. Die gesetzlichen Krankenkassen, Sozialverbände und die Stiftung Patientenschutz reagierten positiv.
2: In einem Nebengewässer der Oder in Polen droht wieder ein größeres Fischsterben. Dafür könnte nach Angaben der Behörden die giftige Goldalge sorgen, die derzeit blüht. In den vergangenen Tagen sind demzufolge mehr als 4 Tonnen tote Fische aus dem Gleiwitzer Kanal geborgen worden. Damit sich die Alge nicht weiter ausbreitet, seien 2 Schleusen geschlossen worden. Vor 4 Jahren waren nach der Goldalgenblüte insgesamt 360 Tonnen tote Fische aus der Oder geholt worden. Der 1. FC Union Berlin hat mit viel Mühe einen Erstrundenaus im DFB-Pokal verhindert. Der Fußball-Bundesligist gewann nach 2-maligem Rückstand mit 4:2 beim Zweitligaklub Eintracht Braunschweig. Ausgeschieden ist dagegen der VfB Krischow, der Oberligaverein aus dem Spree-Neiße-Kreis, unterlag dem Bundesligisten Mainz mit 0:9. Soweit die Radio 1 Nachrichten. 19.03 Uhr ist es. Weitere Meldungen auf rbb24.de.
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2: Nachts leicht bewölkt bis sternenklar und trocken bei 12 bis 7 in Berlin bei 11 Grad. Morgen teils sonnig, teils bewölkt und meist trocken bei 21 bis 23 in Berlin bei bis zu 22 Grad.
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2: Auf Radio 1 A13 Richtung Dresden zwischen Teupitz und Barut Behinderungen nach einem Unfall im Baustellenbereich. Stadtverkehr Berlin A100 Richtung Wedding zwischen Weckstraße und Dreieck-Funkturm. Stockt der Verkehr abschnittsweise, 10 Minuten mehr Fahrzeit sollten Sie einplanen. Viel Verkehr auch auf der A103 stadteinwärts zwischen Kreuz Schöneberg und Sachsendamm. Westend wegen des Neubaus der Ringbahnbrücke ist die Hallenseestraße Richtung Messedamm ab dem Rathenauplatz bis zum S-Bahnhof Westkreuz bis etwa 22 Uhr gesperrt. Ebenfalls die Überfahrt von der A115 AVUS in Richtung Messedamm und bis Betriebsschluss fahren auch keine Züge auf dem S-Bahn-Ring bei den Linien S41 und 42 zwischen Hallensee und Westend. Stattdessen fahren Busse. Wir wünschen gute Fahrt.
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6: Zwar nicht unter den Top 10, aber immerhin auf Platz 35 ist der Song Sabotage der Beastie Boys heute gelandet. In unseren Top 100 der besten Songs. Also ja, quasi nur knapp hinter Queen, den Beatles und Nirvana. Für ein sehr besonderes Konzerthighlight hat einer der Beastie Boys im Juni gesorgt, als er im Sälchen aufgetreten ist. Und damit herzlich willkommen zu dem vorerst letzten Sommernachtskonzert auf Radio 1. Ich bin Laurina Schräder und Mike D. hat ein neues Album gemacht mit dem Titel Thank You, was kommenden Freitag erscheinen wird und dann auch noch Thema hier auf Radio 1 sein wird. Es ist das erste Soloalbum von Mike D., also naja, so richtig Solo ist es nicht. Solo natürlich von den Beastie Boys. Aber er hat daran unter anderem mit seinen Söhnen Skylar und Davis gearbeitet. Und die beiden standen auch mit ihm gemeinsam auf der Bühne. Mike D., der im November 61 Jahre alt wird, hatte damit eine ziemlich junge Band dabei. Und vorab des Releases seines neuen Albums hat er bereits 2/3 der Tracks bei diesem Konzert präsentiert. Natürlich gab es da aber auch ein paar Beastie Boys Highlights mit Songs wie Looking Down the Barrel of a Gun, So What You Want und Hello Brooklyn. 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
1: Thank you, Berlin!
2: Should we stay or should we go?
1: But for real, thank you so much, Berlin, for having us tonight. Mike D, this is the 5D. And it was awesome getting to play some new music for all y'all.
3: Mike D hat sein neues Album Thank You am 10. Juni im Sälchen in Berlin und auf Radio 1 präsentiert. Hier heute in den Radio 1 Sommernachtskonzerten ist es nochmal in voller Länge zu hören. Ich bin Laurina Schräder und bevor Sie ab kommender Woche hier an dieser Stelle im Programm dann wieder unsere Radio 1 Literaturagenten hören, folgen nun noch die letzten beiden Tracks des Konzertabends mit Mike D. Ein Cover von Delta 5, Mind Your Own Business und So What You Want von den Beastie Boys in der Mike D. Solo-Variante.

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1: Um 20 Uhr mit Anna Tölke. Nach der Cyberattacke in Berlin sind die betroffenen Senatsverwaltungen wieder online. Das hat die Senatskanzlei mitgeteilt. Thorsten Gabriel, RBB 24 Landespolitik.
2: Nachdem der Hackerangriff am 14. August entdeckt worden war, waren die Senatsverwaltung für Stadtentwicklung sowie die Senatsverwaltung für Mobilität, Verkehr, Klimaschutz und Umwelt aus Sicherheitsgründen vom Datennetz des Landes isoliert worden. Mit der Wiedereingliederung ins Landesnetz stehen nun auch wieder alle Dienstleistungen des Landes zur Verfügung. Unter anderem konnte kein Wohngeld beantragt werden. Die forensischen Untersuchungen dauerten aber weiter an und würden auch in den kommenden Wochen fortgesetzt.
1: Die gesetzlichen Krankenkassen unterstützen das Vorhaben von Gesundheitsminister Linnemann, pflegende Angehörige bei der Rente mehr in den Blick zu nehmen. Der Chef des GKV-Spitzenverbands Blatt sagte, die ursprünglich vorgesehenen Kürzungen seien ein falscher Ansatz. Es sei gut, dass Linnemann das nun ändern wolle. Ähnlich äußerte sich die Deutsche Stiftung Patientenschutz. Linnemanns Amtsvorgängerin Waken hatte geplant, wegen des Defizits in der Pflegeversicherung den Zuschuss für die Rentenversicherung bei pflegenden Angehörigen zu kürzen. Bundesaußenminister Wadefohl hat bei seinem Ukraine-Besuch heute in Charkiw Station gemacht. In der zweitgrößten Stadt des Landes sprach er mit Studenten, nahm an einer staatlichen Zeremonie teil und besuchte ein Kraftwerk. Ukraine-Korrespondent Florian Kellermann.
3: Charkiw liegt im Osten der Ukraine, etwa 30 Kilometer von der Grenze zu Russland entfernt. Ihn habe der Widerstandswille der Menschen beeindruckt, sagte Wadefohl. Deutschland müsse weiter an der Seite der Ukraine stehen, die nicht nur ihre Freiheit gegen Russland verteidige, sondern die Freiheit Europas.
1: Die Bürgermeisterin von Niedergörsdorf, Bosdorf, ist für eine weitere Amtszeit gewählt worden. Nach offiziellen Angaben erhielt die parteilose Politikerin 89% der Stimmen. Außerdem wurde das nötige Quorum erreicht, wonach mindestens 15% aller Wahlberechtigten für Bosdorf stimmen mussten. Einen Gegenkandidaten gab es nicht. Bosdorf regiert die Gemeinde im Kreis Teltow-Fleming bereits seit 8 Jahren. Fußball-Bundesligist Union Berlin steht in der zweiten Runde des DFB-Pokals. Die Unioner gewannen am Nachmittag ihr Auswärtsspiel beim Zweitligavertreter Braunschweig mit 4:2. Ausgeschieden ist dagegen der VfB Krischow. Der Oberligaverein aus dem Spree-Neiße-Kreis unterlag dem Bundesligisten Mainz mit 0:9. Soweit die Nachrichten. 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Das Wetter nachts in der Uckermark locker bewölkt, sonst oft klar und verbreitet trocken. Die Tiefstwerte liegen bei 12 bis 7 Grad. Zurzeit in Eberswalde 16 und in Berlin-Kreuzberg 18 Grad. Morgen ein Wechsel aus Sonne und Wolken bei 21 bis 23 Grad. Die Zeit, es ist 20.03 Uhr.
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1: Von den Brandenburger Fernstraßen liegen uns derzeit keine aktuellen Meldungen vor, aber aus dem Stadtverkehr Berlin A100 Stadtring Richtung Wedding zwischen Hohenzollerndamm und dem Tunnel Rathenauplatz ist wegen Bauarbeiten bis morgen früh 5 Uhr die rechte Spur gesperrt. Biesdorf B1 B5 wegen Brückenarbeiten bleiben die Überfahrten zur Märkischen Allee bis Mitte September gesperrt. Westend wegen des Neubaus der Ringbahnbrücke ist die Halenseestraße Richtung Messedamm ab dem Rathenauplatz bis zum S-Bahnhof Westkreuz gesperrt bis ca. 22 Uhr. Und ebenfalls gesperrt ist die Überfahrt von der A115 der AWUS in Richtung Messedamm. Bis Betriebsschluss fahren auch keine Züge auf dem S-Bahn-Ring zwischen Halensee und Westend. Dafür fahren Ersatzbusse. Und noch eine Meldung zur S-Bahn. Die Linien S8, 9 und 85 sind zwischen Schöneweide und Treptower Park unterbrochen. Die Linien S46 und 47 fahren nicht zwischen Schöneweide und Neukölln. Bis Ende des Monats sind dort Busse unterwegs.
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4: Guten Abend, schön, dass Sie da sind. Das ist die Geschichte unseres Helden Godot, der natürlich alles andere ist als ein Held. Aber wie viele Helden macht er eine Reise. Er ist unterwegs, ohne Ziel und ohne Plan. Seitdem wir ihn vor 2 Wochen seinem Schicksal überlassen hatten, wurde er von einer Mücke gestochen, nahm daraufhin 2 Kopfschmerztabletten und 3 Bäder, von denen er das 4. wegschmiss, weil es nicht mehr gut war. 5-mal schaute er auf die Uhr, um beim 6. Mal festzustellen, dass er gar keine Uhr besaß. Dieser Fakt wird ihm irgendwann zum Verhängnis werden. Aber jetzt noch nicht. Jetzt schlendert er erstmal wieder entspannt die Straße runter.

geht ja also unser Godot und denkt mal wieder darüber nach, was er denn so als nächstes tun könnte. Eigentlich hat er doch schon alles getan. Er hat gegessen, getrunken, geschlafen, ist gelaufen und wieder stehen geblieben und hat dabei zu- und abgenommen. Nur eines hat er bis jetzt noch nicht getan. Er hat noch keine Partei gegründet. Gesagt, getan.

Jetzt hat Godot also eine schöne neue Partei. Er ist zufrieden, weiß allerdings auch nicht so recht, was er mit ihr anfangen soll. Wie wär's erstmal mit einer Stulle, schlägt sie vor. Mit leerem Magen lässt sich keine Politik machen. Erst kommt das Fressen, dann kommt die Moral, wenn du weißt, was ich meine. Godot weiß zwar nicht genau, was sie meint, aber warum nicht? Also macht er ein paar Stullen. Und dann sitzen sie an einem lauen Sommerabend in einem Park oder an einem Fluss, schauen hinauf zum Mond und die Welt scheint eigentlich ganz in Ordnung.

sitzt nun also Godot mit seiner Partei. Sie sind guter Dinge und schauen vertrauensvoll in die Zukunft. Doch sehr weit können sie nicht sehen, weil so eine Zukunft sich bekanntlich nur selten in die Karten gucken lässt. Wenn man es recht bedenkt, eigentlich gar nicht. Wir müssen was aufschreiben, sagt die Partei. Ein Programm für die Zukunft oder so, damit sie weiß, wo es lang geht. Godot ist einverstanden und so schreiben sie ein Programm mit diversen Punkten und auch ein paar Kommas.

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1: Irgendwann haben Godot und seine Partei das Programm fertig und sie machen das, was man eben so macht. Sie ziehen in den Wahlkampf. Es ist ein harter und unerbittlicher Wahlkampf, das können Sie mir glauben. Mitunter sogar ausgesprochen hässlich. Doch ich erspare Ihnen die schmutzigen Details. Nur so viel: am Ende können sich die beiden nicht mehr leiden und blasen die ganze Sache ab.

Ja, so ist das mit der Zukunft. Manchmal hat man einen guten Plan, aber manchmal geht die Sache eben auch gründlich schief. So denkt auch Godot, verabschiedet sich von seiner Partei, geht in ein schönes Wahllokal und gibt seiner Stimme einer anderen Partei. Keine gute Idee, denn kaum hat er das Wahllokal verlassen, erfasst ihn die Reue. Was hat er getan? Er, hier draußen, in Freiheit, drinnen seine Stimme, eingeschlossen in einer kargen Urne, durch die sich nur mühevoll das Tageslicht quält.

Das schlechte Gewissen treibt nun unseren Helden wieder zurück in das Wahllokal, um seine Stimme aus der Urne zu befreien. Na, na, na, werden Sie jetzt vielleicht sagen. Und dass man doch nicht einfach seine Stimme wieder aus der Urne nehmen könne. Und wo wir denn hinkämen, wenn das jeder täte? Sodom und Gomorra, Chaos und Anarchie, dick und doof. Ja, Sie haben völlig recht. Aber genau das denkt auch Godot. Doch er denkt auch an die Redewendung mit der kaputten Uhr und dass selbst die zweimal am Tag richtig geht.

Godot holt also seine Stimme aus der Urne und ist sehr glücklich, sie wieder zu haben. So glücklich, dass er sie im Überschwang der Gefühle zum Essen einlädt. Das ist auch bitter nötig, denn durch ihren langen Aufenthalt in der Wahlurne ist sie völlig ausgezehrt. Und so führt sie Godot in ein hübsches kleines Restaurant, wo die Stimme eingehend die Speisekarte studiert, um sich schließlich die Mehrwertsteuer und Elfmalzbier zu bestellen. Und dann fängt sie an zu reden.

Godot hört der Stimme aufmerksam zu, wobei er mitunter auch kurz einnickt, aber das ist sein gutes Recht, denn schließlich war der Tag bis jetzt ziemlich anstrengend. Jedenfalls kommt ihm irgendetwas komisch vor. Die Stimme ist anders, als er sie in Erinnerung hat. Uns erzählt auch Geschichten, die ihm vollkommen fremd sind. Kann es sein, dass das gar nicht seine Stimme ist, sondern eine wildfremde? Vielleicht hat er sich im Wahllokal vergriffen und eine falsche Stimme aus der Urne gezogen. Das kann schon mal passieren, wenn man nicht aufpasst.

0: Ja, seltsam geht es mitunter zu, denkt auch Godot. Man geht völlig ahnungslos und gutgläubig durch die Welt und dann fängt man sich plötzlich eine falsche Stimme ein. Er denkt eine Weile darüber nach, wie er mit der Situation umgehen soll. Aber weil er nicht drauf kommt, zählt er erstmal ein bisschen vor sich hin.
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All diese Gedanken gehen Godot durch den Kopf, während er nachdenklich die immer noch vor sich hin quatschende fremde Stimme betrachtet. Dann kommt ihm eine Idee. Er schnappt sie sich und steht kurz danach wieder vor dem Wahllokal. Das ist allerdings schon geschlossen. Die Stimmen haben sich längst selbst ausgezählt und sind offenbar schon auf dem Weg zum gefährlichen Reißwolf, der am anderen Ende der Stadt wohnt und über den man sich finstere Geschichten erzählt.

Da sitzt nun also unser Freund Godot und träumt. Und vielleicht wird er sich irgendwann auf dem Weg zum bösen Reißwolf machen, um seine Stimme zu retten. Ob ihm das jedoch wirklich gelingen wird, das werden wir erst in 14 Tagen erfahren. Heute begleiteten ihn auf seinem Weg in der Reihenfolge ihres Auftretens Deus, Steel Pulse, Karen O und Ezra König, Noga Erez,

Ella Fitzgerald und Louis Armstrong, The Black Keys, Morphine, Alanis Morissette, Lazy Lester, John Grant, Depeche Mode und Grant Lee Phillips. Einen schönen Sonntagabend wünscht Ihnen Mayim Rasch. Wiederhören.

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2: Um 21 Uhr mit Anna Tölke. Nach der Cyberattacke in Berlin sind die betroffenen Senatsverwaltungen wieder online. Das hat die Senatskanzlei mitgeteilt. Thorsten Gabriel, RBB 24 Landespolitik.
3: Nachdem der Hackerangriff am 14. August entdeckt worden war, waren die Senatsverwaltung für Stadtentwicklung sowie die Senatsverwaltung für Mobilität, Verkehr, Klimaschutz und Umwelt aus Sicherheitsgründen vom Datennetz des Landes isoliert worden. Mit der Wiedereingliederung ins Landesnetz stehen nun auch wieder alle Dienstleistungen des Landes zur Verfügung. Unter anderem konnte kein Wohngeld beantragt werden. Die forensischen Untersuchungen dauerten aber weiter an und würden auch in den kommenden Wochen fortgesetzt.
2: Verbände und gesetzliche Krankenkassen begrüßen die Rentenpläne von Gesundheitsminister Linnemann zugunsten pflegender Angehöriger. Sie erklärten, man müsse die Angehörigen pflegebedürftiger Menschen stärker in den Blick nehmen. Oliver Fritzel.
4: Linnemann zufolge wäre es ein falsches Signal, den, Zitat, Alltagshelden Deutschlands den Rentenzuschuss zu kürzen. Der Gesundheitsminister sagt, viele in der CDU, CSU und SPD würden das ähnlich sehen. Wegen des Milliardendefizits in der Pflegeversicherung hatte Linnemanns Vorgängerin Waken geplant, den Zuschuss für die Rentenversicherung für pflegende Angehörige von 100% auf 70% zu kürzen.
2: Bundesaußenminister Wadephul hat bei seinem Ukraine-Besuch den Widerstandswillen des Landes hervorgehoben. Es gebe einen Geist der russischen Gewalt entgegenzustehen, sagte der CDU-Politiker in Charkiw. Die zweitgrößte Stadt der Ukraine liegt etwa 30 Kilometer von der Front entfernt. Sie ist ein regelmäßiges Ziel russischer Angriffe. Gestern hat Wadephul in der Hauptstadt Kiew unter anderem Präsident Selenskyj getroffen und ihm weitere deutsche Unterstützung zugesichert. Der AfD-Co-Vorsitzende Chrupalla wirft der Bundesregierung vor, beim Thema Klimapolitik Panik zu schüren. Chrupalla sagte in der ARD, die Koalition betreibe einen so wörtlich Klima-Hype, um den Leuten das Geld aus der Tasche zu ziehen. Für ihn sei der Sommer ganz normal gewesen. Das Robert-Koch-Institut geht von bisher etwa 14.000 Hitzetoten in diesem Jahr aus. Ende Juni wurden an mehreren Orten in Deutschland neue Hitzerekorde aufgestellt. Fußball-Bundesligist Union Berlin steht in der zweiten Runde des DFB-Pokals. Die Unioner gewannen am Nachmittag ihr Auswärtsspiel beim Zweitligavertreter Braunschweig mit 4:2. Ausgeschieden ist dagegen der VfB Krischow. Der Oberligaverein aus dem Spree-Neiße-Kreis unterlag dem Bundesligisten Mainz mit 0:9. Soweit die Nachrichten. 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Das Wetter nachts in der Uckermark locker bewölkt, sonst oft klar und verbreitet trocken. Die Tiefstwerte liegen bei 12 bis 7 Grad. Zurzeit in Templin 15 und in Berlin-Marzahn haben wir 18 Grad. Die Zeit, es ist 21.03 Uhr.
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5: Hallo, hallo.

Scratch Perry zu Gast bei Maus und Mars. In Berlin, vor einigen Jahren schon aufgenommen und dieses Jahr als Platte veröffentlicht, das Album Spatial No Problem, das mit dem vorhin gehörten motorischen Beat und dem Track Rock Curry loshoppelt und dann sich überall bedient. Bei der Königsdisziplin von Lee Scratch Perry, natürlich beim Dub, aber auch in der Welt von Sequencern und elektronischen Instrumenten und eben auch beim krautigen motorischen Beat. Im Mai erschien dieses Album Spatial No Problem und ein zweistündiges Electricity Special zu diesem Album können Sie bei Radio 1 in der ARD Sounds App nachhören. Mit Empfehlung der Jury der Deutschen Schallplattenkritik, also nicht nur wir machen Bestenlisten, Spatial No Problem ist nämlich in der Kategorie Electronic und Experimental von der Deutschen Schallplattenkritik in ihre Bestenliste gewotet worden, weil, Zitat, Ideen hemmungslos aufeinander prallen. Erschienen ist das Maus und Mars Album bei Domino Records und dort erscheint am kommenden Freitag auch das Album Into the Sky von L.A. Priest oder La Priest, wie Sie wollen. Drei Songs aus diesem Album sind schon veröffentlicht und hier ist der Opener von Into the Sky. Hier ist der Song Rayon.

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1: Genau so ist es. Und warum Sam Eastgate, a.k.a. Sam Dust, a.k.a. La Priest, diesen Song hier Ray On, also Viskose, genannt hat, warum dieser Stoff in ihm offenbar etwas auslöst, das und vieles mehr erfahren wir von ihm in 2 Wochen hier in Electricity, wenn es dann unter anderem um sein neues Album Into the Sky geht. Erscheint kommenden Freitag auf Domino Records und maßgeblich beteiligt an diesem Album war Alex Ridder, a.k.a. Boys Noise, der viele Songs auf dem neuen La Priest-Album co-produziert hat und der ja ohnehin gerade sehr umtriebig ist. Im September beginnt eine Tour in den USA. Zwischendrin spielt er nochmal auf Festivals in Europa und er war ja auch dieses Jahr beim Lollapalooza in Berlin zu erleben. Hier ist ein gemeinsamer Track von Boys Noise und Shy Girl. Tell me.

Zwei Tracks von Blame Muse, a.k.a. Shy Girl aus London. Tell Me haben wir zuerst gehört mit Boys Noise an der Seite von Shy Girl aus ihrer EP Club Shy, erschien 2024. Und das hier zuletzt ein ganz neuer Track von Shy Girl mit dem Titel Alice. Und zuletzt war Shy Girl ja auch in Videos an der Seite von Charlie XCX und dann auch Madonna zu sehen. Und auch ihr neuer Track Alice wird flankiert von einem Video, das sehr aufwendig gedreht wurde, sehr filmisch ist und eine ziemlich intensive, um nicht zu sagen brutale Geschichte erzählt, in der es um Eifersucht und Macht geht. Das ist jetzt mal meine Interpretation jedenfalls. Sie hören Electricity und ja, wir werden in dieser Ausgabe noch auf ein paar Rest-Sommer-Konzert-Highlights schauen, unter anderem auf elektronische Musik beim Radio 1 Parkfest und auch auf ein paar Highlights beim kommenden Popkultur-Festival. Aber jetzt geht es schon mal ab in den Herbst zusammen mit Olof Dreier, die eine Hälfte des legendären Duos The Knife. Der hat dieses Jahr ein neues Soloalbum herausgebracht, Olof Dreier, mit dem Titel Loud Bloom. Und jetzt erscheinen im Fahrwasser dieses neuen Albums nach und nach Remixe. Und im Herbst kommt er dann auch nach Berlin. Am 5. November spielt er im Modus. Hier ist Olof Dreier zusammen mit Maman. Der Track heißt Echoed Daphnino und wir hören den Track im Remix von Pearson Sound.

wunderschöner, warmer Sound den Maribu State für sich und damit natürlich für uns alle gefunden haben, kann man auf eine Playlist packen mit Quang Bin zum Beispiel. Wir haben hier die Demo-Version des Tracks Together gehört, ist gerade erschienen auf einer Deluxe-Ausgabe vom Maribu State-Album Hallucinating Love. Sehr schöne Extra-Ausgabe mit vielen neuen Versionen und eben auch dieser Demo-Version vom Track Together erschien beim Label Ninja Tune und da kommt am 11. September auch das neue Album von Simon Green, a.k.a. Bonobo, heraus. Den habe ich kürzlich im Michelberger Hotel in Berlin getroffen, nach einer sehr schweißtreibenden DJ-Nacht im Sonnenraum vor einer Woche. Einfach mal so gar nicht belüftet, der Sonnenraum. Über diese und viele andere DJ-Nächte habe ich mit Simon gesprochen, vor allem aber natürlich über sein neues Album Distance in Static. Und daraus hören wir jetzt einen der Tracks, die bereits die Runde machen. Always on Your Side featuring Joy Crooks.

Sehr schön, die Streicher und natürlich auch die Stimme von Jory Crooks, eine von vielen herausragenden Gastsängerinnen auf dem neuen Album von Bonobo. Aruj Aftab und Nilüfer Yanya sind zum Beispiel auch noch dabei. Hier aber Always on Your Side aus dem Album Distance in Static und mehr dazu im September hier in Electricity, wenn das Album dann erscheint. So, jetzt geht's nochmal raus in den Berliner Restsommer. Eine tolle Sommersaison im Hamburger Bahnhof geht auf die Zielgerade mit der Veranstaltungsreihe Berlin Beats. Bei der Alan Alien zum Beispiel dieses Jahr aufgelegt hat und auch Disfake und GGFM. Und am letzten Abend der Reihe wird am kommenden Donnerstag DJ und Produzentin Bash K auflegen. Gehen Sie hin, umsonst und draußen das Ganze. Hier ist die in München geborene und in New York aufgewachsene Bashka mit Sequence of

Sequence of Calamities, Bashka mit einem Track, der vor 3 Jahren erschienen ist. Am kommenden Donnerstag legt sie auf im Hamburger Bahnhof. Das ist dann der letzte DJ-Abend in der Reihe Berlin Beats, wenn ich das richtig gesehen habe. Ja, so klingt der Sommer dann doch so langsam aus, aber es gibt noch ein paar richtige Knaller da draußen. Unter anderem natürlich auch das Radio 1 Parkfest, das gestern am Samstag mit vollem Programm für die ganze Familie losgegangen ist. Abends mit Konzerten unter anderem von Elfi und von Koma. Aber es geht ja jetzt noch weiter bis nächsten Sonntag. Und es gibt auch ein paar elektronische Acts, die natürlich hier in Electricity jetzt gespielt werden, damit sie die nicht verpassen beim Parkfest. Aus Electricity-Sicht sicherlich ein großer Höhepunkt der Auftritt von Philipp Johann Timm, der dieses Jahr sein Album The Red Door veröffentlicht hat, von Laurina hier in Electricity auch ausführlich mit Interview vorgestellt. Bin sehr gespannt, wie Philipp das Album beim Parkfest auf die Bühne bringt. Er ist ja auch mit Apparat unterwegs gewesen. Da ist er immer an diversen Saiteninstrumenten zu erleben. Mal schauen, was er alles mitbringt, wenn er am Samstag, das ist dann der 29. August, beim Parkfest auftritt. Hier ist ein Song aus seinem Album The Red Door. Der Song heißt Makor, mein Herz, featuring Raz O'Hara.

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Drei Stationen beim Parkfest hier in Electricity auf Radio 1. Das hier sind noch die Kölner Koma, das Duo Koma mit C geschrieben und zwar mit ihrem Track Start, Stop, Rewind. Ist auch so ein kleiner Radio 1 Hit. Haben sie gestern auch gleich als zweites gespielt vom Album Fuzzy Fantasies. Da waren sie schon bei Albumveröffentlichungen nicht mehr beim legendären Kölner Label Compact zu Hause. Da hatten Marius Bubert und Georg Konrad beim Berliner Label City Slang angefangen. Dockt und der Berliner Stall hat sie dann gestern Abend auch aufs Parkfest geschickt. Sie haben ein sehr schönes Elektro-Duo-Set gespielt, auch ein paar neue Tracks, unter anderem ein Rework des Grand Brothers Tracks Liminal. Wir hören sie jetzt aber mit Beyond You and Me featuring Dylan im ADA Remix, auch gerade erst erschienen bei City Slang. Hier sind nochmal Koma. Bis gleich.

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2: Um 22 Uhr mit Thomas Haag. Guten Abend. Nach der Cyberattacke in Berlin sind die betroffenen Senatsverwaltungen wieder online. Das hat die Senatskanzlei mitgeteilt. Thorsten Gabriel, RBB 24, Landespolitik.
3: Nachdem der Hackerangriff am 14. August entdeckt worden war, waren die Senatsverwaltung für Stadtentwicklung sowie die Senatsverwaltung für Mobilität, Verkehr, Klimaschutz und Umwelt aus Sicherheitsgründen vom Datennetz des Landes isoliert worden. Mit der Wiedereingliederung ins Landesnetz stehen nun auch wieder alle Dienstleistungen des Landes zur Verfügung. Unter anderem konnte kein Wohngeld beantragt werden. Die forensischen Untersuchungen dauerten aber weiter an und würden auch in den kommenden Wochen fortgesetzt.
2: Die gesetzlichen Krankenkassen unterstützen das Vorhaben von Gesundheitsminister Linnemann, pflegende Angehörige bei der Rente mehr in den Blick zu nehmen. Der Chef der GKV, des GKV-Spitzenverbandes Blatt, sagte, die ursprünglich vorgesehenen Kürzungen seien ein falscher Ansatz. Es sei gut, dass Linnemann das nun ändern wolle. Ähnlich äußerte sich die Deutsche Stiftung Patientenschutz. Linnemanns Amtsvorgängerin Waken hatte geplant, wegen des Defizits in der Pflegeversicherung den Zuschuss für die Rentenversicherung bei pflegenden Angehörigen zu kürzen. Die Bahngewerkschaft EVG droht mit Streiks im Regionalverkehr, sollte es nicht bald härtere Strafen für Angriffe auf Zugpersonal geben. EVG-Chef Burkhardt sagte der Bild am Sonntag, eine Gesetzesverschärfung müsse noch in diesem Jahr kommen. Aus dem Hauptstadtstudio Isabel Karras.
4: Bundesjustizministerin Stefanie Hubig hatte bereits im Februar angekündigt, ihr Ministerium erwäge, einen bestehenden Gesetzentwurf um Zugbegleiter zu erweitern. Wie groß das Problem ist, zeigen die Zahlen. Allein in der ersten Hälfte dieses Jahres wurden fast 1000 Übergriffe auf Mitarbeitende der Bahntochter DB Regio gemeldet.
2: Die Bürgermeisterin von Niedergörsdorf, Boosdorf, ist für eine weitere Amtszeit gewählt worden. Nach offiziellen Angaben erhielt die parteilose Politikerin 89% der Stimmen. Außerdem wurde das nötige Quorum erreicht, wonach mindestens 15% aller Wahlberechtigten für Boosdorf stimmen mussten. Einen Gegenkandidaten gab es nicht. Boosdorf regiert die Gemeinde im Kreis Teltow-Fläming bereits seit 8 Jahren. Fußball-Bundesligist Union Berlin steht in der zweiten Runde des DFB-Pokals. Die Unioner gewannen am Nachmittag ihr Auswärtsspiel beim Zweitligavertreter Braunschweig mit 4:2. Ausgeschieden ist dagegen der VfB Krieschow. Der Oberligaverein aus dem Spree-Neiße-Kreis unterlag dem Bundesligisten Mainz mit 0:9. Soweit die Nachrichten. 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Das Wetter nachts ist es oft klar und verbreitet trocken. Die Tiefstwerte liegen zwischen 12 und 7 Grad. Morgen haben wir dann einen Wechsel aus Sonne und Wolken. Im Nordosten sind auch immer wieder einzelne Schauer möglich, bei maximal 21 bis 23 Grad.
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0: 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Be here because you make it extra special.
1: Ja, da hat er recht. Joshua Dehan, den wir da gerade mit einem brandneuen Remix gehört haben von seinem Song Everything Everywhere All at Once. Und zwar im Remix von Cosmodelica. Das ist das Projekt von Colleen Murphy, die vor 20 Jahren eine berühmte Compilation- und Partyreihe mitgründete, die Loft Parties in London, und dabei auch diesen balearen Sound mitgeprägt hat, mit dem sie auch Everything Everywhere All at Once aufgepeppt hat. Und zu Spoken Word Künstler Joshua Dehan sei noch gesagt, dass er am 10.10., gut zu merken, am 10. Oktober im Gretchen in Berlin zu erleben ist. Und wenn Sie wissen wollen, was Sie da erwartet, nämlich ein sehr, sehr gutes Konzert, dann sollten Sie noch mal in die Electricity-Ausgabe zum Roskilde Festival reinhören bei Radio 1 in der ARD Sounds App. Es geht weiter mit einem anderen bemerkenswerten Spoken Word Künstler, mit Soul Williams, 1972 in Orange County in New York geboren, hat Philosophie studiert, ist Schauspieler, Autor, Rapper, Poet. Der bringt am 28. August sein neues Album Leap Life heraus, und daraus gibt es schon ein paar Songs zu hören, zum Beispiel den Song Robot Slave. In diesem Song geht es um die Verknüpfung des Wortes Robot mit den versklavten Afrikanern in den USA und darum, wie das Wort Robot auch einmal die Bedeutung Zwangsarbeit oder Sklave hatte. Der Traum vom perfekten, untertänigen Arbeiter ging allerdings auch mit der Angst einher, dass der Roboter, wenn man nicht aufpasste, lernen und vor allem auch rebellieren konnte. Robot Slave, hier ist Soul Williams mit einem Song aus seinem Album Leap Life.

vor kurzem bei uns im Interview mit meiner Kollegin Lissa Hirsemann zu hören. Josie Miller hier mit 1984 aus der melancholischen Club-Ecke. Ganz eindeutig dieser schöne Song. Warum er 1984 heißt, da kann ich nur spekulieren. Vielleicht eine Anspielung auf George Orwells Roman. Auf jeden Fall ein Highlight aus der EP How to Break Your Heart, die Ende Juli erschienen ist. Kurz nach Veröffentlichung von Josie Millers Debütalbum Four Stages of Sleep. Und Josie Miller ist auch Teil des richtig guten Line-Ups vom Popkulturfestival, das nächste Woche beginnt. Josie Miller am 29. August in der Kulturbrauerei in Berlin live zu sehen und zu hören. Hier ist sie nochmal mit einem weiteren Track aus ihrer EP, und zwar mit dem Track Almost Enough featuring Mulai. So.

0: Almost Enough aus der EP How to Break Your Heart von Josie Miller, die am 29. August beim Popkulturfestival auftritt. Und Mulai, die hier an ihrer Seite zu hören war, die wird dort auch dabei sein, und zwar bei einem Panel zu Musik und Film. Sie hören Electricity auf Radio 1. Zum Popkulturfestival gibt es auch noch ein paar weitere Tipps im Laufe dieser Sendung. Aber jetzt machen wir den großen Sprung nach Australien zu einer der aktuell vielleicht experimentierfreudigsten Bands im Popkosmos überhaupt. Sie haben gerade auf ihrem eigenen dreitägigen Festival Field of Vision 2 in Colorado dreimal selbst gespielt, jeweils dreistündige Sets. Und als sie zuletzt im November 2025 in Berlin waren, da hat die komplette Band einen modularen Synthesizer bearbeitet. Die Rede ist natürlich von King Gizzard and the Lizard Wizard. Und als ich rund um dieses Konzert in Berlin mit Mastermind Stu McKenzie über dieses Modular-Synthi-Set sprach, da bahnte sich auch schon ein Album in einem entsprechenden Format an.
1: We are all wondering if this will also transform into an electronic album. Any thoughts about that?
2: No, it definitely will. It definitely, like, there's something that we have been working on. I think we're just in a experimental phase. And it does feel like learning to be a new band again, which is a feeling that I like. And we have had that feeling a lot of times with the band.
0: Das war also im November 2025, da steckte die Band mitten in einer experimentellen Phase, sagt Stu McKenzie hier. Wobei ich glaube, das ist so ein Dauerzustand bei King Gizzard. Und wie gesagt, ein Album bahnte sich da schon an, aber einen Titel gab es noch nicht.
1: Is there a working title already?
2: No working title.
1: Okay.
2: No working title. Just there's a lot of, we have a lot of material. We did a session, and we ended up with 46 hours of recordings. And I was like, yeah, that's too much. I think we've done something wrong here. I think we're a bit too heavy-handed on the big red record button on that one.
1: Yes, 46 hours. Maybe that's the title of
2: the episode.
1: 46 hours. And then we have to go through the 46 hours. You don't have to edit anything anymore.
2: Exactly.
0: Das hätte mich jetzt auch nicht gewundert. Ein Album mit 46 Stunden Material wäre bei King Gizzard auch denkbar gewesen. Aber sie haben es geschafft, ein Album zu machen, das nur 41 Minuten dauert. Große Leistung für diese Band, finde ich. Und dieses Album mit dem Titel Alien Metal funktioniert wie eine lange, eben 41-minütige Reise, die ziemlich dystopisch ist. Der letzte Track heißt vielsagend Atomic Collapse. Und wir steigen zwei Tracks vor diesem atomaren Kollaps ein. Hier sind King Gizzard and the Lizard Wizard mit Rapid Alpha Decay und UQT aus ihrem Album Alien Metal.

Gizzard and the Lizard Wizard auf Radio 1 mit zwei Tracks aus ihrem neuen Album Alien Metal am 14. August erschienen. Ich würde sagen, so eine Art Rave-Oper. So, jetzt geht's aber zurück zum Popkultur-Festival in Berlin, das morgen am Montag beginnt. Und wie immer gibt es Projekte und Performances, die extra für das Festival in Auftrag gegeben worden sind oder in einem besonderen Rahmen jedenfalls stattfinden. Dazu gehört definitiv der Auftritt der isländischen Band Moom im Pierre Boulez-Saal am letzten Tag des Festivals, am Sonntag, den 30. August. Da werden Moom eine Performance mit dem Titel Sonnenuhr geben. Ein Konzert, das ein Streichquartett mit elektronischen und akustischen Instrumenten zusammenführt. Außerdem kommt ein sensorbasiertes Percussion-Interface zum Einsatz, mit dem aus akustischen Klängen in Echtzeit elektronische Klänge erzeugt werden können. Moom sind letztes Jahr nach vielen, vielen Jahren mal wieder plattenaktuell gewesen, sind dabei dem Label More Music treu geblieben, was sehr schön ist, finde ich. Und wir hören einen Song aus diesem Album History of Silence und danach dann noch weitere KünstlerInnen, die beim Popkulturfestival mit dabei sind.

Everything Okay heißt dieser Song, über den die Band schreibt, dass er ein Song über Gleichgültigkeit ist. Genauer genommen Wut über Gleichgültigkeit. Das Gefühl von Frust und Machtlosigkeit gegenüber Menschen, die lieber erklären, dass alles ja okay ist, anstatt Konflikte anzuerkennen. Es ist auch eine ganz persönliche Geschichte, schreibt die Band weiter, denn es geht auch darum, was es bedeutet, in Sachsen-Anhalt geboren und aufgewachsen zu sein. Warum habe ich mich als Kind geschämt zu sagen, wo ich herkomme? Warum hat sich der Satz, hätte ich gar nicht gedacht, dass du aus Ostdeutschland bist, irgendwie mal falsch angefühlt? Und der Nachschub, war doch nicht so gemeint und ist doch alles okay, hat es auch nicht besser gemacht. Everything okay, ein Gefühl, das raus musste, rausgelassen, hat es die Band Kalku, schreibt sich C-A-L-C-O-U, Kalku. Die Band hat ihre Base in Neukölln. Man kann das Duo beim Popkulturfestival im Panke Club am Dienstagabend live erleben. Wärmste Empfehlung von Laurina und mir. Ja, dieser Dienstagabend im Panke Club, das ist der Labelabend von Sinbus und K7. Da spielen dann außerdem noch Asbjörn und Laboum Fatal zum Beispiel. Aber jetzt sind wir wieder im Headquarter vom Popkulturfestival in der Kulturbrauerei, genau gesagt im Kesselhaus. Am Samstag, den 29. August, bringt Rosa Anschütz ihre neuen Songs aus dem Album Sabbatical dort auf die Bühne. Hier ist sie schon, Rosa Anschütz mit Poppies in Limelight, in Electricity auf Radio 1.

aus Norwegen, Sunniva Lindgaard, a.k.a. Sassy 009 mit Butterflies, der erste Song auf ihrem Album Dreamer Plus, das Anfang des Jahres erschien. Ich habe damals auch ein Interview mit ihr gemacht. Da war sie mit ihrer Band gerade in Paris unterwegs, kurz vor einem Auftritt im Badaboom. Bin leider noch nicht dazu gekommen, das hier in Electricity so richtig auszurollen. Es ist ein tolles Album, bei dem Sunniva soundtechnisch in die 90er Jahre zurückreist. Da stecken so Genres wie Grunge und Shoegaze drin, aber auch 90er Jahre Clubmusik. Dreamer Plus heißt das Album, wie gesagt, mit dem Sassy 009 auch beim Popkulturfestival in Berlin mit dabei ist. Sie spielt am 28. August im Franz in der Kulturbrauerei. Wir sind jetzt nochmal im Pierre-Boulez-Saal am letzten Tag des Festivals, am 30. August.

Anushka Skize und Robert Lippock mit 8 aus dem Album The Sky Was Out of Tune erscheint am 18. September bei More Music. Und die beiden sind, wie gesagt, am nächsten Sonntag beim Popkulturfestival dabei, wenn im Pierre Boulez-Saal Künstler des Labels More Music auftreten. Und an dem nächsten Sonntag wird es dann auch mehr zum Popkulturfestival hier in Electricity geben, wenn Laurina mit ganz vielen Eindrücken vom Festival hier am Mikrofon ist. Mein Name ist Den Lorenzen. Wir hören uns in 2 Wochen dann wieder. Und dann gibt es auch mehr zu hören vom neuen L.A. oder La Priest Album und auch von James Ellis Ford, der sein zweites Album Lost in Another World herausgebracht hat. Daraus hören wir jetzt noch den Song Overtones. Vielleicht reicht die Zeit sogar noch für einen zweiten Titel. Mal sehen. Macht es gut.

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2: Um 23 Uhr mit Thomas Haag. Guten Abend. Der AfD-Co-Vorsitzende Chrupalla hat die Haltung seiner Partei bekräftigt, wonach die Sorge vor dem Klimawandel übertrieben sei. In der ARD warf Chrupalla der Bundesregierung vor, bei dem Thema Panik zu schüren. Aus dem Hauptstadtstudio Benjamin Großkopf.
3: Für ihn sei es ein ganz normaler Sommer gewesen, sagte Chrupalla und warf der Bundesregierung einen Zitat Klimahype vor, mit dem Ziel, den Menschen das Geld aus der Tasche zu ziehen. Chrupalla setzt nach eigener Aussage auf Anpassung, also zum Beispiel Klimaanlagen, vor allem für Seniorenheime und Krankenhäuser oder auf Kühlzonen in Städten.
2: Nach der Cyberattacke in Berlin sind die betroffenen Senatsverwaltungen wieder online. Das hat die Senatskanzlei mitgeteilt. Thorsten Gabriel, RBB 24, Landespolitik.
4: Nachdem der Hackerangriff am 14. August entdeckt worden war, waren die Senatsverwaltung für Stadtentwicklung sowie die Senatsverwaltung für Mobilität, Verkehr, Klimaschutz und Umwelt aus Sicherheitsgründen vom Datennetz des Landes isoliert worden. Mit der Wiedereingliederung ins Landesnetz stehen nun auch wieder alle Dienstleistungen des Landes zur Verfügung. Unter anderem konnte kein Wohngeld beantragt werden. Die forensischen Untersuchungen dauerten aber weiter an und würden auch in den kommenden Wochen fortgesetzt.
2: Die Bahngewerkschaft EVG droht mit Streiks im Regionalverkehr, sollte es nicht bald härtere Strafen für Angriffe auf Zugpersonal geben. EVG-Chef Burkhardt sagte der Bild am Sonntag, eine Gesetzesverschärfung müsse noch in diesem Jahr kommen. Aus dem Hauptstadtstudio Isabel Karras.
5: Bundesjustizministerin Stefanie Hubig hatte bereits im Februar angekündigt, ihr Ministerium erwäge einen bestehenden Gesetzentwurf, um Zugbegleiter zu erweitern. Wie groß das Problem ist, zeigen die Zahlen. Allein in der ersten Hälfte dieses Jahres wurden fast 1000 Übergriffe auf Mitarbeitende der Bahntochter DB Regio gemeldet.
2: Entwicklungshilfe trägt in Deutschland dazu bei, Hunderttausende Arbeitsplätze zu sichern. In einer Studie der Universität Göttingen steht, dass mit jedem Euro, den Deutschland in die Entwicklungszusammenarbeit mit einem Partnerland investiert, die deutschen Warenausfuhren um 2,50 Euro steigen. Die zusätzlichen Exporte tragen demnach dazu bei, rund 380.000 Jobs in Deutschland zu schaffen und zu halten. Fußball-Bundesligist Union Berlin steht in der zweiten Runde des DFB-Pokals. Die Unioner gewannen am Nachmittag ihr Auswärtsspiel beim Zweitligavertreter Braunschweig mit 4:2. Ausgeschieden ist dagegen der VfB Grischow. Der Oberliga-Verein aus dem Spree-Neiße-Kreis unterlag dem Bundesligisten Mainz mit 0:9. Soweit die Nachrichten. Weitere Meldungen aus Berlin und Brandenburg auf rbb24.de. Das Wetter nachts oft klar und verbreitet trocken. Die Tiefstwerte liegen bei 12 bis 7 Grad. Morgen ein Wechsel aus Sonne und Wolken. Im Nordosten einzelne Schauer bei 21 bis 23 Grad.
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The Commodores mit Let's Get Started und damit herzlich willkommen zu Elevation hier auf Radio 1. Mein Name ist DJ Eggs Delicious. Herzlich willkommen hier zur zweistündigen psychedelischen Rock'n'Roll Reise am Sonntagabend mit Funky Basslines. Ein paar Post-Punk-Sprengsel sind diesmal auch dabei in dieser Sendung. Ein paar französische und brasilianische Gewürznoten und außerdem eine Handvoll britische und Berliner Neuveröffentlichungen. Ja, die schönsten Gewürznoten, seien wir doch mal ehrlich, die gibt's in der Ringbahn morgens um 6. Und das wird wunderbar besungen von der Band Margot Erkner. Diese Band ist so zornig wie auch witzig und unterhaltsam, bringt im Oktober eine neue Platte raus, Margot Erkner, und wird dann auch live vorgestellt in der Loge in Berlin-Friedrichshain am 23. Oktober. Und jetzt hören Sie erstmal die toten Augen von Berlin. Herzlich willkommen zu Elevation hier auf Radio 1.

0: The Man Who Would Be King von der zweiten Platte von The Libertines vor 22 Jahren schon rausgekommen. Und zum Glück hat Pete Doherty das Crack gegen französischen Käse getauscht. So weilt er noch unter uns. Wir bleiben bei der britischen Musik. Man, Woman, Chainsaw ist eine vielversprechende neue Band. Die hat gerade die Debütplatte Cannonball rausgebracht. Und das ist ein Sextett. Also was machen da sechs Damen und Herren in dieser riesigen Band. Da ist eine Geige unter anderem dabei und die fügt eine eigene Note hinzu bei Man, Woman, Chainsaw und sie hören den Song The Thing.
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Also dieser heutige Sonntag war ja hier auch auf Radio 1 ein Sommersonntag mit dem Thema Best of the Best, die 100 besten Songs aller Zeiten und überhaupt. Ja, ja, ganz großer Bogen, der da gespannt wird. Und ich denke, Fire and Rain von James Taylor kann man da guten Gewissens reinpacken zu den besten Songs aller Zeiten. Und Sie haben ja eine geniale Interpretation von The Isley Brothers gehört. Fire and Rain, schön von Schallplatte, im Original von James Taylor. Ja, und wo wir bei den ganz großen Würfen sind, der Musiker Sir George hat 16 Jahre an seiner neuen Platte gearbeitet und The Other Side ist im Mai erschienen. Und ich spiele jetzt den Opener Grenza von Sir George. Sir George kennt man zum Beispiel aus dem Film The Life Aquatic with Steve Zissou, schöner Wes Anderson-Film auf Deutsch, Die Tiefseetaucher. Da spielt er immer sehr schön melancholisch-brasilianische David Bowie-Versionen. Hier ist Sir George.

unterbewertete Beck-Platte Midnight Vultures von 1999 und davon haben sie Peaches and Cream gehört. Ja, und von diesem sahnigen Duo kann ich jetzt eine Sache hier liefern und das ist Cream. Sie hören Cream mit Those Were the Days. Hat ein besonders heftiges Eric Clapton-Solo, nur 20 Sekunden, aber wenn ich Österreicher wäre, würde ich sagen brutal.

Wenn Sie Elevation regelmäßig hören sollten, dann ist Ihnen diese Band schon begegnet. Earth Tongue mit einem Bein in ihrer Heimat Neuseeland und mit einem Bein in Berlin. Sie haben eine Neuerscheinung gehört, Dimly Lit Cadaver, ist eine Standalone-Single, wie man heutzutage so sagt, ist nicht auf der aktuellen Platte Dungeon Vision drauf von Earth Tongue, die im Februar rausgekommen ist. Ja, jetzt gibt's einen neuen Song von der Band Oak Farm aus Kiel, aus dem Norden, und der Song Oak Pop ist gerade diese Woche veröffentlicht worden als Vorbote der neuen Platte Too Hard for Some, Too Soft for Others. Bringt das Spannungsfeld eigentlich ganz gut rüber zwischen Classic Rock, aber eben auch neben ordentlich Gitarre ein Gefühl für Melodie und Songwriting. Oak Pop hören Sie hier von Oak Farm und werde ich bestimmt dann im Herbst nochmal weiter vorstellen.

Schöner Song von Guilherme Lamounier und ich darf mich jetzt mal hier durchs brasilianische Portugiesisch stolpern. Será que eu pus grilo na sua cabeça heißt dieser Song von Guilherme Lamounier. Hier in so einer Sommernacht mit Elevation auf Radio 1 auf dem Ohr, da haben wir immer auch Zeit und den Raum für einen schönen Longtrack. Und der Longtrack jetzt kommt vom großen Griechen Vangelis. Und ich habe mich immer wieder mal mit Vangelis beschäftigt, also Stichwort Blade Runner Soundtrack oder natürlich Aphrodite's Child mit dem 666-Album. Aber der hat so ein umfangreiches Werk, man kann da immer wieder eintauchen. Ich habe jetzt einen Song ausgesucht vom Soundtrack von Opera Sauvage aus dem Jahr 1979 und das sind die Flamand Roses. Danach hören Sie die Nachrichten und noch eine zweite Stunde von Elevation hier auf Radio 1.

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2: Um 0 Uhr mit Thomas Haag. Guten Morgen. Der AfD-Co-Vorsitzende Chrupalla hat die Haltung seiner Partei bekräftigt, wonach die Sorge vor dem Klimawandel übertrieben sei. In der ARD warf Chrupalla der Bundesregierung vor, bei dem Thema Panik zu schüren. Aus dem Hauptstadtstudio Benjamin Großkopf.
3: Für ihn sei es ein ganz normaler Sommer gewesen, sagte Chrupalla und warf der Bundesregierung einen, Zitat, Klimahype vor, mit dem Ziel, den Menschen das Geld aus der Tasche zu ziehen. Chrupalla setzt nach eigener Aussage auf Anpassung, also zum Beispiel Klimaanlagen, vor allem für Seniorenheime und Krankenhäuser oder auf Kühlzonen in Städten.
2: Nach dem Hackerangriff in Berlin sind die beiden betroffenen Senatsverwaltungen wieder online. Das hat der regierende Bürgermeister Wegner mitgeteilt. Es könne noch zu Beeinträchtigungen bei den Arbeitsprozessen kommen. Die Cyberattacke war vor 10 Tagen entdeckt worden. Vorsorglich wurden daraufhin die Senatsverwaltungen für Stadtentwicklung und für Verkehr vom Landesnetz abgetrennt. Sensible Daten seien nicht abgeflossen, hieß es. Wer hinter dem Angriff steckt, ist unklar. Verbände und gesetzliche Krankenkassen begrüßen die Rentenpläne von Gesundheitsminister Linnemann zugunsten pflegender Angehöriger. Sie erklärten, man müsse die Angehörigen pflegebedürftiger Menschen stärker in den Blick nehmen. Oliver Fritzel.
4: Linnemann zufolge wäre es ein falsches Signal, den, Zitat, Alltagshelden Deutschlands den Rentenzuschuss zu kürzen. Der Gesundheitsminister sagt, viele in der CDU, CSU und SPD würden das ähnlich sehen. Wegen des Milliardendefizits in der Pflegeversicherung hatte Linnemanns Vorgängerin Waken geplant, den Zuschuss für die Rentenversicherung für pflegende Angehörige von 100% auf 70% zu kürzen.
2: Bundesaußenminister Wadefuhl hat bei seinem Ukraine-Besuch den Widerstandswillen des Landes hervorgehoben. Es gebe einen Geist, der russischen Gewalt entgegenzustehen, sagte der CDU-Politiker in Kharkiv. Die zweitgrößte Stadt der Ukraine liegt etwa 30 Kilometer vor der Front. Sie ist regelmäßiges Ziel russischer Angriffe. Am Samstag hat Wadefuhl in der Hauptstadt Kiew unter anderem Präsident Zelensky getroffen und ihm weitere deutsche Unterstützung zugesichert. Fußball-Bundesligist Union Berlin steht in der zweiten Runde des DFB-Pokals. Die Unioner gewannen gestern ihr Auswärtsspiel beim Zweitligavertreter Braunschweig mit 4:2. Ausgeschieden ist dagegen der VfB Krischow. Der Oberligaverein aus dem Spree-Neiße-Kreis unterlag dem Bundesligisten Mainz mit 0:9. Soweit die Nachrichten. Weitere Meldungen aus Berlin und Brandenburg auf rbb24.de. Das Wetter nachts ist es oft klar und verbreitet auch trocken. Die Tiefstwerte liegen bei 12 bis 7 Grad. Am Tage haben wir einen Wechsel aus Sonne und Wolken. Im Nordosten sind auch immer wieder einzelne Schauer möglich, bei maximal 21 bis 23 Grad.
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5: Und mit Andre and Zero Plus, Sparkle in a Woman's Eye. Herzlich willkommen zur zweiten Stunde von Elevation hier auf Radio 1.

Der gelegentlich grimmige Brother Grimm aus Berlin kommt mit einer neuen Veröffentlichung um die Ecke. Der Songwriter hat eine Coverversion rausgebracht von The Sound aus Großbritannien. Und Coverversionen, finde ich, sind immer ein ganz tolles Portal, um vielleicht eine Band zu entdecken, die man vorher noch nicht auf dem Radar hatte. I Can't Escape Myself ist der erste Song vom ersten Album von The Sound und hier toll gecovert von Brother Grimm.

Nach dieser Coverversion vom ersten The Sound-Album Jeopardy aus dem Jahr 1980, I Can't Escape Myself, hier interpretiert von Brother Grimm, lege ich mal nach mit dem ersten Song vom zweiten The Sound-Album. Und das ist From the Lion's Mouth aus dem Jahr 1981. Schön von Schallplatte kommt hier Winning.

Also ich bin ein einfaches Gemüt, wenn ich mir eine Platte auflege von einem französischen Chansonnier, dann will ich einfach nur die Zeile Faire l'amour hören. Und Baschung tut mir diesen Gefallen mit La Nuit, je mens, schön von Schallplatte. Nee, aber mal Scherz beiseite, Alain Bachung ist ein ganz toller französischer Songwriter und Chansonnier und ein Riesending in Frankreich. 2008 zum Beispiel ist die letzte Platte Bleu Patrol kurz vor seinem Tod rausgekommen und war auf Platz 1 und dann mal eben 2,5 Jahre in den Charts. Bachung. Es geht französisch weiter mit Françoise Hardy. 1964 hat sie den Song Je n'attends plus personne rausgebracht. An der Gitarre ist überraschenderweise der ganz junge Jimmy Page von Led Zeppelin und da war das Fuzzpedal so weit hochgedreht, wie das irgendwie nur möglich war 1964.

Nach diesem französischen Ausflug wird's jetzt wieder very British mit einem Longtrack von Roy Harper. Stormcock aus dem Jahr 1971 gilt häufig als das beste, stärkste Roy Harper Album. Und auf diesem Album findet sich auch der Song The Same Old Rock. Und gemeinsam hat er mit dem Françoise Hardy Song von gerade eben, dass dort Jimmy Page als Gast an der Gitarre zu hören ist. Hier ist Roy Harper.

Sie surfen hier durch die späte Sonntagnacht mit Elevation als Soundtrack auf Radio 1. Sie haben die Band It's All Meat gehört. Make Some Use of Your Friends ist der Songtitel. Und das nächste Stück kommt von Warpaint. Set Your Arms Down.

clever arrangierter britischer Progressive Rock von der Band Samurai. As I Dry the Tears Away heißt dieser Song. Mein Name ist DJ Eggsdelicious. Ich freue mich, dass Sie hier Elevation 2 Stunden verfolgt haben. Und wenn Sie Lust haben, hören wir uns am nächsten Sonntagabend um 23 Uhr wieder. Und in der ersten Stunde lief hier der Brasilianer Sir George und danach ein Song von Beck. Und jetzt führe ich das mal zusammen, denn auf dem Sir George-Album The Other Side, was er im Mai rausgebracht hat, da ist ein Song zu finden von Sir George mit Beck als Gast. Und zusammen covern sie den großartigen Nick Drake. Riverman ist für mich auch einer der großartigsten Songs aller Zeiten. Hier, wie gesagt, zusammen von Sir George mit Beck. Bis nächste Woche. Machen Sie es gut. Gute Reise. Tschüssi.

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2: Um 1 Uhr mit Thomas Haag. Guten Morgen. Der AfD-Co-Vorsitzende Chrupalla hat die Haltung seiner Partei bekräftigt, wonach die Sorge vor dem Klimawandel übertrieben sei. In der ARD warf Chrupalla der Bundesregierung vor, bei dem Thema Panik zu schüren. Aus dem Hauptstadtstudio Benjamin Großkopf.
3: Für ihn sei es ein ganz normaler Sommer gewesen, sagte Chrupalla und warf der Bundesregierung einen Zitat Klimahype vor, mit dem Ziel, den Menschen das Geld aus der Tasche zu ziehen. Chrupalla setzt nach eigener Aussage auf Anpassung, also zum Beispiel Klimaanlagen, vor allem für Seniorenheime und Krankenhäuser oder auf Kühlzonen in Städten.
2: 4 Wochen vor der Wahl zum Berliner Abgeordnetenhaus ist ab heute der Wahlomat für die Bundeshauptstadt freigeschaltet. Anhand von 38 Thesen zu politischen Fragestellungen will die digitale Plattform zur Orientierung beitragen. Wählerinnen und Wähler können dort vergleichen, welche der 17 zugelassenen Parteien am ehesten mit den eigenen Positionen übereinstimmen. Zusammengestellt wurde das Angebot von der Bundeszentrale für politische Bildung. Die gesetzlichen Krankenkassen unterstützen das Vorhaben von Gesundheitsminister Linnemann, pflegende Angehörige bei der Rente mehr in den Blick zu nehmen. Der Chef des GKV-Spitzenverbandes Blatt sagte, die ursprünglich vorgesehenen Kürzungen seien ein falscher Ansatz. Es sei gut, dass Linnemann das nun ändern wolle. Linnemanns Amtsvorgängerin Waken hatte geplant, den Zuschuss für die Rentenversicherung bei pflegenden Angehörigen zu kürzen. Die Ukraine feiert heute ihren 35. Unabhängigkeitstag. Großflächige Veranstaltungen wie noch vor 5 Jahren sind nicht geplant, aus Angst vor Luftangriffen. Aus Kiew Florian Kellermann.
4: Das bedeutendste Ereignis in der Hauptstadt Kiew wird ein Galakonzert in der Oper sein. Überall im Land gibt es, wo dies einigermaßen sicher möglich ist, kleinere Veranstaltungen, Ausstellungen, Handwerkermärkte, Marathonläufe für alle. Auch wo Präsident Volodymyr Zelensky seine Rede halten wird, ist unklar. Am Nachmittag findet ein Treffen der Unterstützerländer der Ukraine statt, der sogenannten Koalition der Willigen. Die Ukraine hofft vor allem auf mehr Unterstützung bei der Flugabwehr vor dem Winter.
2: Fußball-Bundesligist Union Berlin steht in der 2. Runde des DFB-Pokals. Die Unioner gewannen gestern ihr Auswärtsspiel beim Zweitligavertreter Braunschweig mit 4:2. Ausgeschieden ist dagegen der VfB Krichow. Der Oberliga-Verein aus dem Spree-Neiße-Kreis unterlag dem Bundesligisten Mainz mit 0:9. Soweit die Nachrichten. Weitere Meldungen aus Berlin und Brandenburg auf rbb24.de. Das Wetter nachts oft klar und verbreitet trocken. Die Tiefstwerte liegen bei 12 bis 7 Grad. Am Tage haben wir einen Wechsel aus Sonne und Wolken. Im Nordosten sind auch einzelne Schauer möglich bei 21 bis 23 Grad.
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5: Der sagt, herzlich willkommen, das Kaleidoskop. 2 Stunden heute mit Gästen oder mit Gast Markus Thon. Und der erzählt uns ein bisschen was über das Brandenburg City Jazz Festival. Dazu gleich mehr. Die Dame tritt auch auf. Hier ist Mieke.

Ja, das war Flo Negli, einer der Künstler, die auch beim Brandenburg City Jazz Festival auftreten. Nächste Woche, Freitag und Samstag, findet es statt. Wir haben Markus Thun hier, der uns gleich noch ein bisschen was erzählt, worum es da geht, wer kommt und so weiter. Die Dame kommt auf jeden Fall, Clara Hill.

hier ist Clara Hill. Die zweite Single mit Craig Azzett ist heute rausgekommen. I Want You to Know My Heart Beats Slow. Und wer mich live sehen möchte mit der Jessanova Live Band und auch noch einen Workshop genießen will von mir in Sachen Songwriting, der ist gerne eingeladen am 29. August in Brandenburg, City Jazz Brandenburg. Und ansonsten viel Spaß mit der zweiten Single, I Want You to Know My Heart Beats Slow.

0: Sie haben es gehört, Clara Hill gibt einen Workshop. Das hier gerade war ihre erste Single, nicht die zweite, wie sie angekündigt hat. Die zweite habe ich noch gar nicht. Die können Sie ja dann vielleicht live abholen in Brandenburg beim City Jazz Festival nächste Woche, Freitag, Samstag. Aber mehr Info hat dieser Mann hier, Markus Thon. Herzlich willkommen bei Kaleidoskop. Worum geht's dabei?
1: Ja, Alex, danke für die Einladung. Schön, dass wir da sein dürfen. Wir möchten euch kurz heute das neue Jazzfestival für Brandenburg an der Havel vorstellen. Steht in der Jazz-Tradition. Es gab früher schon Jazzfestivals. Nun sollen aber nochmal das Ganze neu aufgesetzt werden. Und wir haben ja keine Kosten und Mühen gescheut und bringen wirklich ein Spitzenprogramm an den Start. Unter anderem mit Nouvelle Vague, Jazzanova, Flo Negli, Aaron Ottignons, Aroma Trio, Mieke Miami, DJ Support gibt es auch noch bei Philippa, also wirklich ein ganz tolles und hochkarätiges Programm. Ja, und das Ganze heißt City Jazz Brandenburg. Und die Idee dahinter ist, dass internationale Acts mit Künstlern mit regionaler Verwurzelung zusammenkommen. Los geht's am Freitag. Türen öffnen um 18 Uhr. Der erste Act ist Flo Negli, einer der, ja, man sagt so, der vielversprechendsten Gitarristen des Landes. Weiter geht's dann mit Bossa Pacifico, auch einer, sag ich mal, regionalen Band, mit auch ein paar ganz berühmten Musikern dabei. Das müsste man aber selber herausfinden, wer das ist. Und dann der Headliner später mit Nouvelle Vague, die legendäre Band aus Frankreich, die viele bekannten Hits neu interpretieren und also wirklich auch weltweit berühmt sind.
0: Ja, das klingt ja alles sehr amtlich. Jetzt sind wir auf die Acts eingegangen. Clara Hill hat vorhin einen Songwriting-Workshop erwähnt. Was kann man sich darunter denn noch vorstellen? Markus, sag mal.
1: Samstag, den 29.08. geht es schon nachmittags los mit einem tollen Workshop-Programm. Wir haben Clara Hill dort, die einen ganz persönlichen Workshop gibt zum Thema Songwriting. Und mit Joachim Ribbentrop, auch einen ganz jungen Dozenten, sage ich mal, und Musiker, der sich mit der Frage beschäftigt, wie geht Jazz?

der Nummer hier gerade war Wayne Snow an den, ja, wenn auch wenigen Vocals zu hören. Es war der Promo-Mix von Helios. Aber bei Jazzanova sind seine Vocals mittlerweile fester Bestandteil der Live-Band. Hier ist eine alte Jazzanova-Nummer im neuen Remix. Heatwave vom letzten Album The Pool. Die Band wird vor Ort sein. Brandenburg City Jazz. Und ab geht's.

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1: Ja, was kann man da noch groß sagen? The Wanted featuring Capital A, das war Jessa Nova im KBC's Remix. Neu zu finden auf der Deluxe-Version. Hier sind Electric Wire Hustle, Brother Son im Aaron Attignon. Remix oder in der Version der Mann. Ja, wird selber auch am Start sein. Beim City Jazz Festival Brandenburg. Electric Wire Hustle aus Neuseeland, wie unser DJ-Gast in der zweiten Stunde.

das war nochmal Mieke Miami. Zu hören beim Brandenburg City Jazz Festival nächstes Wochenende. Und hier ist einer der Headliner, Novel Vague. Dance with me. Ich bin gespannt, wie sie live sind. Let's dance.

Love Wag. Am nächsten Freitag dann in Brandenburg. Ich denke mal, ich werde auch vor Ort sein, ein bisschen modernen Jazz hören. Ja, Jazzanova spielt auch, wie gesagt, hier ist eine neue Version von einem alten Song vom ersten Album Another New Day. Und die Neubearbeitung kommt von den Yakana People. Ja, so klingt das dann.

Jazzanova. Die Band ist gerade erst zurück von der Japan-Tournee und schon wieder in Brandenburg unterwegs. Another New Day, der Jacana People Remix. Der nächste Interpret hier heißt Jim. Keeps me warm. Ja, vielleicht beim nächsten Brandenburg Jazz Festival.

0: Ja, das war nochmal Meek in Miami. Von ihrem letzten Album. Ihr hört den Titel Keep Me Warm. Die Dame spielt, glaube ich, am Samstag. Aber das ist noch gefährliches Halbwissen. Wir haben den Mann hinter der ganzen Organisation des Brandenburg City Jazz Festivals hier. Der soll auch nochmal sagen, wie der Samstag eigentlich so aussieht. Hier ist nochmal Markus Thon.
1: Das Abendprogramm startet wieder um 18 Uhr. Los geht's mit einem DJ-Set von Philippa, neuseeländische DJ und Produzentin, Spitzenproduzentin im Bereich House, hat auf ganz vielen internationalen Labels schon veröffentlicht, die das Warm-Up auch schon am Freitag spielt, aber am Samstag ist sie auch dabei natürlich. Dann geht's weiter mit Mieke Miami, Jazzkünstlerin aus Luckenwalde mit ihrer Band. Ja, man könnte so sagen, ein bisschen Hippie-Jazz, da lohnt es sich auch mal reinzugucken auf ihren Instagram-Account, um mal zu sehen, was sie sonst noch so macht in ihrem Leben. Dann auch was ganz Besonderes spielt Aaron Ottignon mit seinem Aroma-Trio. Aaron Ottignon, einer der Top-Jazz-Pianisten, weltweit eigentlich sogar, und hat auch einen ganz eigenen Sound, lebt auch schon seit vielen Jahren in Berlin. Zusammen spielt er mit Nane Cale, die den Deutschen Jazzpreis gewonnen hat 2025, und einem Top-Drummer, Andy Beralt Cateo aus Guadalupe. Ja, also ein ganz außergewöhnliches Trio, was man sich auf jeden Fall nicht entgehen lassen sollte. Der Headliner an dem Abend, Jazzanova Band, spielt live mit Wayne Snow und Clara Hill. Auch ein richtig starkes Programm. Wir sind wirklich sehr froh, dass wir ja alle so miteinander dabei haben.

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2: Um 2 Uhr mit Thomas Haag. Guten Morgen. Der AfD-Co-Vorsitzende Chrupalla hat die Haltung seiner Partei bekräftigt, wonach die Sorge vor dem Klimawandel übertrieben sei. In der ARD warf Chrupalla der Bundesregierung vor dem Thema Panik zu schüren. Aus dem Hauptstadtstudio Benjamin Großkopf.
3: Für ihn sei es ein ganz normaler Sommer gewesen, sagte Chrupalla und warf der Bundesregierung einen Zitat Klimahype vor, mit dem Ziel, den Menschen das Geld aus der Tasche zu ziehen. Chrupalla setzt nach eigener Aussage auf Anpassung, also zum Beispiel Klimaanlagen, vor allem für Seniorenheime und Krankenhäuser oder auf Kühlzonen in Städten.
2: 4 Wochen vor der Wahl zum Berliner Abgeordnetenhaus ist ab heute der Wahl-O-Mat für die Bundeshauptstadt freigeschaltet. Anhand von 38 Thesen zu politischen Fragestellungen will die digitale Plattform zur Orientierung beitragen. Wählerinnen und Wähler können dort vergleichen, welche der 17 zugelassenen Parteien am ehesten mit den eigenen Positionen übereinstimmen. Zusammengestellt wurde das Angebot von der Bundeszentrale für politische Bildung. In Berlin und Brandenburg beginnt heute das neue Schuljahr. Brandenburgs Schulen erwarten mehr als 324.000 Kinder, so viele wie seit 20 Jahren nicht mehr. Berlin meldet mit fast 405.000 schulpflichtigen Mädchen und Jungen sogar ein Allzeithoch. Gleichzeitig beklagen beide Bundesländer einen eklatanten Lehrkräftemangel. Entwicklungshilfe trägt in Deutschland dazu bei, Hunderttausende Arbeitsplätze zu sichern. In einer Studie der Universität Göttingen steht, dass mit jedem Euro, den Deutschland in die Entwicklungszusammenarbeit mit einem Partnerland investiert, die deutschen Warenausfuhren um 2,50 Euro steigen. Die zusätzlichen Exporte tragen demnach dazu bei, rund 380.000 Jobs in Deutschland zu schaffen und zu halten. Die Ukraine feiert heute ihren 35. Unabhängigkeitstag. Großflächige Veranstaltungen wie noch vor 5 Jahren sind nicht geplant, aus Angst vor Luftangriffen. Aus Kiew Florian Kellermann.
4: Das bedeutendste Ereignis in der Hauptstadt Kiew wird ein Galakonzert in der Oper sein. Überall im Land gibt es, wo dies einigermaßen sicher möglich ist, kleinere Veranstaltungen, Ausstellungen, Handwerkermärkte, Marathonläufe für alle. Auch wo Präsident Volodymyr Zelensky seine Rede halten wird, ist unklar. Am Nachmittag findet ein Treffen der Unterstützerländer der Ukraine statt, der sogenannten Koalition der Willigen. Die Ukraine hofft vor allem auf mehr Unterstützung bei der Flugabwehr vor dem Winter.
2: Soweit die Nachrichten. 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Das Wetter nachts oft klar und verbreitet trocken. Die Tiefstwerte liegen bei 12 bis 7 Grad. Am Tage haben wir einen Wechsel aus Sonne und Wolken. Im Nordosten sind einzelne Schauer möglich bei 21 bis 23 Grad.
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5: So sieht's mal aus. Brandenburg City Jazz auf dem Programm.